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3: Im Studio Jana Klonikowski. Erster Sieg für die deutsche Fußballnationalmannschaft unter Bundestrainer Jürgen Klopp. Im Nations League-Spiel gegen Serbien gab es einen 2:0-Erfolg. Ob damit auch eine Trendwende geschafft ist, kann sich am Sonntag zeigen. Dann geht's wieder gegen Griechenland. Gegen die Griechen hatte die DFB 11 ja letzte Woche verloren. Zu dem Spiel am Sonntag sagte Klopp im ZDF:
4: Ja, das ist natürlich ein anderes Spiel. Ich habe gehört, Stadion wird ausverkauft sein. Ich glaube, besonders viele Deutsche werden es nicht dabei sein. Also es wird eine hitzige Atmosphäre. Aber der nächste Entwicklungsschritt. Wir lernen ja. Wir lernen, performen unter Stress. Und ich glaube, das wird stressig.
3: Der Bundesgerichtshof hat die Preiserhöhung von Amazon Prime vor 4 Jahren für unwirksam erklärt. Der Online-Riese hätte das Abo nicht einfach ohne Zustimmung teurer machen dürfen, so die Richter. Für Kunden, die schon vor September 2022 Prime hatten, gelten jetzt erstmal die alten Preise. Der Tankrabatt gilt wieder und stößt bei den Menschen im Land auf ein geteiltes Echo. Die Maßnahme ist richtig, sagt knapp die Hälfte im ARD-Deutschland-Trend. Fast genauso viele halten sie aber auch für falsch. In der schwarz-roten Koalition gibt es Streit um die geplante Steuer auf gezuckerte Getränke. Das Kanzleramt stoppt den Entwurf von Finanzminister Klingbeil. Mehr dazu von Colin Mock.
5: Der Plan sei nicht abgesprochen und so nicht mehrheitsfähig, heißt es als Begründung. Klingbeils Vorschlag weicht demnach von dem ab, worauf man sich bisher geeinigt hatte. Außerdem hatten die beteiligten Ministerien offenbar zu wenig Zeit, um Änderungswünsche anzumelden. Die Zuckersteuer soll eigentlich ab Mitte kommenden Jahres erhoben werden. Gezuckerte Getränke wie Eistee oder Cola gelten als Treiber von Übergewicht und entsprechenden Folgekrankheiten. In der Union und einigen Bundesländern gibt es aber Widerstand.
3: 20 Millionen Euro für 2 Pandas im Münchner Zoo, Sonnensegel unter großen Bäumen in Stuttgart oder tausende nicht genutzte Laptops in Schleswig-Holstein. Der Steuerzahlerbund hat sein neues Schwarzbuch veröffentlicht. 100 Fälle sollen die Verschwendung von Steuergeldern zeigen.
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6: Mit KI-Support. Viele Wolken gibt es heute erstmal. Dazu kann am Vormittag vereinzelt etwas Regen runterkommen. Später zum Abend lockert das Ganze dann mehr und mehr auf. Und zwischendurch wird auch die Sonne mal rauskommen. Dazu werden es maximal 17 bis 23 Grad. Morgen startet's oft mit Nebel, danach meist sonnig und trocken bei bis zu 24 Grad.

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1: Im Studio Jana Klonikowski. Erster Sieg für die deutsche Fußballnationalmannschaft unter Bundestrainer Jürgen Klopp. Im Nations League-Spiel gegen Serbien gab es einen 2:0-Erfolg. Ob damit auch eine Trendwende geschafft ist, kann sich am Sonntag zeigen. Dann geht's wieder gegen Griechenland. Gegen die Griechen hatte die DFB 11 ja letzte Woche verloren. Zu dem Spiel am Sonntag sagte Klopp im ZDF:
2: Ja, das ist natürlich ein anderes Spiel. Ich habe gehört, Stadion wird ausverkauft sein. Ich glaube, besonders viele Deutsche werden es nicht dabei sein. Also es wird eine hitzige Atmosphäre. Aber der nächste Entwicklungsschritt. Wir lernen ja. Wir lernen, performen unter Stress. Und ich glaube, das wird stressig.
1: Der Bundesgerichtshof hat die Preiserhöhung von Amazon Prime vor 4 Jahren für unwirksam erklärt. Der Online-Riese hätte das Abo nicht einfach ohne Zustimmung teurer machen dürfen, so die Richter. Für Kunden, die schon vor September 2022 Prime hatten, gelten jetzt erstmal die alten Preise. Der Tankrabatt gilt wieder und stößt bei den Menschen im Land auf ein geteiltes Echo. Die Maßnahme ist richtig, sagt knapp die Hälfte im ARD-Deutschland-Trend. Fast genauso viele halten sie aber auch für falsch. In der schwarz-roten Koalition gibt es Streit um die geplante Steuer auf gezuckerte Getränke. Das Kanzleramt stoppt den Entwurf von Finanzminister Klingbeil. Mehr dazu von Colin Mock.
3: Der Plan sei nicht abgesprochen und so nicht mehrheitsfähig, heißt es als Begründung. Klingbeils Vorschlag weicht demnach von dem ab, worauf man sich bisher geeinigt hatte. Außerdem hatten die beteiligten Ministerien offenbar zu wenig Zeit, um Änderungswünsche anzumelden. Die Zuckersteuer soll eigentlich ab Mitte kommenden Jahres erhoben werden. Gezuckerte Getränke wie Eistee oder Cola gelten als Treiber von Übergewicht und entsprechenden Folgekrankheiten. In der Union und einigen Bundesländern gibt es aber Widerstand.
1: 20 Millionen Euro für 2 Pandas im Münchner Zoo, Sonnensegel unter großen Bäumen in Stuttgart oder tausende nicht genutzte Laptops in Schleswig-Holstein. Der Steuerzahlerbund hat sein neues Schwarzbuch veröffentlicht. 100 Fälle sollen die Verschwendung von Steuergeldern zeigen.
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2: Im Studio Holger Dilk, schönen guten Morgen. Für viele bleibt die Pflegereform nur ein Tropfen auf den heißen Stein. Union und SPD wollen unter anderem die Beiträge für Menschen ohne Kinder erhöhen. Von der IG Metall heißt es, die Pflegekrise wird weiter nur verwaltet. Der Paritätische Gesamtverband sieht ein Kürzungspaket für Millionen Menschen. Das darf es nicht sein, betonte auch Sozialwissenschaftler Stefan Sell in der ARD.
3: In diesem Bereich wird man nicht sparen können. Man muss den Menschen deutlich sagen, dass die Langzeitpflege teurer wird, auch weil wir dort viel Personal brauchen, was ordentlich bezahlt werden muss. Also kein Spielfeld für Kürzungsorgien.
2: Lob für das Paket kommt von Krankenkassen und Arbeitgebern. Neuer Monat, neue Regeln. Der Tankrabatt tritt heute wieder in Kraft. Er senkt die Steuern auf Benzin und Diesel um rund 17 Cent pro Liter. An der Zapfsäule dürfte das aber erst ein, zwei Tage später ankommen. Finn Riebesel, Freundlieb, was ändert sich sonst noch im Oktober?
4: Also unter anderem soll Alkoholtrinken an allen rund 5.400 Bahnhöfen in Deutschland bis Mitte des Monats tabu sein. Teilweise wurde das Verbot ja schon umgesetzt. Die Deutsche Bahn will damit für mehr Sicherheit und Sauberkeit sorgen. Hecken im Garten dürfen wieder geschnitten werden, weil die jährliche Schonzeit für nistende Vögel endet. Und in der Nacht vom 24. auf den 25. wird die Uhr um eine Stunde zurückgestellt. Die Winterzeit beginnt.
2: Die umstrittene Zuckergetränkesteuer wird konkreter. Zero-Getränke und alkoholfreies Bier sollen laut neuem Gesetzentwurf nicht darunter fallen, berichtet das Handelsblatt. Besteuert werden sollen dagegen klassische Softdrinks und gesüßte Säfte nach dem Prinzip, je mehr Zucker, desto höher die Abgabe. Mit einem fast komplett neuen Kader trifft die DFB-Elf heute in der Nations League auf Serbien. Unter anderem sind die Shootingstars Sadin Maler und Lennart Kahn mit dabei. Denkbar schlecht ist die deutsche Nationalmannschaft ja in die Ära Jürgen Klopp gestartet. Zuletzt gab es die Niederlage gegen Griechenland. Der Bundestrainer sagt,
5: ihr gebt mir, weiß ich jetzt gar nicht, ich gehe mal davon aus, ein paar Leute zumindest geben mir noch Zeit, dass ich noch ein bisschen erst entwickeln kann. Die müssen wir den Jungs auch geben. Die Jungs sind wirklich bereit, die wollen guten, sehr guten und erfolgreichen Fußball spielen. Und da werden wir hinkommen.
2: Anstoß gegen Serbien in München ist um 20.45 Uhr.
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6: Mit KI-Support. Viele Wolken gibt es heute und im Westen regnet es schon mal, teils mit kräftigen Schauern und vereinzelt auch Gewitter. Im Laufe des Tages ziehen die Wolken weiter rein, sonst bleibt es oft trocken und die Höchstwerte liegen zwischen 18 und 26 Grad. Morgen starten ein paar Ecken mit Nebel, insgesamt sind aber wieder bis zu 23 Grad drin, dazu ab und zu ein bisschen Regen oder ein einzelner Schauer.

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0: Die Fortunes und Don't Throw Your Love Away waren der Opener meiner Sendung.
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0: Donnerstag, der 1. Guck an, der 1. Oktober 2026. Ihr hört wie immer die Sendung Der Morgen mit Gernot, die es montags bis freitags immer live gibt von 6 bis 9 Uhr und unlive mitten in der Nacht von 3 Uhr bis 6 Uhr ran als Wiederholungssendung vom Vortag. Ihr wisst, zur vollen Stunde bei mir gibt's Nachrichten, Sport und Wetterbericht in kompakter Variante. In der 20. Sendeminute haben wir einen kleinen Beitrag drin, um halb dann den Wetterbericht und 10 nach halb gucken wir, wer heute Geburtstag hat. Musikalischerseits gibt's auch eine Struktur bei mir, nennt sich Fairnessfilter. Bedeutet, ich spiele mal einen deutschsprachig gesungenen, gefolgt von einem nicht deutschsprachig gesungenen Titel. Dazwischen die aktuelle Uhrzeit und zack ist der Drops so gut wie lutscht. Das dann immer im Wechsel. Wie, das Lutschen und die Musik? Richtig! Ihr Lieben, legen wir los. Genau, nach den englischen Anfangs- und Startsong, die Fortunes, ne? Don't Throw Your Love Away, hören wir was Deutsches, ne? Eine deutsche Cover-Variante. Ne, warte mal, erstmal die Uhrzeit. Wir haben 6 Uhr und 8 Minuten, 8 Minuten nach 6. Im Original ist das ein Grand Prix-Siegertitel gewesen von Brotherhood of Man, Save Your Kisses for Me. Und wir hören uns die deutsche Cover-Variante an von unvergessenen Hossa, Rex Gildo und Küsse von dir. Schön, dass ihr da seid und wir zusammen mit dem Kaffee kleckern. Moin, moin!

0: Küsse von dir. Die deutsche Cover-Variante vom Brotherhood of Man Song Save Your Kisses for Me aus dem Jahr 76. 6 Uhr und 12 Minuten haben wir es. 3 Minuten vor Viertel 7. Oh, geht ja schon los mit Country Music, ja? Guck an. Ich dachte, die kommt aber erst so nach halb. Ja, das Programm ändert sich, wie es möchte. Und soll es auch. Hier ist ein Zufallsgenerator drin in der Musikauswahl. Und zufällig hat er jetzt tatsächlich Johnny Cash rausgesucht. Orange Blossom Special. Na bitte.
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0: Orange Blossom Special um 6.15 Uhr. Ganz genau, 6:45 haben wir es. Oder auch 15 Minuten nach 6. 6:15 Uhr. Jetzt werden wir die Schlagzahl noch ein bisschen erhöhen, aber im Deutschen jetzt. Es geht mir gut, singt Stefan Waggershausen. Und das Ganze gleich in wenigen Sekunden.
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0: Ja, mir geht's auch immer gut. Ihr wisst ja, schlechten Menschen geht's generell gut und das trifft bei mir richtig zu. Wir haben 6 Uhr und 20 Minuten, ganz genau 10 Minuten vor 6:30. Jetzt gibt's den versprochenen Beitrag bei mir hier in der Sendung der Morgen mit Gernot und anschließend die schöne raue Reibeisenstimme von Chris Rea und Julia. Aber erst der Beitrag. Insgesamt 280.000 Euro hat ein Geldtransporter auf der Fahrt von Tübingen nach Stuttgart verloren. Aus der Heckklappe des Wagens seien drei Koffer verschwunden, teilte die Polizei mit. Zwei der Behälter wurden gefunden. Rund 80.000 Euro konnten so sichergestellt werden. Nach dem dritten Aluminiumkoffer mit mehr als 200.000 Euro werde weiter gefahndet. Die Suche mit einem Hubschrauber blieb bisher erfolglos. Die Versicherung will den ehrlichen Finder mit einem Zehntel des wiederbeschafften Geldes belohnen.
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0: Chris Rea und die Julia hier in der Sendung Der Morgen mit Gernot. Wir haben 6 Uhr und 25 Minuten in der Zwischenzeit, 5 Minuten vor 6:30. Jetzt gibt es wieder eine schöne deutsche Cover-Variante im Original von Fancy, Flames of Love. Ja? Die Nummer singt er übrigens auch selber in Deutsch, aber wir hören jetzt mal eine deutsche Variante von Ronny Krapmann, Flammen der Liebe.
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0: Die Flammen der Liebe, ja, in der deutschen Fassung, Flames of Love, im Original von Fancy und hier mit Ronny Krabmann. Zudem, jetzt ist nur weit, ja, leider nicht ganz, ja, eine Minute fehlt noch, ist aber nicht so schlimm, ja, besser zu früh als gar nicht, ne, wäre viel schlimmer, ne, das Wetter, hören wir jetzt, und wie immer können sich ein paar Verbrauchertipps anschließen, wie ihr ja wisst, ne, gibt Sender, die haben Werbung, manche nicht, je nachdem, was ihr gewählt habt und welchen Sender ihr mir, oder bei welchem Sender ihr mir zuhört. Apropos, ne, ja, heute ist das erste Mal auch ein belgischer Sender mit bei. Guck an, niederländisch habe ich auch schon mit bei und österreichische Sender sind bei und ein Schweizer Sender auch. Und seit heute und ab heute jetzt auch ein belgischer. Guck mal einer an, ich werde hier international, europäisch. Kannst du mal sehen, nicht schlecht. Der Morgen mit Gernot grüßt dann mal ganz, ganz lieb Richtung Belgien. Hier aus dem wunderschönen Märkisch-Oderland. Ja, das ist ein Kreisbereich, so ein Gebiet vom guten, schönen Brandenburg. Ja. Nicht verwechseln mit Bulettenland. Da verwehre ich mich hartnäckig gegen. Wir Brandenburger haben und möchten und werden niemals irgendwas mit dem Bulettenland zu tun haben wollen. Nee. Nein, da ist eine Grenze zwischen. Ja, ja, eine politische und auch eine Stadtbezirksgrenze. 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
1: Mit KI-Support. Viele Wolken gibt es heute und im Westen regnet es schon mal, teils mit kräftigen Schauern und vereinzelt auch Gewitter. Im Laufe des Tages ziehen die Wolken weiter rein, sonst bleibt es oft trocken und die Höchstwerte liegen zwischen 18 und 26 Grad. Morgen starten ein paar Ecken mit Nebel, insgesamt sind aber wieder bis zu 23 Grad drin, dazu ab und zu ein bisschen Regen oder ein einzelner Schauer.

0: Die Silas und Voyage in der französisch gesungenen Variante. Es gibt sogar eine englisch eingesungene Variante. Und zwei deutsche Varianten sind mir auch bekannt. Einmal von der Vorzeige-Schweizerin Francie Jordi in Deutsch, ne? Und vom Fernando Express. Die haben auch eine deutsche Variante eingesungen mit gleichnamigem Songtitel. So, ihr Lieben, spielen wir noch einen schnuckligen Song und dann gucken wir mal, wer heute Geburtstag hat. Wir haben 6 Uhr und 36 Minuten, 6 Minuten nach 6:30. Udo Jürgens singt Alles, was gut tut. Tut, tut.
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Na, gucken wir mal, wer heute Geburtstag hat oder hätte. Ja? Am 1. Oktober 1910 geboren und erschossen. Erschossen 1934. Im Alter von nur 23 Jahren ist Bonnie Parker, die US-amerikanische Kriminelle von Bonnie und Clyde. Ja, tatsächlich. Wartet nicht alle, an was erinnert wird. Ja, da kriegst du schon den Grübeln. Der US-amerikanische Schauspieler Walter Matthau, der ist heute auch oder wäre heute dran gewesen mit Geburtstag, verstarb im Alter von 79 Jahren im Jahr 2000. Des Weiteren der US-amerikanische Politiker und 39. Präsident der Vereinigten Staaten, Jimmy Carter, der hätte heute auch Geburtstag gehabt, ist im biblischen Alter mit 100 Jahren 2024 verstorben. Na? Des Weiteren, wen haben wir noch auf der Agenda? Und zwar ein bisschen weiter hochscrollen, so fein. Unter anderem nämlich dann noch die Dingens hier, die, wie heißt sie hier, die Blondie? Ist ja nicht immer alles echt, ne? Wie wir ja wissen. Ne? Die Frau Katzenberger, die meinte ich, genau. Daniela Katzenberger, ne? Die deutsche Sängerin, Moderatorin und Model. Ja, guck an, 40 Jahre wird sie, ganze 40 Jahre. Und musikalischerseits, da werden wir heute mal mit einer besonderen Musikrichtung überrascht. Der niederländische Violinist, Orchesterleiter und Musikproduzent André Rieu. Der wird heute 77 Jahre alt. Und ja, jetzt müsst ihr alle sehr stark sein. Wir hören jetzt tatsächlich klassische Musik. Und warum auch nicht? Ne? Wobei, so ganz klassisch wird es nicht. Es wird eher ein Marsch. Ne? Ich denke, durchaus richtig bekannt. Der Radetzky-Marsch mit André Rieu. Warum komme ich immer? Naja, weil es hier so komisch steht. Ja, mal gucken, wie das ausspricht. Rieu. Bitteschön.

Nein, ihr habt nicht verschaltet. Nein, das ist nicht der klassische Sender. Das ist André Rieu und der hat heute Geburtstag und deswegen ihm zu Ehren darf er heute das Geburtstagsständchen geigen. Der Radetzky-Marsch, wie eben gehört. Ja, ich hatte allerdings Bilder im Kopf bei dem Titel. Welche Bilder? Ich sag's euch aus der Werbung, ne? Bonduell ist das famose Zartgemüse aus der Dose. Bonduell. Ja, das hatte ich im Kopf, weil die hatten tatsächlich bei diesem Dosengemüse, ne, die einzelnen Maiskörnchen und Möhren und wie auch immer sind darin gehüpft in die Dose und im Hintergrund spielte man den Radetzky-Marsch tatsächlich. Kannst du mal sehen. Haben sie gut gemacht, wa?

Your Heart, Your My Soul in der Thomas-Anders-Variante. Ja, tatsächlich anders. Sie war anders. Ha, ja, ja, im wahrsten Sinne des Wortes. Schönes Wortspiel. Ihr Lieben, wir haben 6 Uhr und 51 Minuten, 9 Minuten vor 7. Alle, die los müssen auf dem Maloche, wünsche ich einen schönen Donnerstag. Wir hören uns dann morgen zum Start ins Wochenende wieder. Ja, gebt euch Mühe, dass das Bruttosozialprodukt richtig gemehrt wird. Genau. Danke, dass ihr jeden Morgen aufsteht und fürs Steuersäckel arbeiten geht. Wobei, eigentlich war doch das am 31. Juli zu Ende, ne? Bis 31. Juli geht man für den Staat arbeiten und dann erst für sich. So irgendwie war es, ne? Finanzmäßig. Ihr Lieben, wir gucken wieder ein bisschen Richtung.

0: Richtung Country Music. Larry Schuber und Western Union habe ich sehr, sehr gerne im Programm, wie ihr wisst, mit etlichen Songs. Unter anderem jetzt hören wir von dieser erfolgreichen Formation Nach Süden. Ah, da kommt so ein bisschen Urlaubsfeeling nochmal wieder auf. Vom unvergessenen Larry Schuber.
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0: Country Music aus Berlin mit Larry Schuber und Western Union nach Süden. Wir haben 6 Uhr und 55 Minuten, 5 Minuten vor 7. Ihr Lieben, das war's dann für die erste Stunde. Ihr wisst aber, alle guten Dinge im Leben sind drei. Deswegen gibt's mich montags bis freitags von 6 bis 9 drei Stunden lang. Gleich gibt's die 7 Uhr Nachrichten, Sport und Wetterbericht in kompakter Variante. Und dann melde ich mich zur zweiten Stunde wieder. Bis ran in die Nachrichten hören wir noch Chris Roberts. Und wann liegen wir uns wieder in den Armen Barbara? Ja, aber nicht in Deutsch, sondern in Niederländisch. Wie sich das anhört, hören wir jetzt. Bis gleich, ihr Lieben. Schön artig sitzen bleiben und dranbleiben.
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2: Im Studio Holger Dilk. Schönen guten Morgen. Die Spritpreise explodieren. Ab heute wird zumindest etwas gegengesteuert. Der Tankrabatt tritt wieder in Kraft. Die Steuern auf Benzin und Diesel sinken um 17 Cent pro Liter. An vielen Tankstellen sind die Preise offenbar schon entsprechend runtergegangen. Was ändert sich noch mit dem neuen Monat? Finn Riebesel, Freundlieb.
3: Ja, unter anderem will die Deutsche Bahn an Bahnhöfen die Sicherheit und Sauberkeit weiter erhöhen. Sie setzt dabei auf ein Alkoholverbot. Das gilt ab Mitte des Monats an allen deutschen Bahnhöfen. Außerdem verschwinden bestimmte Ewigkeitschemikalien, sogenannte PFAS, aus weiteren Produkten, zum Beispiel aus Textilien und Lebensmittelverpackungen. Und Dachdecker und Gerüstbauer bekommen mehr Geld.
2: Die geplante Zuckersteuer bringt dem Bund offenbar deutlich mehr Geld ein als gedacht. Laut Bild-Zeitung rechnet Finanzminister Klingbeil für das Jahr 2028 mit Mehreinnahmen von über 1,2 Milliarden Euro. Mehr von Tim Britztrup.
4: Ursprünglich war die Regierung von etwa 450 Millionen Euro ausgegangen. Je mehr Zucker in einem Getränk ist, desto teurer wird es. Der Liter Cola dürfte inklusive Mehrwertsteuer um 45 Cent teurer werden. Die Lebensmittellobby ist empört und spricht von einem Griff in den Geldbeutel der Schwachen, um eigene Sparversäumnisse zu kaschieren. Anders als zwischenzeitlich geplant, wird die Zuckersteuer nicht für Zero-Getränke und alkoholfreies Bier fällig.
2: Für viele bleibt die Pflegereform nur ein Tropfen auf den heißen Stein. Union und SPD wollen unter anderem die Beiträge für Menschen ohne Kinder erhöhen. Von der IG Metall heißt es, die Pflegekrise wird weiter nur verwaltet. Die privaten Krankenkassen und auch Arbeitgeber begrüßen das Paket. Das Deutschlandticket kostet kommendes Jahr 66,80 Euro und damit knapp 4 Euro mehr als momentan. Darauf hat sich der Koordinierungsrat von Bund, Ländern und Verkehrsbranche geeinigt. Der neue Preis orientiert sich demnach unter anderem an den Kosten für Personal und Energie. Deutschland trifft heute in der Fußball Nations League auf Serbien. Die DFB-Elf ist mittlerweile seit 4 Spielen ohne Sieg. Die Ära Klopp droht mit einem Negativrekord zu starten. Der Bundestrainer will heute erneut zahlreiche Neulinge testen. Torwart Jonas Urbich vom FC Bayern zum Beispiel gibt sein Debüt in der Nationalmannschaft.
5: Das ist ein Moment, auf den man sein ganzes Leben hingearbeitet hat. Und ich freue mich einfach, dass ich morgen die Möglichkeit bekomme, meinen Teil dazu beizutragen, dass wir als Team unseren ersten Sieg unter Jürgen Klopp einfahren.
2: Anpfiff in München ist um 20.45 Uhr.
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6: Mit KI-Support. Viele Wolken gibt es heute Morgen, dazu im Westen vereinzelt leichter Regen, im Osten ist es stellenweise neblig und sonst eher klar. Später wird der Regen in der Westhälfte kräftiger und kommt häufiger runter. Vereinzelt sind auch Gewitter drin, während es anderswo erstmal noch trocken bleibt und von Westen her mehr Wolken aufzieht, maximal 18 bis 26 Grad. Morgen dann oft trocken, aber mit vielen Wolken und ab und zu etwas Regen. Die Höchstwerte liegen bei 23 Grad.

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0: Der eine oder andere wird jetzt überrascht gelauscht haben und sagen, hä, Moment, wie, war? Das muss doch Marmorstein und Eisenbricht und so, ja, der schönste grammatikalischste gesungene Fehler heißen, wa? Nee. Drafi Deutscher hat das Ding auch in Englisch eingesungen. Marble Breaks and Iron Bends. Richtig, haben wir eben gehört. Das war der Opener der zweiten Stunde meiner Sendung.
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0: Da ist er. Der kleine Freitag, sage ich immer dazu. Donnerstag, der erste. Du wirst gefeuert, Gernot. Ja. Wenn hier einer einen feuert, dann bin ich das. Ich bin hier der Chef von meinem Sender. Somit feuere ich mich selber, ja? Schluss, aus, Ende. Und wenn du so frech bist, Gernot, dann kriegst du ihn gefeuert. Richtig.
4: Dieser Typ mit seiner Moderation macht mich noch völlig wahnsinnig.
0: Das sage ich. Wieso Macht? Ich bin der Wahnsinn in Person. Richtig. Ihr Lieben, herzlich willkommen zur zweiten Stunde der Sendung Der Morgen mit Gernot. Die gibt's live montags bis freitags von 6 bis 9 und unlive mitten in der Nacht von 3 Uhr bis 6 Uhr, immer als Wiederholungssendung vom Vortag. Die Stunde ist strukturiert und beginnt mit Nachrichten, Sport und Wetterbericht in kompakter Variante. In der 20. Sendeminute hören wir einen kleinen Beitrag, um halb dann das Wetter geschehen. Und 10 nach halb gucken wir, wer heute Geburtstag hat. Musikalischerseits der stete Wechsel von deutschem, nicht deutsch gesungenem Liedgut. Und dazwischen, na klar, in der Morgensendung die aktuelle Uhrzeit. 7 Uhr und 8 Minuten haben wir es. 8 Minuten nach 7. Und nach Drafi Deutscher in Englisch hören wir was Deutsches von Benny Quick. Sein bekanntester Song ist die Motorbiene, die hören wir aber nicht. Wir hören Twistin' Patricia. Ich find's schön, dass ihr da seid und wir zusammen langsam wach werden. Wobei, ich bin schon hellwach, ja? Ihr braucht noch ein bisschen. Ist nicht so schlimm. Ihr kommt definitiv auch eines Tages in mein Klo Schrippenweichen. Was für ein Ding? Na, hier ist der Titel.

Geht das oder geht das nicht? Benny Quick und Tristan Patricia. Die Nummer ist übrigens hier eine deutsche Cover-Variante. Im Original ist das Ding ja eigentlich von... da hieß das Ding Hello, Goodbye. Nee, Ai, Karneval in Rio gibt's auch von Heino. Und Ronny singt auch noch eine Version. Ja, also der Titel ist des Öfteren besungen worden. Und meines Erachtens doch auch noch von Heinrich Pumpernickel, ne? Seines Zeichens Chris Holland. Ne? Der hat das Ding doch auch geschmettert. Na klar. Naja, es ist so ein Allerweltstitel. Und warum auch nicht? Warum auch nicht? 7 Uhr und gleich 12 Minuten, 3 Minuten vor Viertel 8 haben wir es in der Zwischenzeit. Jetzt gibt es wieder so eine Nummer, da wird der eine oder andere sagen, woher kenne ich denn die Melodie? Woher kenne ich die denn? Warte, ich löse erst auf und dann spiele ich diesen Song. Peter Alexander, Die Zeit der Rosen, ist die deutsche Variante. Und die hat man im deutschen Radio des Öfteren gehört. Aber... nur wenige wissen, dass es das Ding eigentlich in Englisch gibt, na? Steve Young singt Moonlight and Roses. Und das hören wir uns jetzt an.

Zeit der Rosen heißt der Titel, beim Peter Alexander gesungen. Da ist er auch durchaus bekannter hier im deutschen Radio geworden. Der hier im Englischen ist nicht so oft gespielt worden, wahrscheinlich auch nicht so bekannt. Trotzdem, ja, nicht mal so unflott, ne? Steve Young und Moonlight and Roses. 7:16, eine Minute nach 7:45 haben wir's. Jetzt wird die Schlagzahl erhöht um ein Vielfaches in Richtung Rock and Roll. Ach, was sag ich? Richtung Rockabilly mit den legendären Ace Cats und Rockabella. 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

0: Die Ace Cats und Rockabella hier in meiner Sendung Der Morgen mit Gernot. 7.20 Uhr, ganz glatt haben wir es, 10 Minuten vor 7:30 in der Zwischenzeit. Jetzt wie immer zu diesem Moment der Beitrag, der Kleine. Und dann gibt es eine Nummer, Dance the Night Away. Das Ding ist eigentlich von den Mavericks, ja, mir eher bekannt. Ne? Wir hören jetzt mal eine Aufnahme mit Engelbert, Dance the Night Away. Dieter Dorning übrigens singt das Ding auch in Deutsch, hier mal von Engelbert. Erst der Beitrag.
1: Die billigste Tankstelle steht in Bieberbach, im Schwabenland. Für 17,9 Cent der Liter super, doch nur für einen Abend. Kein Gnadengeschenk der Ölmultis, kein Werbegag. An der betreffenden Tanke, einer Geistertankstelle neben einem Einkaufscenter, tankt man ohne Tankwart, nur mit Kreditkarte. Ein Angestellter hatte nach Ladenschluss die neuen Benzinpreise in den Computer eingetippt, war nach Hause gegangen. Sein entscheidender Fehler? Beim Eintippen vergaß er einen Punkt und eine 7. Schon leuchtete auf der Preistafel weit sichtbar 17,9 auf. Eigentlich sollte der Sprit 1,77,9 kosten. Folge? Hunderte von Anwohnern tanken begeistert voll, bis etwa 7 Stunden später eine Polizeistreife aufmerksam wurde und die Zapfsäule sperrte, unter lautem Protest der Anwohner.
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0: Man haben ja viele eingeschaltet jetzt hier, mein lieber Mann. Die Hörerzahlen schnellen in die Höhe, aber es ist meistens so, dass in der 7 Uhr Stunde dann die meisten zuschalten, um 7:30 so das Licht der Welt neu erblicken. Engelbert und Dance the Night Away um 7 Uhr und 27 Minuten, 3 Minuten vor 7:30. Jetzt gibt es einen Einblick, hätte ich es beider gesagt, von Katja Epstein. Ist es ein Einblick in ihrem Leben oder nicht? Tja, die Frage kann sich dann jeder selber beantworten. Ich bereue keinen Augenblick, singt sie. Und dann gucken wir uns mal das Wetter an.
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0: Flotte Wachwertmusik im Disco-Fox-Stil. Ich bereue keinen Augenblick und Katja Epstein hier um 7:30 Uhr. Nee, Entschuldigung, 7:31 Uhr. Entschuldigung, ja, wir nehmen über die zukunftsträchtige Zeit. Eine Minute nach halb acht, eine Minute nach Halbzeit meiner kompletten Sendung und dieser Sendestunde. Wir widmen uns jetzt den Wetterdaten und eventuell schließen sich ein paar Verbrauchertipps an. Bei wem nicht, der hat richtig Glück, der hört eine schöne, klassische Nummer von den Dire Straits. Sultans of Swing. Ach, was schön aber auch. Erst das Wetter.
1: Mit KI-Support. Viele Wolken gibt es heute Morgen, dazu im Westen vereinzelt leichter Regen, im Osten ist es stellenweise neblig und sonst eher klar. Später wird der Regen in der Westhälfte kräftiger und kommt häufiger runter, vereinzelt sind auch Gewitter drin, während es anderswo erstmal noch trocken bleibt und von Westen her mehr Wolken aufzieht, maximal 18 bis 26 Grad. Morgen dann oft trocken, aber mit vielen Wolken und ab und zu etwas Regen, die Höchstwerte liegen bei 23 Grad.

0: Salt and the Swing mit den Dire Straits hier in meiner Sendung Der Morgen mit Gernot. 7 Uhr und 36 Minuten haben wir, 6 Minuten nach 7:30. Ihr Lieben, jetzt kommen wieder die Helene Fischer-Fans auf ihre Kosten vollends, denn der ultimative Dance-Mix liegt an. Schönes Medley zum Abhotten am frühen Morgen für die Helene Fischer-Fans. Ja, ich weiß, sie hat auch aktuelle und neue Musik, aber soll ich 3 Stunden lang Helene Fischer spielen? Ja, die Fans bis hierher, ich habe das Brüllen bis hierher gehört. und die Nichtschlager und Helene Fischer-Fans, die haben mir gerade einen Mittelfinger gezeigt. Tja, siehste, so sieht's aus mit der Demokratie in Deutschland. Und danach gucken wir mal, wer heute Geburtstag hat.
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Na, gucken wir mal, wer heute am 1. Oktober Geburtstag hat oder hätte. Ja? Ich staune, dass die hier drin stehen. Ja, ich lese das hier aus einer Liste raus, aus dem Internet. Ne? Ja. Die US-amerikanische Kriminelle, ja, von Bonnie und Clyde, die Bonnie Parker, ja, die hätte heute Geburtstag gehabt. Aber ihr wisst ja, sie ist erschossen worden von der Polizei. Ja, ob mit Recht oder nicht Recht, das bleibt mir also erstmal, das ist mir an der Stelle erstmal egal. Sie hätte heute Geburtstag gehabt. Ne? 23 Jahre ist sie geworden. Ja, vielleicht hat sie eine schöne Zeit gehabt. Keine Ahnung. Walter Matthau, ne? US-amerikanischer Schauspieler, der hätte heute auch Geburtstag gehabt. Und verstarb im Alter von 79 Jahren im Jahr 2000. Jimmy Carter, den dürfte der ein oder andere doch durchaus kennen. Der 39. Präsident der Vereinigten Staaten und US-amerikanische Politiker. 1924 geboren, starb er im biblischen Alter von 100 Jahren 2024. Des Weiteren haben wir auf der Agenda... Ich gucke, Moment, ich gehe ablesen. Ich muss mal ein bisschen hoch und runter scrollen. Sind ja etliche bei, die man vielleicht nicht unbedingt erwähnen sollte, muss oder so. Oder ihr wisst schon, da, die da mit der Brandmauer, ne? Die wollten die, dann kriegen sie es auch. Hier ist ohne Brandmauer Daniela Katzenberger, die deutsche Sängerin, Moderatorin und Model. Ja, wird heute ganze 40 Jahre alt. Ach, guck einer an. Das siehst du. Herzlichen Glückwunsch an der Stelle dafür. Und heute mal was Besonderes. Das kennt ihr sonst gar nicht von mir. Heute gibt's mal einen klassischen Klassiker. Was für ein Ding? Naja, der klassische Musik halt spielt. Und warum auch nicht? Der niederländische Violinist, Orchesterleiter und Musikproduzent André Rieu, ja, tatsächlich, der wird heute 77 Jahre alt und der darf heute auch das Geburtstagsständchen geigen, im wahrsten Sinne des Wortes. Genau, die Trittstratsch-Polka, die hören wir uns jetzt an vom Geburtstagskind André Rieu. Bitteschön.

Ihr hört die Sendung Klassik am Morgen auf RIAS 1 und auf RIAS 2 gibt's jetzt den Presseball und die Übertragung aus dem Bundestag. So war das früher. Und kriegt keinen Schreck. So war das tatsächlich früher gewesen. Beim RIAS Berlin, beim Rundfunk im amerikanischen Sektor, als ich noch ein kleiner Bub war, da war das tatsächlich so. Du hast auf dem einen Sender nur klassische Musik gehört und dem anderen irgendwelche Bundestagsdebatten wurden da übertragen. Ja, selten waren da, sehr selten Unterhaltungsmusik. Da war das

tatsächlich so. Du hast auf dem einen Sender nur klassische Musik gehört und dem anderen irgendwelche Bundestagsdebatten wurden da übertragen. Ja, selten waren da, sehr selten Unterhaltungsmusik. Das lockerte sich dann erst Stück

0: an dieses tolle Silvesterkonzert, was sie ja mal gegeben hatte, das eine, ne? Wo die dann richtig Spaß mit ihren Instrumenten hatten und auch gezeigt haben. Mit Durchsägen der Geige und alles drum und dran runterfallen und zwischen die Beine spielen und alles, der, was sie da alles veranstaltet haben. War lustig, ja? Und dann dementsprechend auch flotte, klassische Musik. Die muss nicht immer anstrengend und streng sein, ja? Nee, das geht auch anders. André Rieu beweist das ja regelmäßig, wie wir wissen. Ihr Lieben, wir haben es 7 Uhr und 48 Minuten, 3 Minuten nach 7:45. Jetzt wird es etwas flotter, trotzdem eine deutsche Cover-Variante im Original vom Truman Sound Charlie Brown. Wir hören die deutsche Fassung mit Benny, Amigo Charlie Brown. Gleich in wenigen Sekunden geht's los.
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Benny und Amigo Charlie Braun hier in der Sendung. Der Morgen mit Gernot. Mensch, ich habe heute verdächtig viel Hörer bei mir auf dem Sender, sehe ich gerade. Ja, hören heute mehrere Leute vom Verfassungsschutz zu? Mir egal, das ist mir völlig latte, das glaubt ihr gar nicht. Egal, aber es ist schon verdächtig. Ich kenne ja sonst meine Hörer,

0: zahlen zur Stunde, zur ersten, zur zweiten und zur dritten. Und das kommt heute sehr, sehr verdächtig vor. So viele hören mir zu. Oder liebt ihr mich? Ja, ja, ich liebe euch auch alle. Free! Free ist angesagt und all right now. Bitte!
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0: Uhr, ja? 7 Minuten vor 8.

0: Free und All Right Now. 8:03 haben wir es in der Zwischenzeit. Gleich gibt's Nachrichten, Sport und Wetterbericht, wie immer in kompakter Variante. Und bis ran an die Solchen gibt's noch ein bisschen herzvollere Musik mit Uwe Busse. Liebesbrief mit 1000 roten Rosen. Bis gleich, ihr Lieben, dranbleiben!
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0: die Zeit. 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
2: Im Studio Holger Dilk. Schönen guten Morgen. Neuer Monat, neue Regeln. Der Tankrabatt tritt heute wieder in Kraft. Er senkt die Steuern auf Benzin und Diesel um 17 Cent pro Liter. An vielen Tankstellen sind die Preise offenbar schon runtergegangen. Tim Britztrup, was ändert sich sonst noch im Oktober?
3: Also unter anderem soll Alkohol trinken an allen rund 5.400 Bahnhöfen in Deutschland spätestens ab Mitte des Monats tabu sein. Teilweise wurde das Verbot schon umgesetzt. Die Deutsche Bahn will damit für mehr Sicherheit und Sauberkeit an den Bahnhöfen sorgen. Ab heute dürfen Hecken im Garten wieder stark zurückgeschnitten werden. Die jährliche Schonzeit für nistende Vögel endet. Und in der Nacht vom 24. auf den 25. wird die Uhr um eine Stunde zurückgestellt. Die Winterzeit beginnt.
2: Die Preiserhöhung beim Deutschlandticket sorgt für Kritik. Ab kommendem Jahr soll es 66,80 Euro kosten und damit knapp 4 Euro mehr als bisher. Begründet wird das mit gestiegenen Kosten unter anderem für Energie. Die Deutsche Umwelthilfe kritisiert in dem Zusammenhang, dass für den Tankrabatt in kürzester Zeit Milliarden bereitstehen und spricht von fehlgeleiteten Prioritäten. Ähnlich haben sich auch Verbraucherschützer geäußert. Die umstrittene Zuckergetränkesteuer wird konkreter. Zero-Getränke und alkoholfreies Bier sollen laut neuem Gesetzentwurf nicht darunter fallen, berichtet das Handelsblatt. Besteuert werden sollen dagegen klassische Softdrinks und gesüßte Säfte nach dem Prinzip, je mehr Zucker, desto höher die Abgabe. Der Streit um die Pflegereform geht weiter. Union und SPD haben sich auf ein Kürzungspaket geeinigt, so etwa der Paritätische Gesamtverband. Lob kommt hingegen von den privaten Krankenkassen. Um die Pflegeversicherung zu stabilisieren, sollen unter anderem die Beiträge für Kinderlose erhöht werden. Mit einem fast komplett neuen Kader trifft die DFB-Elf heute in der Nations League auf Serbien. Unter anderem sind die Shootingstars Sadin Maler und Lennart Kahl mit dabei. Denkbar schlecht ist die deutsche Nationalmannschaft ja in die Ära Jürgen Klopp gestartet. Zuletzt gab es die Niederlage gegen Griechenland. Der Bundestrainer sagt:
4: Ihr gebt mir, weiß ich jetzt gar nicht, ich gehe mal davon aus, ein paar Leute zumindest geben mir noch Zeit, dass ich noch ein bisschen erst entwickeln kann. Die müssen wir den Jungs auch geben. Die Jungs sind wirklich bereit, die wollen guten, sehr guten und erfolgreichen Fußball spielen. Und da werden wir hinkommen.
2: Anstoß gegen Serbien in München ist um 20.45 Uhr.
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5: Mit KI-Support. Viele Wolken gibt es heute Morgen, dazu im Westen vereinzelt leichter Regen, im Osten ist es stellenweise neblig und sonst eher klar. Später wird der Regen in der Westhälfte kräftiger und kommt häufiger runter, vereinzelt sind auch Gewitter drin, während es anderswo erstmal noch trocken bleibt und von Westen her mehr Wolken aufzieht, maximal 18 bis 26 Grad. Morgen dann oft trocken, aber mit vielen Wolken und ab und zu etwas Regen, die Höchstwerte liegen bei 23 Grad.

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0: Die Bay City Rollers und Dancing on the Saturday Night hier in meiner Sendung. Der Morgen mit Gernot um 8:07. 7 Minuten nach 8. Ja, jetzt war ich im Weiter-Fortschritt-Modus drin. Nein, wir müssen erstmal die Stunde neu anfangen. Also nochmal artig, wie heißt die Sendung?
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0: Donnerstag, der 1.10. ist heute 1. Oktober 2026. Ihr hört die Sendung Der Morgen mit Gernot, wie eben schon erwähnt. Montags bis Freitags immer live von 6 bis 9 und live von 3 Uhr in der Nacht bis 6 Uhr ran als Wiederholungssendung vom Vortag, ne? Die Stunde beginnt mit Nachrichten, Sport und Wetterbericht. Wie ihr es eben gehört habt, in der 20. Sendeminute ein kleiner Beitrag. Um halb dann der ausführliche Wetterbericht mit meiner Wenigkeit und den Daten vom Wetterfrosch Kurt aus Berlin-Tegel. Und 10 nach halb gucken wir, wer heute Geburtstag hat. Musikalischerseits, der Fairnessfilter ist immer stets scharf geschaltet. Ihr wisst, seit über 7 Jahren ist das so, spiele ich immer einen deutschsprachig gesungenen, gefolgt von einem nicht deutschsprachig gesungenen Titel. Dazwischen, na klar, in der Morgensendung die aktuelle Uhrzeit. 8:08. 8 Minuten nach 8. Und nach Les McCown und seinen Mannen, die Bay City Rollers in Englisch, hören wir was Deutsches. Die Blackberries singen Ich seh Black. Das ist die deutsche Cover-Variante vom legendären Song von Los Bravos, ja? Black is Black. Das Ding ziehen wir uns jetzt rein. Und bevor wir den hören, den Titel, stelle ich mich nochmal vor. Es gibt ja immer noch Leute, die nicht wissen, wer ich bin. Dem kann geholfen werden. Hier ist meine Vorstellung und dann gibt's die Blackberries.
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0: Los Bravos im Original, Black is Black und hier mal eine deutsche Fassung, The Blackberries, ja, ich sehe Black. 8 Uhr und 12 Minuten haben wir es, 3 Minuten vor Viertel 9. Toni Esposito singt Kalimba de Luna. Na denn, lass mal klimbimbern.
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0: Toni Esposito und Kalimba de Luna. Wir haben es 8 Uhr und 16 Minuten, eine Minute nach Viertel 9 in der Zwischenzeit. Jetzt gibt es schöne Country-Mucke und zwar im Original von Dwight Joachim. Turn it on, turn it up, turn me loose. Wir hören das Ding jetzt in Deutsch und zwar von keinem geringeren als von Tom Astor. Ich bin frei, wieder frei, heißt bei ihm die deutsche Variante. Und die hören wir gleich in wenigen Sekunden.
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0: Country Music aus deutschen Landen mit Tom Astor. Ich bin frei, wieder frei. Ihr Lieben, wir haben es 8 Uhr und 20 Minuten, ganz genau 10 Minuten vor 8:30. Nun gibt's den versprochenen Beitrag und dann eine schöne Mucke aus den 80ern mit New Order und Blue Monday. Aber erst der Beitrag.
1: Ein junges Liebespaar hatte die 32 Minuten lange Fahrt auf dem Londoner Riesenrad höchst privat genossen. Es nutzte die Chance, eine Gondel für sich allein zu haben. Ein Sprecher von British Airways, die das Riesenrad betreibt, sagte: Es bestehe kein Zweifel, dass dort am Sonntagabend etwas Romantisches geschehen sei. Die Bilder der Videoüberwachung seien allerdings zu unscharf, um Genaues zu sagen, was passiert sei. Auf jeden Fall sei viel geknutscht worden und das Paar sei nach Ende der Fahrt blitzartig verschwunden.

0: Musik aus den 80ern mit New Order und Blue Monday hier in der Sendung. Der Morgen mit Gernot um 8:26 Minuten. 4 Minuten trennen uns noch vor der 8:30 Marke. Ja, gleich wenden wir uns dem Wetter zu. Zuvor gucken wir nochmal in die Neue Deutsche Welle mit Fräulein Menke. Und die geht mit einem Tretboot in Seenot. Naja, den Rest, den wissen wir ja. Die Geschichte kennen wir.
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Musik aus der neuen deutschen Wellezeit mit Fräulein Menke. Ja, sie hatte auch noch was mit Hohe Berge gesungen und noch ein paar andere Songs. Und der hier durfte durchaus bekannt sein und noch vielleicht in Erinnerung sein. Tretboot in Seenot um 8 Uhr und 31 Minuten, eine Minute nach halb neun. Die Wetterdaten, das sage ich euch, ist wieder so ein Ding, du. Ich hab einen Wetterfrosch, ich sag's euch. Pass auf, zwei Kritiken an dem Wetterfrosch. Erstens, er hat mal wieder verschlafen. Ich wusste gar nicht, dass Wetterfrösche so lange schlafen können. Zweitens, jetzt kommt's, pass auf. Da schickt er mir das Wetter, hier machen wir immer so ausgemacht, ne, per WhatsApp. Ja, ja, Wetterfrösche haben ja große, so eine Saugnapf-Dinger, ne. Kann er ja, zack und so. Aber ich wusste nicht, dass Wetterfrösche, nur weil sie so eine großen Glubschaugen haben, auch die Schrift klein machen können. Das wusste ich nicht. Wo ist meine Lesebrille? Keiner verlässt den Saal. Ah, hier ist er. Ja, hier ist er. Nee, Kurt. Die Schrift ist so klein. Was machst du denn da? Der hat wirklich verschlafen heute. Temperaturen gibt's übrigens auch nicht. Können wir gleich vergessen. Hat jemand Interesse, die Wetterdaten morgens für mich? Nee, ich hab da einen Wetterfrosch. Hat jemand einen Storch vielleicht? Nicht? Ich hätte da Futter? Ja. Heute ist das Wetter in Deutschland zweigeteilt. Westen und Nordwesten zunehmend Regen, teils kräftig und örtlich mit Gewitter, Starkregen. Mit Gewittern und Starkregen, richtig. Da siehst du, so klein ist er, den kann er die Trotzbrille nicht lesen, ja. Also gut, ist doch zu klein, Mensch, was machst du denn da? Ah, na gut, okay. Osten und Süden zunächst vielfach sonnig und warm. Später von Westen her mehr Wolken. Höchstwerte etwa 18 bis 26 Grad. Am wärmsten im Osten und Südosten. Der Deutsche Wetterdienst warnt im Tagesverlauf regional vor Starkregen. Lokal sind unwetterartige Mengen möglich. Hab verschlafen. Ach nee, das zählte nicht zum Wetter, das war jetzt von Kurt. Kurt, nein. Was haben wir als Bengels immer gemacht? Mit Frösche? Na, an Teich sind wir gegangen, Strohhalm hinten in Popo und... Kurt, du siehst mich hier mit dem Strohhalm in der Hand. Weißt Bescheid. Was hören wir jetzt? Ein paar Verbrauchertipps und Boney M. Philly C.

0: Frank Farian und seine Damen, Bonnie M. Felicitat Margarita, ne? Kennt man. Konnt man schön mitwippen, ne? Mit dem linken und dem rechten großen C. Wir haben es 8 Uhr und, na, gleich 39, ja? 9 Minuten nach 8:30. Eben rief ein Tierheim an bei mir, ja? Und sagte, ich soll gar nicht dem Wetterfroschkot irgendwas antun. Das gibt richtig böse Ärger, haben sie gesagt, ne? Ich sage, was soll ich denn sonst machen mit dem Wetterfrosch hier, wenn der ständig verschläft? Ja, haben sie gesagt, sie haben im Wildschweingehege, da hätten sie noch Platz. Ich sage, was soll mein Wetterfrosch dann bei euch im Wildschweingehege? Naja, da sind immer so viele Fliegen und der könnte ja dann... Nein gesagt, ne? Nein. Oh, warum? Wieso das denn? Gönnst du dem Wetterfrosch nicht so viel Fliegen und Mücken, was da alles rumschwirrt und keucht und fleucht? Ja, habe ich gesagt, gönn ich ihm nicht, weil er wird ja nämlich noch fetter wie ich.
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0: Kurt, wenn morgen um 8.28 Uhr nicht das Wetter vorliegt, überlege ich mir, beim Tierschutzverein da, bei dem Tierheim nochmal anzurufen und mein Nein zu überdenken.
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0: Truckstop und Damenwahl hören wir jetzt.
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Dann schauen wir mal. Schauen wir mal, wer heute am 1. Oktober seinen Purzeltag hat. Kriminelle werden ja auch erwähnt. Ja, ich sag's euch, tatsächlich. US-amerikanische Kriminelle Bonnie und Clyde, ja, kennen wir ja, die Bonnie Parker, die hätte heute Geburtstag gehabt. Guck an, sowas wird also auch erwähnt, ja, die Bösen auch. Ja, ja. Ob hier auch drin steht am 20. April, wer hier Geburtstag hat? Nicht? Gernot? Walter Matthau, US-amerikanischer Schauspieler, der hätte heute auch Geburtstag gehabt. 79 Jahre ist er geworden und im Jahr 2000 von uns gegangen. Des Weiteren der US-amerikanische Politiker und 39. Präsident der Vereinigten Staaten von Amerika, Jimmy Carter. Der hätte heute auch Geburtstag gehabt und hat ein biblisches Alter von 100 Jahren erreicht. 2024 ist er verstorben. Des Weiteren haben wir auf der großen, riesengroßen Agenda hier diese Dingens da. Dingens. Wer ist Dingens? Der Dingens ist die Schwester von Bummens. Aha. Daniela Katzenberger, deutsche Sängerin, Moderatorin und Model, ja, wird heute ganze 40 Jahre alt. Guck mal einer Schau. Und wen lassen wir heute das Ständchen fiedeln, im wahrsten Sinne des Wortes? Sage ich euch, der niederländische Violinist, was für ein Teil? Der Violinist, na siehste, geht doch mit dir. Und Orchesterleiter und Musikproduzent, André Rieu. Oder französisch gesagt, André. André Rieu. Oh, Mensch, Gernot, ich kann Französisch. Muss ich aber zum Chef wieder und fragen nach der Gehaltserhöhung. Ich habe in Französisch moderiert. Was? Ja. 77 Jahre wird André heute alt. Herzlichen Glückwunsch zum Geburtstag. Und er fiedelt uns einen jetzt in klassischer Manier, nämlich den Radetzky-Marsch. Ja, also nicht in Panik verfallen, das ist sehr, sehr selten. Und heute tatsächlich am Tag das erste Mal, ne? Ja, also das erste Mal in der Sendestunde bei mir hier, haben wir es ja schon mal gehört, in der zweiten auch. Und nun noch ein drittes Mal und sonst werdet ihr nicht so viel klassische Musik bei mir hören. Trotzdem, jetzt geht's los. Fiedel die Dumm, Fiedel die Damm. Und klassische Musik muss nicht immer schlecht sein, würde ich mal so vorsichtig ausdrücken. Los, André, André, you fiddle.

0: Bonduell ist das famose zarte Gemüse aus der Dose. War das nicht immer so? Doch, doch, da haben sie das Ding doch verwendet. Ich kann mich entsinnen bei der Gemüsewerbung aus der Dose. Ja, Gernot, die Firma ruft dich jetzt gleich an und wollen dich dann da als Gesangseinlage und als nächsten Werbetrailer. Ja, nee, jetzt Paul Young. Paul Young singt jetzt Come Back and Stay um 8:49, 4 Minuten nach 8:45. Da, so weit kommt's noch. Ich in der Dose mit Gemüse in der Hand. Ja, nee, ist klar.
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0: Paul Young und Come Back and Stay. Um 8 Uhr und 55 Minuten, 5 Minuten vor 9. Ihr Lieben, das war's dann für den heutigen Donnerstag. Ich würde mich freuen, wenn wir zusammen morgen ins Wochenende starten, ab 6 Uhr wieder live. Und wer es nicht abwarten kann, meine zarte Stimme zu hören, der kann mich ab 3 Uhr als Wiederholungssendung morgen erlauschen. Juliane Werding macht den Schluss. Und ich sag wie immer, Diener nach links, Diener nach rechts. Tschüss, tschüss ihr Lieben, macht's Schmugge. Euer Gernot aus dem wundervollen Märkisch-Oderland. Macht's Schmugge, tschüss.
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2: Im Studio Holger Dilk. Schönen guten Morgen. Aller guten Dinge sind wohl doch manchmal drei. Im dritten Spiel unter Bundestrainer Jürgen Klopp hat die DFB-Elf den ersten Sieg gefeiert. Gegen Serbien setzten sich die Deutschen im Nations League-Heimspiel in München mit 2:0 durch. Torschütze Florian Wirtz sagte nach dem Spiel im ZDF:
3: Es hat unheimlich viel Spaß gemacht. Ich glaube, jeder Einzelne hat heute alles auf den Platz gelassen, dem Matchplan einfach nachgegangen und ja, eigentlich fast alles richtig gemacht heute.
2: Am Sonntag geht es dann im letzten Spiel dieser Länderspielpause wieder gegen Griechenland. Das Hinspiel vergangenen Sonntag hatte Deutschland ja verloren. Am wieder aufgelegten Tankrabatt scheiden sich die Geister, das zeigt der neue ARD-Deutschland-Trend. Jana Klonikowski.
4: Demnach ist knapp die Hälfte der Deutschen für den Tankrabatt. Fast genauso viele sind dagegen. Seit gestern gilt ja wieder eine Steuersenkung auf Benzin und Diesel. Und die hat sich auch gleich an den Tankstellen gezeigt. Laut ADAC sind die Preise im Schnitt um etwa 15 Cent je Liter gesunken. Wirtschaftsexperten kritisieren den Tankrabatt weiter als zu teuer und zu wenig zielgerichtet. Auch 3/4 der Deutschen sagen im ARD-Deutschland-Trend, die Bundesregierung müsse mehr im Kampf gegen hohe Energiepreise tun.
2: Konzerte, Bürgerfest, Mitmachaktionen. Der Tag der Deutschen Einheit wird in diesem Jahr in Bremen gefeiert. Heute Nachmittag startet das große Bürgerfest. Morgen steht dann der offizielle Festakt an. Dazu wird auch die geballte Politprominenz in Bremen erwartet. Drohnen sollen bei der Bundeswehr bald eine größere Rolle spielen. Verteidigungsminister Pistorius hat ein eigenes Drohnenregiment angekündigt. Die Einheit mit bis zu 600 Kräften soll im Laufe des kommenden Jahres aufgebaut werden und mit Drohnenreichweiten von bis zu 500 Kilometern abdecken. Der Bundesgerichtshof hat die Preiserhöhung von Amazon Prime vor 4 Jahren für unwirksam erklärt. Der Online-Riese hätte das Abo nicht einfach ohne Zustimmung teurer machen dürfen, so die Richter. Für Kunden, die schon vor September 2022 Prime hatten, gelten jetzt erst einmal die alten Preise.
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5: 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Viele Wolken gibt es heute Morgen. Ab und zu kann auch mal etwas Regen dabei sein. Später wird es dann weniger und zum Abend lockert es stellenweise auf. Dazu sind heute Höchstwerte von 17 bis 23 Grad drin. Morgen startet es oft mit Nebel, der sich teils nur langsam verzieht, danach meist trocken und freundlich, maximal 24 Grad.

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0: Remember Then mit Show Waddy Waddy war der Opener meiner Sendung
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0: Freitag. Freitag. Ihr wisst, das ist der Freitag in der Woche. Genau. Warum? Ja, sage ich euch. Weil ihr mich 2 Tage nicht ertragen müsst, ne? Ist das nicht ein Grund zur Freude? Hä? Der zweite Oktober ist heute 2026. Ihr hört wie immer die Sendung Der Morgen mit Gernot. Die gibt's montags bis freitags immer live von 6 bis 9 Uhr und nicht live mitten in der Nacht von 3 Uhr bis 6 Uhr ran immer als Wiederholungssendung vom Vortag. Auch diese Sendung wird wiederholt dann am Montag früh um 3. Ihr Lieben, zur vollen Stunde ist meine Sendestunde, ja, strukturiert, so gehört sich das, in einem Radiosender, ne, ist ja klar. Zur vollen Stunde hören wir mal Nachrichten, Sport und Wetterbericht in kompakter Variante, dann in der 20. Sendeminute ein kleiner Beitrag, um 20:30 gibt's die Wetteraussichten und 20:50 gucken wir, wer heute Purzeltag hat, sprich Geburtstage des Tages von Leuten, die man eigentlich kennen könnte, sollte, möchte. Des Weiteren, mein Fairness-Filter, den kennt ihr ja seit Jahren, bedeutet, ich spiele meinen deutschsprachig gesungenen, gefolgt von einem nicht deutschsprachig gesungenen Titel, dazwischen die aktuelle Uhrzeit, ein dämlicher Spruch dazu, zack, ist der Drops so gut wie gelutscht und das immer im Wechsel. 6:08 haben wir es, 8 Minuten nach 6 und nach Show Waddy Waddy mit Remember Then. Hören wir Willem. Willem singt nie wieder Alkohol. Ja. Ich weiß, nach so einer durchzechten Nacht hat der eine oder andere durchaus denselben Gedanken gehabt und auch, ja, möchte ich nicht abstreiten, den festen Vorwand nie wieder Alkohol. Aber ob es dann dabei bleibt, tja. 14 Tage später sieht die Welt schon wieder ganz anders aus. Schön, dass ihr da seid, ihr Lieben. Und moin, moin, danke fürs Einschalten. Wir starten zusammen ins Wochenende.

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0: Willem, nie wieder Alkohol. 6 Uhr und 12 Minuten. 3 Minuten vor 6:45 haben wir es in der Zwischenzeit. Jetzt habe ich noch einen schönen Oldie. Und zwar von Ree Peterson, ja, Corinna, Corinna. Ja? Die deutschen Varianten heißen übrigens alle Corinna, Corinna. Die englische Originalfassung von Ree Peterson heißt Corinna, Corinna. Das ist der feine Unterschied. Klein, aber fein.
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0: Bree Peterson und Corinna um 6 Uhr und 15 Minuten, Viertel 7 haben wir es oder auch Viertel nach 6 genannt. Dahlia Lavi singt jetzt eine schöne Nummer, das bleibt immer ein Geheimnis. Ja, die habe ich auch ganz gerne im Programm. Und das Original ist übrigens aus dem Französischen von Gérard Lenormand oder so heißt der. La Ballade de Jeanne Hurray oder irgendwie so. Das ist Französisch, ich kann das nicht. Dann erwähnt's doch erst gar nicht. Okay, das Original stammt von einem französischen Interpreten. Geht doch, geht doch.
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0: Dalia Lavi, das bleibt immer ein Geheimnis. 6 Uhr und gleich 20 Minuten. Ne? Ein paar Sekündchen fehlen noch, dann aber 10 Minuten vor 6:30. Jetzt gibt's den versprochenen Beitrag und dann schöne Mucke aus den 80ern. Real Life und Catch Me, I'm Falling.
1: Schlafend auf der Toilette hat ein 47-jähriger Mann am frühen Freitagmorgen einen Brand in einem Wohnheim überlebt. Während die Feuerwehr alle anderen 10 Bewohner der Unterkunft für Sozialhilfeempfänger im oberbayerischen Fürstenfeldbruck vor den Flammen rettete, saß der arbeitslose Brauer nach Polizeiangaben unbemerkt auf dem Klo. Erst nach dem Ende der Löscharbeiten entdeckten Feuerwehrleute und Polizisten den verschwundenen Bewohner friedlich schlafend auf der Etagentoilette.
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0: Thomas Anders hat den Song auch gesungen. Conny und Jean dann in der deutschen Fassung, Hilf mir, ich lieb dich, und wurden Platz 1 beim Dieter Thomas Heck in der Hitparade. Tatsächlich mit der deutschen Variante. Real Life, Catch Me, I'm Falling. 1983 war es, tatsächlich. Wir bleiben im gleichen Jahr, gehen nur in Deutsch. Ja, da war die neue deutsche Welle unheimlich schwer angesagt. Unter anderem mit Nena, na? Und ihrem Titel Fragezeichen. Den hören wir uns jetzt an und dann gucken wir mal, was das Wetter macht. Mit einem Blick aus dem Fenster oder so ähnlich.
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0: Das Fragenzeichen mit Nena hier in meiner Sendung, der Morgen mit Gernot, 6 Uhr. Und gleich haben wir es 30, sprich 6:30. Wir hören uns das Wetter an und immer pflege ich auch zu diesem Moment zu sagen, es kann durchaus sein, dass bei dem einen oder anderen Radiosender jetzt gleich eine kurze Werbung zu hören ist. Bei wem nicht, der hat Glück, wie immer, und hört den nächsten Titel. Und der ist diesmal, warte mal, hier ist was faul. Life is life. Das muss weg. Da steht Schnickschnack hinten mit dran. Das muss ich dann mal ändern. Ändere ich aber jetzt erstmal sofort für temporär. Aber richtig muss ich es dann auch nochmal ändern. So. Haben wir. Kaoma mit Lambada. Hören wir uns an danach. Aber erst das Wetter.
1: Mit KI-Support. Viele Wolken gibt es heute Morgen. Ab und zu kann auch mal etwas Regen dabei sein. Später wird es dann weniger und zum Abend lockert es stellenweise auf. Dazu sind heute Höchstwerte von 17 bis 23 Grad drin. Morgen startet es oft mit Nebel, der sich teils nur langsam verzieht. Danach meist trocken und freundlich, maximal 24 Grad.

0: Man muss natürlich aufpassen, wie man das Ding ansagt. Ja? Der Titel heißt richtig Danzcando Lambada. Ne? Der Titel nur Lambada, ohne dem davor, der hört sich ja ganz anders an. Ne? Das war hier der Zweitplatz, hier, hätte ich jetzt beinahe gesagt, der Nachfolgesong, ne? Von Kaoma. Wir haben 6 Uhr und 36 Minuten, 6 Minuten nach 6:30. Jetzt haben wir noch einen schnuckeligen Song von Niki, immer nur bei dir. Und dann gucken wir mal, wer denn da heute Geburtstag hat. Übrigens, dieser Song, den wir jetzt hören von Niki, den hat der Ibo auch gesungen, ne? In Deutsch. Alles oder nichts. Das originale Englische ist von Colleen Carter, ja? Every Little Thing. Ja? Das ist das englische Original und hier eine deutsche Cover-Variante, aber gar nicht mal schlecht. Und dann, wie schon angekündigt, gucken wir, wer Geburtstag hat.
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Na, gucken wir mal. Gucken wir mal, wer denn heute Geburtstag hat oder hätte. Ne? Paul von Hindenburg, deutscher Politiker und Reichskanzler. Der hätte heute Geburtstag gehabt. Am 2. Oktober 1847 geboren, verstarb er 1934 im Alter von 86 Jahren. Des Weiteren haben wir auf der Pfanne... Nee, der will hier, Brandmauer, wird er nicht erlernt, hat er Pech gehabt. Das kommt dabei raus. Siehste. Der ist ja dann jünger wie ich und hat so eine große Klappe. Na gut, egal, wie auch immer. Sting, kennen wir Sting? Na klar, von Police, ne? Der britische Rockmusiker, Sänger, Bassist und Schauspieler. Der hat heute auch Geburtstag, er wird heute ganze 75 Jahre alt. Und das italienische Power kennt ihr bestimmt auch. Albano und Romina Power, ne? Die Romina, die hat heute Geburtstag. US-amerikanische Sängerin, Schauspielerin, Moderatorin und Malerin, ne? Ach nee, er ist aus Italien, sie ist aus Amerika. Ja, siehst du, das hast du jetzt davon, Gerlot. Die Romina, die wird heute 75 Jahre alt. Guck. Der deutsche Schauspieler und Regisseur Dieter Pfaff, ja, 1947 geboren, verstarb im Alter von 65 Jahren 2013. Der hätte heute auch Geburtstag gehabt. Und wen haben wir noch? Don McLean. Okay, der US-amerikanische Sänger und Komponist wird heute ganze 81 Jahre alt. Und der darf jetzt auch das Geburtstagsständchen singen. Sein durchaus bekanntester Titel ist American Pie. Den ziehen wir uns jetzt rein. Da ist er.

0: Geburtstagskind des Tages, Don McLean und American Pie, hier in meiner Sendung Der Morgen mit Gernot. Wir haben 6 Uhr und 46 Minuten, eine Minute nach 6:45. Nicole, die wäre am liebsten mit dir. Na, bitteschön.
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0: Nicole, am liebsten mit dir. 6 Uhr und 51 Minuten haben wir es, 9 Minuten vor 7. Alvaro Soler ist jetzt dran mit El Mismo Sol.
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0: Alvaro Soler hier in der Sendung Der Morgen mit Gernot. Paola besingt im Country-Stil jetzt die kleine Stadt. Bitte.
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0: 6:54 Uhr haben wir es, 6 Minuten vor 7.

So, noch schnell einen Titel. Und zwar die Beatles Love Me Too. Und dann haben wir Nachrichten, Sport und Wetterbericht. Und dann gibt's die zweite Stunde. Ihr Lieben, schönartig dranbleiben.

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2: Im Studio Holger Dilk. Schönen guten Morgen. Unentschieden, Niederlage und jetzt der erste Sieg für Fußball-Bundestrainer Jürgen Klopp und sein Team im Nations-League-Spiel gegen Serbien setzt sich Deutschland am Abend mit 2:0 durch. Jana Klonikowski.
3: Der deutsche Sieg war hochverdient und hätte durchaus auch höher ausfallen können. Zur Wahrheit gehört aber auch, Serbien war schon der schwächste Gegner bisher. Das Rückspiel gegen Griechenland am Sonntag wird dann wieder ein anderes Kaliber. Dennoch dürfen die Deutschen Rückenwind mitnehmen, um die Niederlage aus dem Hinspiel letzten Sonntag wieder wettzumachen. Und etwas Besonderes gab es gestern Abend auch noch. Celtic-Glasgow-Spieler Mika Bauer ist durch seine Einwechslung zum 1.000. Nationalspieler in der DFB-Geschichte geworden.
2: Gute Nachrichten für langjährige Amazon Prime-Kunden. Der Bundesgerichtshof hat eine Preiserhöhung von vor 4 Jahren für unwirksam erklärt. Warum und was das bedeutet, Gisa Weber.
4: Das heißt, wer das Abo vor September 2022 hatte, zahlt erst einmal den Preis, der vor der Erhöhung galt. Konkret sind das 69 statt aktuell rund 90 Euro. Aber Amazon will das bald wieder anpassen, diesmal aber mit Zustimmung. Genau das war nämlich damals das Problem. Amazon hatte einfach so den Preis erhöht. Für den BGH verstößt das gegen geltendes Recht. Ob es auch Geld für die Zeit seitdem zurückgibt, muss in einem anderen Verfahren geklärt werden. Betroffene können grundsätzlich eine Rückzahlung fordern.
2: Am wieder aufgelegten Tankrabatt scheiden sich die Geister. Laut ARD Deutschland Trend hält knapp die Hälfte der Deutschen ihn für richtig. Fast genauso viele finden ihn falsch. Der Tankrabatt gilt seit gestern wieder. Die Spritpreise sind zunächst auch entsprechend gesunken. In Europa werden russische Sabotageaktionen in den kommenden Monaten wohl noch eine größere Rolle spielen. Davon gehen europäische Sicherheitsbehörden aus, berichtet Welt am Sonntag. Die Experten rechnen damit, dass es noch mehr Angriffe geben wird, auch in Deutschland. Konzerte, Bürgerfest, Mitmachaktionen. Der Tag der Deutschen Einheit wird in diesem Jahr in Bremen gefeiert. Heute Nachmittag startet das große Bürgerfest. Morgen steht dann der offizielle Festakt an. Dazu wird auch die geballte Politprominenz in Bremen erwartet.
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5: Mit KI-Support. Viele Wolken gibt es heute früh und Richtung Süden kann am Vormittag auch mal etwas Regen dabei sein. Später wird es dann trockener und zum Abend lockert das Ganze auf. Im Westen startet der Tag erstmal neblig. Dazu liegen die Höchstwerte bei 17 bis 23 Grad. Morgen nach Nebel am Morgen meist sonnig und trocken, maximal bis 24 Grad.

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0: Die Liebe ist ein seltsames Spiel, sang Connie Francis das Ding auch in Deutsch und hier in der englisch aufgenommenen Variante. Everybody's Somebody's Fool war der Opener der zweiten Stunde meiner Sendung.
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0: Da ist er, da ist er, der Wohlersehnte, ja, sehnsüchtig ersehnte, das müssen wir nochmal üben, Gernot. Freitag, der 2. Oktober 2026, ihr hört die Sendung Der Morgen mit Gernot, das ist meine Wenigkeit, der hier sitzt hinter den beiden Mikrofonen und sich freut, euch Dufte aus den Betten zu holen. Und das montags bis freitags live von 6 bis 9 und unlive von 3 Uhr in der Nacht bis 6 Uhr ran immer als Wiederholungssendung vom Vortag. Diese hier hört man dann am Montag früh. Zur vollen Stunde gibt's Nachrichten, Sport und Wetterbericht in kompakter Variante, wie sie es gehört. In einer Radiosendung, dann in der 20. Sendeminute ein kleiner Beitrag um halb die Wetteraussichten und 10 nach halb gucken wir, wer heute Geburtstag hat. Die musikalische Ausrichtung findet mehrheitlich statt in den 50er, 60er, 70er und 80er Jahren, wobei es immer wieder mal einen kleinen Blick über den Tellerrand gibt, nach links und nach rechts raus, ne? Also ja, es gibt dann schon mal, vorige Woche zum Beispiel habe ich Freitag die nagelneuen Titel von Wolfgang Petri gespielt von seinem neuen Album. Das kommt dann schon mal vor, aber mehrheitlich aus diesen 4 Jahrzehnten. Und das in Deutsch und Nicht-Deutsch, immer im Wechsel und dazwischen, na klar, die aktuelle Uhrzeit. 7 Uhr und 8 Minuten haben wir es, 8 Minuten nach 7. Und nach Connie Francis in Englisch hören wir was Deutsches mit Phil und John. Die beiden Haudegen, hätte ich jetzt beinahe gesagt, die standen auch damals schon beim Dieter Thomas Heck in der Hitparade auf der Bühne und haben Marina geschmettert. Und das tun sie jetzt auch. Ich freue mich, dass ihr da seid und wir zusammen Kaffee schlürfen. Moin, danke fürs Einschalten.

0: Rocco Granada hat das Ding auch geschmettert. Ah, und viele andere. Hier die Variante von Phil und John. Ja, die sehr provokant damals in der Hitparade beim Dieter Thomas Heck aufgetreten sind. Aber das war damals so ein bisschen gewagt. Heute lächelt man drüber, was die da so gemacht haben, alles. Nicht so schlimm. 7:12 Uhr in der Zwischenzeit. 8:03 Uhr. Die Andrea True Connection, die singt jetzt More, More, More. Guck an.
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0: Musik aus der guten alten Disco-Ära, ja, der ist immer noch Nachtrauer. Alles kommt wieder, ja, sämtliche Genre sind irgendwann wieder mal zu hören und kommen wieder. Aber die Disco-Mucke, so mit den Bee Gees und hier so mal zum Beispiel Andrea True Connection, give it nicht. Schade, schade, schade. More, more, more. 7:15, ganz genau 7:45 oder auch 7:15 genannt. Roland Kaiser besingt jetzt The Sunny Gonna Shine Anymore. Gefühle gehen manchmal vorbei. Hat er gemobst, war? Von den Walker Brothers, meines Erachtens. Die Flippers haben auch eine deutsche Variante gesungen. Ja, ja, die Walker Brothers sangen das Ding im Original. Hier mal in der Variante mit Roland Kaiser. Gleich, gleich, in wenigen Sekunden geht's los.
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0: Ein Riesenhit der Walker Brothers und hier in der Roland-Kaiser-Variante. The sun is gonna shine anymore. Gefühle gehen manchmal vorbei. 7 Uhr und 20 Minuten. In der Zwischenzeit 10 Minuten vor 7:30 haben wir's. Ihr wisst, bei mir in der Sendestunde gibt's in der 20. den Beitrag und dann, was gibt's Schönes musikalischerseits? Oh, guck mal an, Michael Jackson, The Way You Make Me Feel. Lange nicht gehört, aber erst der Beitrag. Einst gebaut, um die Stärke des sozialistischen Systems zu demonstrieren und das DDR-Fernsehen störungsfrei zu verbreiten, ist der Berliner Fernsehturm auch heute noch das höchste Gebäude Deutschlands. Ein 368 Meter hohes Bauwerk mit vielen Namen, den bislang hat sich keiner so richtig durchgesetzt. Die Kugel des Fernsehturms sollte an die sowjetischen Sputnik-Satelliten erinnern, um die Überlegenheit des Kommunismus zu betonen. Daher schien sie, die DDR-Führung auch schon den Namen Spree-Sputnik geeignet zu haben. Doch dann das. Der US-Amerikaner Armstrong und Aldrin landeten 1969 auf dem Mond und beendeten die Moskauer Vorherrschaft im All. Für die Eröffnung des Turms am Alexanderplatz musste ein neuer Name her. Telespargel zum Beispiel, den erfanden die DDR-Offiziere allerdings ohne Erfolg. Er setzte sich ebenso wenig durch wie die vom Volk geschaffenen Spitznamen Pionierkeule oder Sankt Walter in Anlehnung an Walter Ulbricht. Die meisten Berliner nennen den Fernsehturm einfach Fernsehturm.
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0: Der King of Pop, Michael Jackson, The Way You Make Me Feel. Ja. Wir haben 7 Uhr und 27 Minuten, 3 Minuten vor 7:30. Spüren wir noch einen schnuckligen Song und dann gucken wir uns das Wetter an. Linda Feller mit 1000 Smileys. Ja, ein relativ aktueller Song von ihr.
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0: Das ist ihr nagelneuer Titel, ja, ihr letzter rausgekommener, hätte ich jetzt beinahe gesagt. 1000 Smileys. Linda Feller, die Country Queen aus deutschem Lande. Wir haben es 7:30 Uhr, ganz genau 7:30, sprich Halbzeit meiner kompletten Sendung, der Morgen mit Gernot. Wir hören die Wetteraussichten jetzt gleich und ein paar Verbrauchertipps und dann gibt's entspannte Mucke zum Kiffen. Zum was? Naja, ihr wisst schon, da ist ja jetzt legal, kann man ja drüber sammeln. Ich bin und bleibe Nichtraucher. Da kannst du ein paar Kekse essen, Gernot. Nee. Die bekommen meinem Leib nicht. So, geht also auch nicht. Und somit lasse ich das komplett bleiben, da, mit dem Zugedröhne. Ja, Bob Marley and the Wailers singen Could You Be Loved. Aber erst das Wetter.
1: Mit KI-Support. Viele Wolken gibt es heute früh und Richtung Süden kann am Vormittag auch mal etwas Regen dabei sein. Später wird es dann trockener und zum Abend lockert das Ganze auf. Im Westen startet der Tag erstmal neblig. Dazu liegen die Höchstwerte bei 17 bis 23 Grad. Morgen nach Nebel am Morgen meist sonnig und trocken, maximal bis 24 Grad.

0: Reggae Music mit Bob Marley and the Wailers und Could You Be Loved um 7 Uhr und 36 Minuten. 6 Minuten nach halb 8 haben wir's. Dann wenden wir uns jetzt mal langsam den Geburtstagskindern des Tages zu. Ne? Vorher hören wir noch einen schnuckligen Song von Lena Valaitis und sie singt den berühmten Titel von Umberto Tozzi, Gloria, nur dass wir ihn hier in Deutsch hören. Mit der Lena.
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Dann gucken wir mal. Gucken wir Paul von Hindenburg, der deutsche Politiker und Reichskanzler. Der hätte heute Geburtstag gehabt. 1934 starb er im Alter von 86 Jahren. Geboren wurde er 1847. Des Weiteren, der US-amerikanische Schauspieler und Entertainer von den Marx Brothers, ja, Groucho Marx, der hätte heute auch Geburtstag gehabt, verstarb 1977 im Alter von 86 Jahren. Des Weiteren, gucken wir. Nee, den hier nicht, der will ja nicht. Ah, hier, vorige Stunde hatten wir auch den Titel gehört, Don McLean. Der US-amerikanische Sänger und Komponist, ja, der wird heute 81 Jahre alt, haben wir gehört, vorige Stunde American Pie. Dann der deutsche Schauspieler und Regisseur Dieter Pfaff, ja, der hätte heute auch Geburtstag gehabt, 2013 ist er verstorben mit 65 Jahren. Dann haben wir noch Sting auf der Pfanne, ja, auf der Agenda der Geburtstagskinder des Tages. Er wird heute ganze 75 Jahre alt, der britische Rockmusiker, Sänger, Bassist und Schauspieler. Ne? Kennen wir von der Formation Police unter anderem. Ne? Und Romina Power, ja, die US-amerikanische Sängerin, Schauspielerin, Moderatorin und Malerin und ehemalige Ehefrau von Albano. Ja, das Gesangsduo kennt man ja, Albano und Romina Power. Sie wird heute 75 Jahre alt. Herzlichen Glückwunsch dafür. Singen können Sie jetzt auch nochmal. Nee, Quatsch, wir machen das mal andersrum. Wir werden mal die Albano nächste Stunde spielen. Wir werden mal jetzt lieber den Sting spielen lassen. Ja, genau. Der Sting von Police. Da. Kennen wir das noch aus den 80ern? Nicht? Nee? Na gut, dann hört es euch einfach nochmal an.

0: The Police, beziehungsweise Sting ist ja in der Formation mit drin gewesen, ne? Heute Purzeltag. Genau, Geburtstagskind des Tages. Da, du, du, du, da, da, da. Ja, ich kann mich noch entsinnen, wie Otto Walkes da, ja, so eine Comedy-Variante draus gemacht hat, in seinen Gags mitverarbeitet hat. Naja, und warum auch nicht? Das ist ja der Comedy-Stars ihr Brot, ne? Wenn sie also bekannte VIPs durch den Kakao ziehen können. Okay, 7:47, 2 Minuten nach 7:45 haben wir es in der Zwischenzeit. Uwe Busse habe ich sehr oft im Programm, weil er es drauf hat, Musik zu schreiben. Ne? Mit weit über 1000 Titel, die auf sein Konto gehen. Ne? Nicht nur für sich, sondern für viele, viele andere seiner Mitstreiter schreibt er die Mucke. Das geht vorbei, hören wir jetzt von ihm. Gleich in wenigen Sekunden.
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Da gibt es ein schönes Video von, kann man sehen bei der großen Plattform mit dem Y vorne. Ihr wisst schon, genau, die da, richtig. Das geht vorbei. Uwe Busse, liebe Grüße nach Bad Arolsen. Ja, also ein riesen Ponderosa. Ich möchte mal im Studio sein bei ihm. Mal gucken oder die Regler rumspielen. Das wäre so mein Ding, tatsächlich. Naja, ihr Lieben, wir haben es 7:52 Minuten, 8 Minuten vor 8. Eddie Grant ist angesagt und er singt einer seiner bekanntesten Songs, I Don't Wanna Dance. Na, bitteschön.

0: Der Eddie Grant mit seinem Song I Don't Wanna Dance. So, einen schnuckligen Song habe ich noch, einen. Und dann gehen wir in die 8 Uhr Nachrichten. Und ihr wisst ja, alle guten Dinge im Leben sind drei. Darum gibt es 3 Stunden der Morgen mit Gernot. Und zur letzten Stunde möchte ich euch auch sehr gerne und herzlichst einleiten. Wird Zeit, dass es Wochenende ist. Ja! Ja, ihr werdet leiden die nächste Stunde. Überhaupt die Idee. Ich lass euch leiden. Los, steht stramm. Und Gernot? Es ist schlimm. Ich frage euch trotzdem nicht, was ich im Kaffee habe. Dann wollt ihr es ja auch. Nein, alleine konsumieren macht high. Richtig, die Spider Murphy Gang. Ich grüße alle und den Rest der Welt. Hören wir noch bis ran an die Nachrichten, an die 8 Uhr Nachrichten. Und wie immer der Spruch, bleibt schön dran oder andersrum, dranbleiben. Ja, richtig schön, so mit so einem 7-Streben. Ne? So, genau, Befehlston.
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2: Im Studio Holger Dilk, schönen guten Morgen. Erster Sieg für die Fußballnationalmannschaft unter Bundestrainer Jürgen Klopp. Im Nations League-Spiel gegen Serbien gab es einen 2:0-Erfolg. Ob damit auch eine Trendwende geschafft ist, kann sich am Sonntag zeigen. Dann geht es wieder gegen Griechenland. Gegen die hatte die DFB-Elf ja vergangene Woche verloren. Zum anstehenden Spiel sagte Klopp im ZDF.
3: Ja, das ist natürlich ein anderes Spiel. Ich habe gehört, Stadion wird ausverkauft sein. Ich glaube, besonders viele Deutsche werden es nicht dabei sein. Also es wird eine hitzige Atmosphäre. Aber der nächste Entwicklungsschritt, wir lernen ja, wir lernen performen unter Stress. Und ich glaube, das wird stressig.
2: Am wieder aufgelegten Tankrabatt scheiden sich die Geister, das zeigt der neue ARD-Deutschland-Trend, Jana Klonikowski.
4: Demnach ist knapp die Hälfte der Deutschen für den Tankrabatt, fast genauso viele sind dagegen. Seit gestern gilt ja wieder eine Steuersenkung auf Benzin und Diesel und die hat sich auch gleich an den Tankstellen gezeigt. Laut ADAC sind die Preise im Schnitt um etwa 15 Cent je Liter gesunken. Wirtschaftsexperten kritisieren den Tankrabatt weiter als zu teuer und zu wenig zielgerichtet. Auch 3/4 der Deutschen sagen im ARD-Deutschland-Trend, die Bundesregierung müsse mehr im Kampf gegen hohe Energiepreise tun.
2: Drohnen sollen bei der Bundeswehr bald eine größere Rolle spielen. Verteidigungsminister Pistorius hat ein eigenes Drohnenregiment angekündigt. Die Einheit mit bis zu 600 Kräften soll im Laufe des kommenden Jahres aufgebaut werden und mit Drohnenreichweiten von bis zu 500 Kilometern abdecken. Der Bundesgerichtshof hat die Preiserhöhung von Amazon Prime vor 4 Jahren für unwirksam erklärt. Der Online-Riese hätte das Abo nicht einfach ohne Zustimmung teurer machen dürfen, so die Richter. Für Kunden, die schon vor September 2022 Prime hatten, gelten jetzt erst einmal die alten Preise. Westeuropa hat den heißesten und trockensten Sommer seit Aufzeichnungsbeginn erlebt. Laut EU-Klimadienst Copernicus wurden dabei 17 flächendeckende Hitzetage über 30 Grad gezählt. Der bisherige Rekord waren 11. Zudem ist doppelt so viel Fläche verbrannt wie im langjährigen Schnitt.
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5: Mit KI-Support. Viele Wolken gibt es heute früh und Richtung Süden kann am Vormittag auch mal etwas Regen dabei sein. Später wird es dann trockener und zum Abend lockert das Ganze auf. Im Westen startet der Tag erstmal neblig. Dazu liegen die Höchstwerte bei 17 bis 23 Grad. Morgen nach Nebel am Morgen meist sonnig und trocken, maximal bis 24 Grad.

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0: neben der Titel so ein bisschen bekannt vorkam. Ich will keine Schokolade, ich will lieber einen Mann. Genau. Die kleine Unvergessene, ja, mit der ganz großen Stimme, die hat das Ding in Deutsch gesungen. Die Trude Herr, ne? Ich will keine Schokolade. Und hier mit Peter Kraus, Percolator, der hat übrigens auch eine deutsche Version davon gesungen, fällt mir gerade ein. Ich will keinen Porsche Turbo. Ja, tatsächlich. Naja, Randy Randolph hat das Ding auch in Englisch von sich gegeben. Hätte Fahrradkette, Solo ist hier noch. Hätte der auch und der auch noch und der auch noch. Ist auch eine schöne Melodie, muss man sagen. Herzlich willkommen zur dritten und letzten Stunde meiner Sendung.
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0: Da ist er, der wohlersehnte Freitag. Ja? Ja, ich weiß, manche wissen diesen Freitag auch zu nutzen, indem sie frei haben. Ja, Montagearbeiter zum Beispiel, die arbeiten von Montag bis Donnerstag dann immer so 10 Stunden und holen sich den Freitag, den arbeiten die sich raus, dann können sie Freitag zu Hause bleiben. Freitag, sondern am Sonntag haben sie ein längeres Wochenende. Ne? Hätte Fahrradkette, da waren wir schon wieder bei der Nummer. Egal, wie auch immer, wir starten zusammen ins Wochenende, jetzt mit der letzten Stunde der Sendung Der Morgen mit Gernot, die es live gibt, Montag bis Freitag von 6 bis 9 und unlive von 3 Uhr in der Nacht bis 6 Uhr ran, immer als Wiederholungssendung vom Vortag. Die hier hören wir dann am Montag, da ist es gerade 5 Uhr und 7 durch. Nee, aber jetzt ist Freitag, wir freuen uns alle aufs Wochenende. Und da ist es 8 Uhr und 8 Minuten, 8 Minuten nach 8 zur vollen Stunde. Wie immer, Nachrichten, Sport und Wetterbericht in kompakter Variante. Dann in der 20. Sendeminute ein kleiner Beitrag, um halb dann der Wetterbericht. Heute nicht mit Kurt seine Daten, weil Kurt ist auswärts. Er ist weggehüpft. Ab in einen anderen Teich. Das haben wir jetzt davon. Somit gibt's kein Wetter mit Wetterforschkurt aus Berlin-Tegel. Aber 10 nach halb gucken wir, wer heute Geburtstag hat. Musikalischerseits wie immer der stete Wechsel von deutsch in nicht deutsch gesungenem Liedgut und dazwischen die aktuelle Uhrzeit, wie eben erwähnt. Nach Peter Kraus und Percolator in Englisch hören wir was Deutsches von Tekin. Tekin hat mit diesem Song im Grand Prix Eurovision de la Chanson, ich meines Erachtens sogar gewonnen, ne? War das 75 Dingedong? Könnt ihr schon Sinn? Nicht? Achso, da war er nicht auf der Welt, ja? Mann, ihr Jungschen Küken. Egal, wie auch immer, die Nummer Dingedong, die gibt's im Englischen, da, wie gesagt, im Grand Prix Eurovision de la Chanson. Und auch in Deutsch haben sie das Ding eingesungen. Das Ding ziehen wir uns jetzt rein. Und ich stelle mich nochmal vor. Ja? Mach ich? Ja? Nein! Doch! Ich bin hier der Herr an den Reglern. Ich stelle mal jetzt vor und dann singt Tekin. Bitteschön.
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0: heißen die Tichin, Chicken. Ist klar, ist klar. Dingedong. Dingedong in Deutsch, 8 Uhr und 12 Minuten, 3 Minuten vor Viertel 9 in der Zwischenzeit. Susi ist mal wieder angesagt, Susi Quattro. Und sie besingt den schnuckligen Song Mama's Boy. Warte mal, hier ist was faul. So, der muss hier hin, der muss da hin, der muss da. So funktioniert. Die Elke Best übrigens, ja, Zögling von Gunter Gabriel, die hat das Ding mal in Deutsch eingesungen. Hier das Original mit der Rockröhre Susi Quattro.
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Rockröhre Susi Quattro, Mama's Boy, um 8:16, eine Minute nach 8:45. In der Zwischenzeit die Shorts, ja, sind ja bekannt geworden mit ihrem Titel Comment ça va. Den haben die in mehreren Sprachen eingesungen. In Französisch, in Englisch, in Niederländisch und auch in Deutsch. Und die deutsche Variante, die hören wir uns jetzt an, nach dem Hinweis in eigener Sache. Liebe Sternchen R, Hörer Sternchen innen. Nein, nein, nein, nein. So ein Blödsinn gibt es hier nicht. Der Morgen mit Gernot bleibt genderfrei. Auf die Werbeeinspielungen der Laut AG hat der Morgen mit Gernot keinen Einfluss. Liebe Radiohörer, danke fürs Einschalten hier in der genderfreien Sendung Der Morgen mit Gernot.

0: Hier die deutsche Variante von dem Titel, der sie groß gemacht hat. Comment ça va? Die Shorts. Genau. 8 Uhr. 8 Uhr und 20 Minuten haben wir es. 10 Minuten vor 8:30. Das ist der Moment, wo bei mir der kleine Beitrag zu hören ist. Und anschließend gibt es eine englische tolle Variante mit Larry Schuber und Western Union and the Summer. Der Titel ist im Deutschen von ihnen auch eingesungen worden und eigentlich auch bekannter. Ne? Gott sei Dank ist endlich wieder Sommer und hier in der englischen Fassung. Dann merken wir wenigstens nicht die meisten Zuhörer, dass das ein Sommertitel ist. Ob das hier im Herbst zu hören ist. Garnet, für wie doof hältst du deine Hörer eigentlich? Hier ist der Beitrag. Eine Polizeistreife, die am Mittwoch zu einer wilden Schlägerei auf offener Straße gerufen wurde, hat eine Überraschung erlebt. Die Männer, die vor einer Gaststätte mit Fäusten aufeinander zugingen, reagierten anders als erwartet, nämlich völlig perplex. Wie sich zeigte, handelte es sich um Studenten, die im Rahmen ihres Studiums einen Kurzfilm zum Thema Gewalt drehten. Allerdings hatten sie vergessen, eine Drehgenehmigung einzuholen und das zuständige Polizeirevier zu informieren, wie die Polizei am Donnerstag mitteilte. Ihre Inszenierung der fliegenden Fäuste war aber so realistisch, dass ein besorgter Anwohner die Polizei alarmierte.
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0: Larry Schuber und Western Union and the Summer hier in der Sendung der Morgen mit Gernot. Ihr wisst ja, ich lese ja nebenbei so ein bisschen über, was so da weltpolitisch so passiert. Was lese ich jetzt? Die Co-Vorsitzende da von den Linken in Berlin. Ja. Was hat sie gesagt? Warte, ich muss das genau ablesen. Nicht, dass es dann heißt, der Gernot hat gesagt. Nee. Sie hat gesagt, die fordert die Investoren, so ist richtig, die Investoren auf, die Hauptstadt endlich zu verlassen. Ja, ihr habt richtig gehört, ich habe mich nicht versprochen, ja. Die Co-Chefin der Berliner Linken, ja, fordert die Investoren auf. Jo. Also ich kauf mir nachher, wenn hier Feierabend ist, einen Spaten und ich buddel den Fetenede wieder aus. Den Mielke auch, Harry Tisch, Horst Sindermann, alle wieder raus. Sie können rauskommen, es ist alles wieder gut. Ihr könnt kommen, ihr kriegt nicht auf der Fresse. Egon Krenz, ja genau. Wie war das? Elvis ist tot, Smokey kann gehen. Wir sind die Fans von Sigmund Jähn.
1: Dieser Typ mit seiner Moderation macht mich noch völlig wahnsinnig.
0: Frank Farian, so muss Liebe sein. Links, links, links, 2, 3, 4, ja. Wir haben eine Staatsratsvorsitzende in Berlin.

0: Frank Farian, so muss Liebe sein, wem die Melodie so ein bisschen bekannt vorkommt, kann ich sagen, im deutlich ruhigeren Rhythmus ist das von den Magic Platters, Smoke It's in Your Eyes. Ah ja, genau. 8 Uhr und 31 Minuten haben wir es, eine Minute nach 8:30. Wir wenden uns jetzt den Wetterdaten zu und ein paar Verbrauchertipps und dann gibt's Falco, The Sound of Music. Aber erst das Wetter.
1: Mit KI-Support. Viele Wolken gibt es heute früh und Richtung Süden kann am Vormittag auch mal etwas Regen dabei sein. Später wird es dann trockener und zum Abend lockert das Ganze auf. Im Westen startet der Tag erstmal neblig. Dazu liegen die Höchstwerte bei 17 bis 23 Grad. Morgen nach Nebel am Morgen meist sonnig und trocken, maximal bis 24 Grad.

0: Falco, The Sound of Music um 8 Uhr und 36 Minuten, 6 Minuten nach halb 9. Da machen wir nochmal einen Griff in die Neue Deutsche Welle-Zeit und dann gucken wir mal, wer heute Geburtstag hat. Ne? UKW, kennt ihr ihn noch? Ich bin ja so verschossen in deine Sommersprossen, ja, durch den Grunewald zum Badestrande. Genau, schön war die Zeit, ich hab's genossen, ja. Die Neue Deutsche Welle, zum Anfang war die so, naja, da haben alle mal überlegt, mein lieber Mann, so eine einfachen Texte, ob das kommt, ob das ankommt, da war ja auch viel Quatsch und Blödsinn mit bei. Aber es hat also über Jahre hinweg gut gehalten. UKW und die Sommersprossen.
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Gucken wir mal, heute ist der 2. Oktober. Schauen wir mal, wer hat oder hätte denn da Geburtstag gehabt? Der deutsche Reichskanzler Paul von Hindenburg. Ja, und deutscher Politiker, 1847 ist er geboren, hätte heute Geburtstag gehabt, verstarb 1934 im Alter von 86 Jahren. Des Weiteren haben wir auf der Agenda, der will Brandmauer, kriegt auch Brandmauer. Don McLean, der US-amerikanische Sänger und Komponist, der wird heute 81 Jahre alt. Haben wir in der ersten Stunde ihn auch singen lassen, American Pie, einer seiner berühmtesten Songs. Der deutsche Schauspieler und Regisseur Dieter Pfaff, ja, der im Alter von 65 Jahren 2013 verstorben ist, hätte heute auch Geburtstag gehabt. Und was haben wir vorher Stunde gehört? Na genau, von Police, Sting, ja, der Sting, der britische Rockmusiker, Sänger, Bassist und Schauspieler, der wird heute ganze 75 Jahre alt. Herzlichen Glückwunsch dafür. Ach, guck mal hier, Xavier Naidoo auch, der deutsche Sänger, der wird heute 55 Jahre alt. Und wer noch? Hier, Romina Power von Albano und Romina Power, die Dame, die US-amerikanische Sängerin, Schauspielerin, Moderatorin und Malerin, wird heute 75 Jahre alt. Und nun lassen wir sie nochmal singen. Mit dem berühmtesten Song Felicita. Albano und Romina Power. Herzlichen Glückwunsch auch allen anderen, die heute Geburtstag haben. Und feiert schön. Genau.

0: Albano und Romina Power. Felicita, Geburtstagskind des Tages, die hat heute Geburtstag, die Romina Power. Und du wenn wir uns langsam dem Geburtstag, den wir morgen ja alle feiern, ne? Der 3. Oktober ist ja offizieller Feiertag und wir feiern die Wiedervereinigung, ne? Da gab es damals dann eine Formation, die nannte sich Durchbruch, ja? Und die haben dann den Titel, ist das der schnellste Weg zum Kudamm? Ja, so ein bisschen mit ein bisschen Comedy war da mit bei, ja? Hören wir gleich. Gleich in wenigen Sekunden geht's los.
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0: Ich habe gleich noch einen mauerspezifischen Titel, aber erst hören wir noch schnell den Klassiker von Hello, ne? New York Groove. Und dann wende ich mich dem Thema, ja, 3. bzw. 9. November oder 3. Oktober nochmal zu.
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0: Hello und New York Groove um 8 Uhr und 54 Minuten, 6 Minuten vor 9. Ihr Lieben, ich wünsche euch ein richtig bezauberndes Wochenende. Feiert morgen schön den Tag der Deutschen Einheit. Steht übrigens nichts in den Medien drin bis jetzt. Komisch, wa? Naja, ich habe nichts gefunden. Morgen wahrscheinlich erstmal wieder alles. John F. und die Gropius-Lerschen hatten damals einen Song rausgebracht, der hieß Berlin, Berlin. Deine Stadt kennt keine Mauer, ne? Und da gab es dann eine 9. November-Mix-Variante, als dann die Mauer endlich fiel. Und die Nummer, die ziehen wir uns jetzt rein. Zuvor verabschiede ich mich von euch, sagte ich ja bereits. Viel Spaß ist mit den folgenden Sendungen. Morgen von 8 bis 10 das Radiofrühstück mit Conny und Horst. Nicht vergessen, bei mir auf dem Sender zu hören. 8 bis 10 das Radiofrühstück mit Conny und Horst. Empfehlenswerte Sendung. Diener nach links. Diener nach rechts. Tschüss, tschüss, ihr Lieben. Macht's Schmugge. Euer Gernot aus dem wunderschönen, sonnendurchfluteten Märkisch-Oderland. Bis Montag früh um 6. Schönes Wochenende.
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3: Im Studio Holger Dilk, schönen guten Tag. Am wieder aufgelegten Tankrabatt scheiden sich die Geister, das zeigt der neue ARD-Deutschland-Trend. Jana Klonikowski.
4: Demnach ist knapp die Hälfte der Deutschen für den Tankrabatt, fast genauso viele sind dagegen. Seit gestern gilt ja wieder eine Steuersenkung auf Benzin und Diesel und die hat sich auch gleich an den Tankstellen gezeigt. Laut ADAC sind die Preise im Schnitt um etwa 15 Cent je Liter gesunken. Wirtschaftsexperten kritisieren den Tankrabatt weiter als zu teuer und zu wenig zielgerichtet. Auch 3/4 der Deutschen sagen im ARD-Deutschland-Trend, die Bundesregierung müsse mehr im Kampf gegen hohe Energiepreise tun.
3: Gute Nachrichten für langjährige Amazon Prime-Kunden. Der Bundesgerichtshof hat eine Preiserhöhung von vor 4 Jahren für unwirksam erklärt. Warum und was das bedeutet, Gisa Weber.
5: Das heißt, wer das Abo vor September 2022 hatte, zahlt erst einmal den Preis, der vor der Erhöhung galt. Konkret sind das 69 statt aktuell rund 90 Euro. Aber Amazon will das bald wieder anpassen, diesmal aber mit Zustimmung. Genau das war nämlich damals das Problem. Amazon hatte einfach so den Preis erhöht. Für den BGH verstößt das gegen geltendes Recht. Ob es auch Geld für die Zeit seitdem zurückgibt, muss in einem anderen Verfahren geklärt werden. Betroffene können grundsätzlich eine Rückzahlung fordern.
3: In Europa werden russische Sabotageaktionen in den kommenden Monaten wohl noch eine größere Rolle spielen. Davon gehen europäische Sicherheitsbehörden aus, berichtet Welt am Sonntag. Die Experten rechnen damit, dass es noch mehr Angriffe geben wird, auch in Deutschland. Drohnen sollen bei der Bundeswehr bald eine größere Rolle spielen. Verteidigungsminister Pistorius hat ein eigenes Drohnenregiment angekündigt. Die Einheit mit bis zu 600 Kräften soll im Laufe des kommenden Jahres aufgebaut werden und mit Drohnen Reichweiten von bis zu 500 Kilometern abdecken. Westeuropa hat den heißesten und trockensten Sommer seit Aufzeichnungsbeginn erlebt. Laut EU-Klimadienst Copernicus wurden dabei 17 flächendeckende Hitzetage über 30 Grad gezählt. Der bisherige Rekord waren 11. Zudem ist doppelt so viel Fläche verbrannt wie im langjährigen Schnitt.
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6: Mit KI-Support. Viele Wolken gibt es heute Vormittag erstmal. Dazu kann gelegentlich Regen runterkommen. Bis zum Abend lockert das dann öfter auf. Am freundlichsten wird's im Westen, da bleibt's meist sonnig und trocken. Die Höchstwerte liegen bei 17 bis 23 Grad. Morgen geht's nach Nebel wieder meist sonnig weiter. Ganz vereinzelt kann's in den Alpen mal krachen, maximal 24 Grad.

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1: Im Studio Holger Dilk, schönen guten Tag. 36 Jahre deutsche Einheit, offiziell gefeiert wird das in diesem Jahr in Bremen. Schon heute startet dort ein dreitägiges Bürgerfest. Am 3. Oktober morgen also steht ein großer Festakt dann an. Zum Stand der Wiedervereinigung sagte Bremens Bürgermeister und aktueller Bundesratspräsident Andreas Bovenschulte im ZDF.
2: Ich denke, wenn man die Situation vor 36 Jahren mit der Situation heute vergleicht, dann kann man ja überhaupt nicht bestreiten, dass da ganz viel zusammengewachsen ist. Dass trotzdem Unterschiede bleiben, ist normal und das finde ich ehrlich gesagt auch gar nicht so schlimm. Ich meine, es bleiben auch Unterschiede zwischen Bremen und Bayern und da würde auch niemand sagen, das muss sich zu 100% angleichen, das würde auch niemand wollen.
1: Extreme Hitze belastet auch Westeuropa mehr und mehr. Der vergangene Sommer war der heißeste und trockenste seit Beginn der Aufzeichnung, sagt der EU-Klimadienst Copernicus. Silas Quiring.
3: Da kann man zum Beispiel auf die Anzahl der Hitzetage mit mehr als 30 Grad schauen. In mehr als der Hälfte Westeuropas gab es davon 17. Im bisherigen Rekordjahr 2003 waren es 11. Auch mit der Durchschnittstemperatur von 21,7 Grad wurde der Negativrekord gebrochen. Mit den Temperaturen werden auch Zehntausende zusätzliche Hitzetote in Verbindung gebracht. Und die Fläche, die in der EU durch Waldbrände verbrannt ist, war doppelt so groß wie im Schnitt der letzten 20 Jahre.
1: Bundespräsident Steinmeier hat sich laut Spiegel in den Koalitionsstreit über die Pflegereform eingeschaltet. Demnach rief er Finanzminister Klingbeil und Innenminister Dobrindt an. Offenbar sorgte er sich um den Fortbestand der Regierung. Der konkrete Inhalt der Gespräche ist nicht bekannt. Die US-Regierung fordert von Europa, Dieselreserven freizugeben, um so die hohen Preise zu senken. Die EU-Kommission will darüber heute mit den Mitgliedsländern beraten. Spritpreise weltweit sind im Zuge des Iran-Kriegs angestiegen, den die USA mit ausgelöst haben. Auf der internationalen Raumstation ISS ist eine neue Crew eingetroffen. Der Flug der SpaceX-Rakete mit den zwei US-Astronauten, einem Kanadier und einem Russen an Bord, dauerte weniger als 8 Stunden. Die bisherige ISS-Crew hat im Februar noch mehr als 30 Stunden gebraucht.

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3: Im Studio Holger Dilk, schönen guten Tag. 36 Jahre deutsche Einheit, offiziell gefeiert wird das in diesem Jahr in Bremen. Schon heute startet dort ein dreitägiges Bürgerfest. Am 3. Oktober morgen also steht ein großer Festakt dann an. Zum Stand der Wiedervereinigung sagte Bremens Bürgermeister und aktueller Bundesratspräsident Andreas Bovenschulte im ZDF.
4: Ich denke, wenn man die Situation vor 36 Jahren mit der Situation heute vergleicht, dann kann man ja überhaupt nicht bestreiten, dass da ganz viel zusammengewachsen ist. Dass trotzdem Unterschiede bleiben, ist normal und das finde ich ehrlich gesagt auch gar nicht so schlimm. Ich meine, es bleiben auch Unterschiede zwischen Bremen und Bayern und da würde auch niemand sagen, das muss sich zu 100% angleichen, das würde auch niemand wollen.
3: Extreme Hitze belastet auch Westeuropa mehr und mehr. Der vergangene Sommer war der heißeste und trockenste seit Beginn der Aufzeichnung, sagt der EU-Klimadienst Copernicus. Silas Quiring.
5: Da kann man zum Beispiel auf die Anzahl der Hitzetage mit mehr als 30 Grad schauen. In mehr als der Hälfte Westeuropas gab es davon 17. Im bisherigen Rekordjahr 2003 waren es 11. Auch mit der Durchschnittstemperatur von 21,7 Grad wurde der Negativrekord gebrochen. Mit den Temperaturen werden auch Zehntausende zusätzliche Hitzetote in Verbindung gebracht. Und die Fläche, die in der EU durch Waldbrände verbrannt ist, war doppelt so groß wie im Schnitt der letzten 20 Jahre.
3: Bundespräsident Steinmeier hat sich laut Spiegel in den Koalitionsstreit über die Pflegereform eingeschaltet. Demnach rief er Finanzminister Klingbeil und Innenminister Dobrindt an. Offenbar sorgte er sich um den Fortbestand der Regierung. Der konkrete Inhalt der Gespräche ist nicht bekannt. Die US-Regierung fordert von Europa, Dieselreserven freizugeben, um so die hohen Preise zu senken. Die EU-Kommission will darüber heute mit den Mitgliedsländern beraten. Spritpreise weltweit sind im Zuge des Iran-Kriegs angestiegen, den die USA mit ausgelöst haben. Auf der internationalen Raumstation ISS ist eine neue Crew eingetroffen. Der Flug der SpaceX-Rakete mit den zwei US-Astronauten, einem Kanadier und einem Russen an Bord, dauerte weniger als 8 Stunden. Die bisherige ISS-Crew hat im Februar noch mehr als 30 Stunden gebraucht.
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6: Mit KI-Support. Wolkig ist es gerade und im Osten sind auch noch ein paar Tropfen drin. Richtung Mittag bleibt es oft trocken, zum Abend werden die Wolken dort weniger, während es im Westen meist sonnig bleibt, dazu Höchstwerte von 17 bis 23 Grad. Morgen dann nach Nebel meistens sonnig und trocken, nur vereinzelt Gewitter an den Alpen, maximal bis 24 Grad.

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1: Im Studio Holger Dilk, schönen guten Tag. Der Tag der Deutschen Einheit wird dieses Jahr in Bremen gefeiert. Schon heute Nachmittag startet dort ein großes Bürgerfest. Morgen steht der offizielle Festakt an. Eine problematische Spaltung zwischen Ost und West sieht Bremens Bürgermeister Andreas Bovenschulte nicht. Er sagte im ZDF:
2: Ich denke, die Gefahr im Moment ist gar nicht so sehr Ost gegen West, sondern diejenigen politischen Kräfte, die sagen, wir haben richtig viel erreicht mit unserem Grundgesetz, Menschenwürde, Freiheit, Demokratie und Rechtsstaat. Und diejenigen, die sagen, wir wollen das alles nicht. Wir wollen statt der vielfältigen Republik unsere ethnisch homogene Volksgemeinschaft dagegen setzen. Das ist die wirkliche Auseinandersetzung um die Seele des Landes.
1: In Europa werden russische Sabotageaktionen in den kommenden Monaten eine wohl noch größere Rolle spielen. Davon gehen europäische Sicherheitsbehörden aus, berichtet Welt am Sonntag. Mehr von Colin Mock.
3: Die Experten rechnen damit, dass es noch mehr Angriffe geben wird, auch in Deutschland. Hier hatte ja vor einigen Wochen eine Sprengstoffdrohne am Leipziger Flughafen für Schlagzeilen gesorgt. Die deutschen Behörden halten den russischen Militärgeheimdienst GRU für einen wichtigen Treiber solcher Attacken. Ziel sei es, die Unterstützung für die Ukraine zu schwächen. Die russische Botschaft weist die Vorwürfe zurück und spricht von haltlosen Anschuldigungen.
1: Galeria Kaufhof ist pleite. Schon wieder. Zum vierten Mal in 6 Jahren hat die Warenhauskette Insolvenz angemeldet. Grund ist unter anderem ein weiterer Umsatzeinbruch. Nach 3 Rettungsaktionen droht dieses Mal das endgültige Aus. Drohnen sollen bei der Bundeswehr bald eine größere Rolle spielen. Verteidigungsminister Pistorius hat ein eigenes Drohnenregiment angekündigt. Die Einheit mit bis zu 600 Kräften soll im Laufe des kommenden Jahres aufgebaut werden und mit Drohnen Reichweiten von bis zu 500 Kilometern abdecken. Extreme Hitze belastet auch Westeuropa mehr und mehr. Der Sommer war der heißeste und trockenste seit Beginn der Aufzeichnungen, so der EU-Klimadienst Copernicus. Die Durchschnittstemperatur erreichte fast 22 Grad. Mit der Hitze werden auch Zehntausende zusätzliche Todesfälle verbunden.

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0: Newsflash.
1: In den letzten Monaten ist die Zahl der vermissten Personen dramatisch angestiegen. Die jüngste Veröffentlichung der lokalen Polizeibehörde berichtet von einem weiteren tragischen Fall. Es handelt sich um ein 19-jähriges Mädchen, das zuletzt vor 14 Tagen gesehen wurde. Die Polizei schließt die Möglichkeit nicht aus, dass es sich hier um ein Verbrechen handelt.

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3: Im Studio Holger Dilk, schönen guten Tag. Der Tag der Deutschen Einheit wird dieses Jahr in Bremen gefeiert. Schon heute Nachmittag startet dort ein großes Bürgerfest. Morgen steht der offizielle Festakt an. Eine problematische Spaltung zwischen Ost und West sieht Bremens Bürgermeister Andreas Bovenschulte nicht. Er sagte im ZDF:
4: Ich denke, die Gefahr im Moment ist gar nicht so sehr Ost gegen West, sondern diejenigen politischen Kräfte, die sagen, wir haben richtig viel erreicht mit unserem Grundgesetz, Menschenwürde, Freiheit, Demokratie und Rechtsstaat. Und diejenigen, die sagen, wir wollen das alles nicht. Wir wollen statt der vielfältigen Republik unsere ethnisch homogene Volksgemeinschaft dagegen setzen. Das ist die wirkliche Auseinandersetzung um die Seele des Landes.
3: In Europa werden russische Sabotageaktionen in den kommenden Monaten eine wohl noch größere Rolle spielen. Davon gehen europäische Sicherheitsbehörden aus, berichtet Welt am Sonntag. Mehr von Colin Mock.
5: Die Experten rechnen damit, dass es noch mehr Angriffe geben wird, auch in Deutschland. Hier hatte ja vor einigen Wochen eine Sprengstoffdrohne am Leipziger Flughafen für Schlagzeilen gesorgt. Die deutschen Behörden halten den russischen Militärgeheimdienst GRU für einen wichtigen Treiber solcher Attacken. Ziel sei es, die Unterstützung für die Ukraine zu schwächen. Die russische Botschaft weist die Vorwürfe zurück und spricht von haltlosen Anschuldigungen.
3: Galeria Kaufhof ist pleite. Schon wieder. Zum vierten Mal in 6 Jahren hat die Warenhauskette Insolvenz angemeldet. Grund ist unter anderem ein weiterer Umsatzeinbruch. Nach 3 Rettungsaktionen droht dieses Mal das endgültige Aus. Drohnen sollen bei der Bundeswehr bald eine größere Rolle spielen. Verteidigungsminister Pistorius hat ein eigenes Drohnenregiment angekündigt. Die Einheit mit bis zu 600 Kräften soll im Laufe des kommenden Jahres aufgebaut werden und mit Drohnenreichweiten von bis zu 500 Kilometern abdecken. Extreme Hitze belastet auch Westeuropa mehr und mehr. Der Sommer war der heißeste und trockenste seit Beginn der Aufzeichnungen, so der EU-Klimadienst Copernicus. Die Durchschnittstemperatur erreichte fast 22 Grad. Mit der Hitze werden auch Zehntausende zusätzliche Todesfälle verbunden.
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6: Mit KI-Support. Wolkig ist es gerade und im Osten sind auch noch ein paar Tropfen drin. Richtung Mittag bleibt es oft trocken, zum Abend werden die Wolken dort weniger, während es im Westen meist sonnig bleibt, dazu Höchstwerte von 17 bis 23 Grad. Morgen dann nach Nebel meistens sonnig und trocken, nur vereinzelt Gewitter an den Alpen, maximal bis 24 Grad.

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1: Im Studio Holger Dilk, schönen guten Tag. 36 Jahre deutsche Einheit, offiziell gefeiert wird das in diesem Jahr in Bremen. Schon heute startet dort ein dreitägiges Bürgerfest. Am 3. Oktober morgen also steht ein großer Festakt dann an. Zum Stand der Wiedervereinigung sagte Bremens Bürgermeister und aktueller Bundesratspräsident Andreas Bovenschulte im ZDF.
2: Ich denke, wenn man die Situation vor 36 Jahren mit der Situation heute vergleicht, dann kann man ja überhaupt nicht bestreiten, dass da ganz viel zusammengewachsen ist. Dass trotzdem Unterschiede bleiben, ist normal und das finde ich ehrlich gesagt auch gar nicht so schlimm. Ich meine, es bleiben auch Unterschiede zwischen Bremen und Bayern und da würde auch niemand sagen, das muss sich zu 100% angleichen, das würde auch niemand wollen.
1: Es ist die vierte Insolvenz in nur 6 Jahren. Galeria Kaufhof ist schon wieder pleite. Das hat das Unternehmen heute bestätigt. Womöglich ein letzter Versuch für einen Neustart. Tom Husse.
3: Für die 12.000 Beschäftigten ist die Zukunft erneut ungewiss. Seit der Fusion von Karstadt und Kaufhof 2019 wurde die Zahl der Standorte schon auf rund 80 halbiert. Berichten zufolge sollen jetzt nochmal 30 weitere wegfallen und damit auch tausende Jobs. Etwa die Wirtschaftswoche rechnet mit einem noch schlimmeren Ende und schreibt, eine Zerschlagung des Unternehmens wird sich diesmal nur schwer verhindern lassen. Grund für die erneute Insolvenz ist unter anderem ein weiterer Umsatzeinbruch.
1: Bundespräsident Steinmeier hat sich laut Spiegel in den Koalitionsstreit über die Pflegereform eingeschaltet. Demnach rief er Finanzminister Klingbeil und Innenminister Dobrindt an. Offenbar sorgte er sich um den Fortbestand der Regierung. Der konkrete Inhalt der Gespräche ist nicht bekannt. Die US-Regierung fordert von Europa, Dieselreserven freizugeben, um so die hohen Preise zu senken. Die EU-Kommission will darüber heute mit den Mitgliedsländern beraten. Spritpreise weltweit sind im Zuge des Iran-Kriegs angestiegen, den die USA mit ausgelöst haben. Westeuropa hat den heißesten und trockensten Sommer seit Aufzeichnungsbeginn erlebt. Laut EU-Klimadienst Copernicus wurden dabei 17 flächendeckende Hitzetage über 30 Grad gezählt. Der bisherige Rekord waren 11. Zudem ist doppelt so viel Fläche verbrannt wie im langjährigen Schnitt.

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3: Im Studio Holger Dilk, schönen guten Tag. 36 Jahre deutsche Einheit, offiziell gefeiert wird das in diesem Jahr in Bremen. Schon heute startet dort ein dreitägiges Bürgerfest. Am 3. Oktober morgen also steht ein großer Festakt dann an. Zum Stand der Wiedervereinigung sagte Bremens Bürgermeister und aktueller Bundesratspräsident Andreas Bovenschulte im ZDF.
4: Ich denke, wenn man die Situation vor 36 Jahren mit der Situation heute vergleicht, dann kann man ja überhaupt nicht bestreiten, dass da ganz viel zusammengewachsen ist. Dass trotzdem Unterschiede bleiben, ist normal und das finde ich ehrlich gesagt auch gar nicht so schlimm. Ich meine, es bleiben auch Unterschiede zwischen Bremen und Bayern und da würde auch niemand sagen, das muss sich zu 100% angleichen, das würde auch niemand wollen.
3: Es ist die vierte Insolvenz in nur 6 Jahren. Galeria Kaufhof ist schon wieder pleite. Das hat das Unternehmen heute bestätigt. Womöglich ein letzter Versuch für einen Neustart. Tom Husse.
5: Für die 12.000 Beschäftigten ist die Zukunft erneut ungewiss. Seit der Fusion von Karstadt und Kaufhof 2019 wurde die Zahl der Standorte schon auf rund 80 halbiert. Berichten zufolge sollen jetzt nochmal 30 weitere wegfallen und damit auch tausende Jobs. Etwa die Wirtschaftswoche rechnet mit einem noch schlimmeren Ende und schreibt, eine Zerschlagung des Unternehmens wird sich diesmal nur schwer verhindern lassen. Grund für die erneute Insolvenz ist unter anderem ein weiterer Umsatzeinbruch.
3: Bundespräsident Steinmeier hat sich laut Spiegel in den Koalitionsstreit über die Pflegereform eingeschaltet. Demnach rief er Finanzminister Klingbeil und Innenminister Dobrindt an. Offenbar sorgte er sich um den Fortbestand der Regierung. Der konkrete Inhalt der Gespräche ist nicht bekannt. Die US-Regierung fordert von Europa, Dieselreserven freizugeben, um so die hohen Preise zu senken. Die EU-Kommission will darüber heute mit den Mitgliedsländern beraten. Spritpreise weltweit sind im Zuge des Iran-Kriegs angestiegen, den die USA mit ausgelöst haben. Westeuropa hat den heißesten und trockensten Sommer seit Aufzeichnungsbeginn erlebt. Laut EU-Klimadienst Copernicus wurden dabei 17 flächendeckende Hitzetage über 30 Grad gezählt. Der bisherige Rekord waren 11. Zudem ist doppelt so viel Fläche verbrannt wie im langjährigen Schnitt.
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6: Mit KI-Support. Viele Wolken gibt es heute Mittag und ab und zu kann auch noch mal ein bisschen Regen runterkommen, vor allem im Osten. Zum Nachmittag wird es nach und nach freundlicher und zum Abend lockert das Ganze weiter auf. Dazu liegen die Höchstwerte zwischen 17 und 23 Grad. Morgen geht es meist sonnig weiter, ein paar Wolken sind noch dabei und in den Alpen kann sich vereinzelt mal ein Gewitter bilden. Maximal werden es bis zu 24 Grad.

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1: Im Studio Holger Dilk, schönen guten Tag. 36 Jahre deutsche Einheit, offiziell gefeiert wird das in diesem Jahr in Bremen. Schon heute startet dort ein dreitägiges Bürgerfest. Am 3. Oktober morgen also steht ein großer Festakt dann an. Zum Stand der Wiedervereinigung sagte Bremens Bürgermeister und aktueller Bundesratspräsident Andreas Bovenschulte im ZDF.
2: Ich denke, wenn man die Situation vor 36 Jahren mit der Situation heute vergleicht, dann kann man ja überhaupt nicht bestreiten, dass da ganz viel zusammengewachsen ist. Dass trotzdem Unterschiede bleiben, ist normal und das finde ich ehrlich gesagt auch gar nicht so schlimm. Ich meine, es bleiben auch Unterschiede zwischen Bremen und Bayern und da würde auch niemand sagen, das muss sich zu 100% angleichen, das würde auch niemand wollen.
1: Es ist die vierte Insolvenz in nur 6 Jahren. Galeria Kaufhof ist schon wieder pleite, das hat das Unternehmen heute bestätigt. Womöglich ein letzter Versuch für einen Neustart. Tom Husse.
3: Für die 12.000 Beschäftigten ist die Zukunft erneut ungewiss. Seit der Fusion von Karstadt und Kaufhof 2019 wurde die Zahl der Standorte schon auf rund 80 halbiert. Berichten zufolge sollen jetzt nochmal 30 weitere wegfallen und damit auch tausende Jobs. Etwa die Wirtschaftswoche rechnet mit einem noch schlimmeren Ende und schreibt, eine Zerschlagung des Unternehmens wird sich diesmal nur schwer verhindern lassen. Grund für die erneute Insolvenz ist unter anderem ein weiterer Umsatzeinbruch.
1: Bundespräsident Steinmeier hat sich laut Spiegel in den Koalitionsstreit über die Pflegereform eingeschaltet. Demnach rief er Finanzminister Klingbeil und Innenminister Dobrindt an. Offenbar sorgte er sich um den Fortbestand der Regierung. Der konkrete Inhalt der Gespräche ist nicht bekannt. Die US-Regierung fordert von Europa, Dieselreserven freizugeben, um so die hohen Preise zu senken. Die EU-Kommission will darüber heute mit den Mitgliedsländern beraten. Spritpreise weltweit sind im Zuge des Iran-Kriegs angestiegen, den die USA mit ausgelöst haben. Westeuropa hat den heißesten und trockensten Sommer seit Aufzeichnungsbeginn erlebt. Laut EU-Klimadienst Copernicus wurden dabei 17 flächendeckende Hitzetage über 30 Grad gezählt. Der bisherige Rekord waren 11. Zudem ist doppelt so viel Fläche verbrannt wie im langjährigen Schnitt.

Ja, wir springen und hüpfen ja schon alle. Was war das denn? House of Pain mit Jump Around von 1992. Das Ding läuft immer noch in den Clubs in Deutschland, aber Top 10 Hit war es nur in den USA und in Großbritannien. Aber Nummer 1 Hit war der andere, der damit reingenudelt war, von D.O.M., der hat den Mashup gemacht, nämlich These Boots Are Made for Walking. Das war 1966 Nummer 1 in Deutschland und Großbritannien. These Boots Are Made for Jumping. Das war der Eröffnungs-Mashup heute in der neuen Ausgabe von Raven Rock. Eine Stunde lang Mashups, Remixe, Coverversionen. Und als ich die Show zusammengestellt habe, dachte ich, es gibt heute nur Mashups. Nee, in der zweiten Hälfte habe ich auch neue Songs und auch ein Highlight. Kennt ihr noch aus den 90ern die Band Erotic? Die hatten so Sachen wie Fred Come to Bed und so, also wirkliche Eurodance-Kracher. Und die Dame, die das damals gesungen hat, das ist sie nicht, aber die, die haben wir später. Die macht jetzt was ganz anderes und hat einen neuen Song rausgebracht. Das hier ist noch ein Mashup von D.O.M., Light My Fire. In der Ska-Version The Doors und The Liquidators zusammen. Viel Spaß!

Das waren zwei Mashups von D.O.M. aus Frankreich. Zunächst hörten wir D.O.M. mit People of Buddy Funk mit dabei, The Best Mode, People Are People und Purple Disco Machine mit Buddy Funk und davor Last Mercy mit Duffy und Mercy und The Marquise mit Last Night. So, jetzt machen wir weiter mit einem weiteren Stammgast hier bei der Show mit Sir Hank aus Holland und der hat einen neuen Mashup rausgehauen, nämlich Chair und die Wenger Boys zusammengenudelt. Believe it's hot, hot, hot. Chair mit Believe kennen wir alle und den Wenger Boys mit Hot, Hot, Hot, das ist ein Song. Der ist noch relativ neu. Irgendwie total an mir vorbei, dass die Wenger Boys was Neues rausgebracht haben. Hot, hot, hot. Also zumindest für mich ganz heiß, diese Nummer. Und da wollen wir uns mal nicht die Finger verbrennen. Ah, zu spät.

Hey, elektronische Beats bei Raven Rock. Jetzt sind wir zur Halbzeit in dieser Richtung gelandet. Damit geht's auch gleich weiter, damit wir alle mal was von jeder Art von Musik haben. Von Rave bis Rock ist alles dabei. So ist unser Motto. Das war DJ Hügel mit seinem Sommerhit Moving to the Sun. Und mit reingenudelt hat DJ Dumps, der den Mashup gemacht hat. Zwei absolute Dance-Classics aus den 90ern und frühen 2000er Jahren. Benny Benassi mit Satisfaction und Too Unlimited mit No Limit kennen wir sicher alle noch. Und was war davor? Conny Francis, da gehen wir ganz, ganz, ganz lang zurück. Nämlich 1959 hatte sie den Hit Stupid Cupid. Und mit dabei Ellie Goulding mit Love Me Like You Do von 2015. Und ich habe es mir ausgerechnet und ja, ich habe auch mit dem Taschenrechner geprüft. Das ist stimmt, 56 Jahre liegen zwischen den beiden Songs, also 2015 und 1959. Gemacht hat das Werk Sir Hank, Conny Francis und Ellie Goulding mit dem Mashup Love Me Like You Stupid Cupid Do. So, wir machen weiter elektronische Musik und da gehen wir ein bisschen in die 90er. Wer war da ganz groß, ganz klar? Captain Hollywood Project und mit dem Hit More and More aus dem Jahr 1993. Und was kam danach? Auch EDM heißt das dann jetzt, Electronic Dance Music. Die Swedish House Mafia. Featuring John Martin mit Save the World aus dem Jahr 2011. Die waren mal richtig groß damals. Auf Ibiza große Partys geschmissen. Hört man nichts mehr von denen, aber wir hören noch was von denen. Save the World, More and More, ein Mashup von Sir Hank.

Ach, was für ein schöner neuer Schlagerpop-Song aus dem neuen Album Glücksritter. Und von wem war das denn? Ihr werdet es nie und nimmer erraten. Ich gebe euch aber einen kleinen Tipp. Einen gab es ja schon zum Anfang der Show, aber jetzt noch einen. Ich habe heute das Radio eingeschaltet im Auto, wie die meisten von euch. Und da hört man natürlich noch richtiges Radio. Und da hörte ich den Song Help Me, Dr. Dick von Erotic aus den 90ern, Eurodance-Zeit. Und ja, ich habe es jetzt fast schon verraten. Ich habe es am Anfang ja auch schon angedeutet. Das ist Leon Hagemann, die Stimme hinter Erotic von damals. Und die hat sich jetzt selbstständig gemacht, nachdem sie die Frontfrau dieses Eurodance-Projekts war, unter damals dem Namen Leanne Lay aus den 90er Jahren. Sie war übrigens auch Sängerin der Schlagerband Xanadu und auch Stimme übrigens, habe ich zufällig rausgefunden, bei Bad Boys Blue, wer kennt ihn noch? Also Wahnsinn. Und seit über 10 Jahren ist sie jetzt schon als Solokünstlerin unterwegs. Und das war ein neuer Song aus ihrem neuen Album. Kiss and Fly heißt der Song und das neue Album heißt Glücksritter. Und ich bin gespannt, was auf dem neuen Album drauf ist und werde mir natürlich jeden Song genau anhören. Und das Beste läuft dann natürlich bei uns in der Show. Was war davor? Ein neuer Song von DJ Kunami. Ja, neuer Name. Und so neu ist er aber gar nicht. Der produziert schon seit 2018 Musik. Zum ersten Mal aber in der Show hier bei Raven Rock. Und das war die moderne Dance-Version des Klassikers I Can See It Clearly Now. Im Original natürlich von Johnny Nash aus dem Jahr 1972. So, und was machen wir jetzt? Wir bleiben bei deutschsprachigen Künstlern. Und zwar spielen wir was aus NRW von der Indie-Band Stefan Belka und Band. Am Ende sind es immer die anderen. Indie-Rock aus NRW. Viel Spaß mit diesem nagelneuen

Hinter dunklen Mauern dahinter stecken Margarete van Marwijk und Wolfgang Metz, ein Autoren- und Musiker-Duo aus Nordrhein-Westfalen. Und das Ganze war ein Song aus dem neuen Album The Board. Margarete rockt. Und ich glaube, da steckt irgendwie ein Roman oder ein Literaturstück irgendwas dahinter. Falls ihr mir dazu mehr sagen wollt, liebe Margarete und lieber Wolfgang, dann meldet euch bei mir unter der E-Mail-Adresse ravenrock@online.de, ravenrock@online.de, denn ich konnte nicht mehr dazu rausfinden. Aber wenn ihr auch sonst, liebe Hörer, euch mal bei mir melden wollt, dann macht das gerne mit Musikwünschen, mit Grüßen, mit Tipps für neue Songs oder wenn ihr Fragen habt zu den Sachen, die hier gespielt werden. Denn das alles ist ja handverlesen. Das macht kein Computer, das mache ich selber. Ich höre mich durch alle Songs durch, die ich so reinkriege und nur das Beste spiele ich für euch. Handverlesen, ich weiß nicht, wo es das sonst noch gibt. So, weiter geht's mit Shoko Mack, dem letzten Song, dem letzten Interpreten, dem letzten DJ von unserer Sendung mit Blood on Wood. Was steckt da alles drin? Amy Stewart mit Knock on Wood und AC/DC mit If You Want Blood, You've Got It. Beide aus dem Jahr 1979. Ein wunderschöner Mashup und danach kommt noch was von Shoko Mack, wenn ihr noch Zeit habt. Damit tschüss und bye-bye. Bis zum nächsten Mal, sagt der Jörn. Eine Stunde lang Musik, handverlesen, hausgemacht und es rockt.

Ja, hallo und herzlich willkommen. Es ist wieder Sonntag, 17 Uhr, wieder live aus dem Main Studio in Hannover. Natürlich die Country Road mit mir. Mein Name ist Frank Zahmer, The Old Man on the Radio. Hallo und howdy, recht herzlich willkommen. Was machen wir heute? Eine Stunde lang schöne, coole Musik. Viele neue Songs habe ich mit dabei. Ein paar ältere sind auch dabei. Ein Musikwunsch ist dabei. Und wir gucken mal, was gibt es zu berichten in der Country-Szene. Erstmal weiterhin viel Spaß hier bei uns bei Country Road 58, eurem Super Country Radio mit der besten Ausstrahlung. 320 Kilobit MP3 HD, also High Definition. Ja, viel Spaß weiterhin.

Ja, die Osborne Brothers, momentan alle 14 Tage kommt ein neuer Song von den Jungs. Aber wirklich, sind schöne Songs, die die Jungs da momentan mit auf den Weg bringen. Auch Caleb Lee Hutchinson ist seit Freitag mit einem neuen Song dabei, nämlich den Song Saturdays.

Ja, ist eine coole Nummer. Caleb Lee Hutchinson, Saturdays. Die nächste Künstlerin, die im richtigen Leben, richtig im Leben heißt sie nämlich Kelly Rachel Jones. Wir kennen sie allerdings nur mit dem Künstlernamen Bells. Ein wirklich tolles Mädel aus den USA, 27 Jahre alt und ist auch erst seit 2018 in Sachen professioneller Country-Musik auf dem Markt. Sie hatte ja im Frühjahr diesen Jahres noch mit Dolly Parton den Song Son of Jolene aufgenommen, den wir ja auch schon ein paar Mal gespielt haben. Und sie ist also auch schon wieder seit Freitag zurück mit einem neuen Song, nämlich Everything But Over You.

Tja, Bels, da wollen wir mal abwarten, ob da noch ein bisschen mehr kommt. Also, gefällt mir persönlich richtig gut, was das Mädel da so von sich gibt in Sachen Country-Musik. Ja, ist okay. Muss dazu sagen, ist New Country, aber wie gesagt, ist Country und das passt wirklich gut. Die nächsten Jungs, ja, ein Duo, die Swan Brothers, haben also auch immer wieder momentan neue Songs am Start. Und die Swan Brothers, die kommen aus dem US-amerikanischen Country-Bereich und zwar als Duo. Und sie stammen aus Muskogee in Oklahoma. Und ja, bestehend aus Zach Swan und dem Bruder Colton Swan. Und 2013 belegten sie in der 4. Staffel der NBC-Serie The Voice, läuft ja bei uns auch gerade in Deutschland, aber die US-Version von The Voice, den 3. Platz. Sie waren das erste Duo, das es von den Top 12 Live-Shows bis zum Saisonfinale schaffte damals. Ja, den 3. Platz, das ist schon ganz gut. Das ist natürlich das Irre in den US-Versionen von The Voice. Das muss ich immer wieder feststellen. Auch wer da nicht der Erste ist, sondern der Zweite, Dritte oder auch Viertplatzierte, die Jungs und Mädels starten trotzdem durch. Wenn die also auch während ihren Auftritt schon einen guten Song haben, dann wird der also auch schon vermarktet. Das ist so eine Sache, die ich also auch hier in Deutschland so ein bisschen vermisse, dass da wirklich gute Leute aussteigen und dann auch wirklich weg vom Fenster sind. In den USA passiert das nicht. Wenn das ein guter Song ist, wird der sofort auf CD gepresst und vermarktet. Finde ich eigentlich viel, viel besser, aber gut. So sind halt die Sachen, müssen wir halt mitleben, aber ein bisschen doof ist das schon für uns deutsche Leutchen, die bei uns bei The Voice mitmachen. Wenn die weg sind, sind die wirklich weg. Ja, schade eigentlich. The Swan Brothers, der neue Titel seit Freitag auf dem Markt, heißt Honky Tonk On und ist auch wieder mal ein wirklich tolles Ding.

Ja, die Jungs, wirklich klasse. The Swan Brothers, Honky Tonk On. So, tiefen Griff in die Plattenkiste habe ich wieder gemacht und einen schönen alten, älteren Song rausgesucht. Ja, das ist eine Coverversion. Das Original dieses Songs stammt nämlich von einem ganz, ganz bekannten Künstler. Ja, ich sag nur eins, Lay Down Sally. Da gibt's nämlich eine richtig coole, in Sachen Country gemachte Version, nämlich von der Gruppe Asleep at the Wheel, und ist eine wirklich der schönsten Coverversions des Songs von Eric Clapton, Lay Down Sally. Also ich muss wieder sagen, das Ding gefällt mir richtig gut. Allein auch schon dieser Dobro-Spieler, der da mit reinhaut, das ist richtig toll gemacht. Hier sind sie, Asleep at the Wheel, bei Country Road 58 in der Country Road am Sonntagnachmittag. Yeehaw!

Kenny Chesney, Remember Me That Day, seit Freitag auf dem Markt. Und nicht nur dieser Song, sondern das ganze Album, das neue Album von dem Kollegen Kenny Chesney ist also seit Freitag auf dem Markt. Das Album heißt Silver Sands Marina. Ist wirklich ein tolles Album. Also uns liegt das hier schon vor. Da werden wir nächste Woche Samstag mal in der CMNI-Show mal drüber berichten. Auch dazu gehörte auch noch Riley Green, der letzte Woche sein Album That's Just Me auf den Markt brachte. Auch super toll gemacht. Wirklich viele, viele Songs sind da drauf. Und auch Luke Bryan ist mit dem neuen Album Science mit dabei. Und was uns dieses Jahr noch alles an neuen Country-Alben erwartet, ist wirklich phänomenal, was da momentan uns hier gemeldet wird, was da noch alles mit dem neuen Album dieses Jahr auf den Markt kommt. Ja, auch so die, wo man sagt, ja, die sind schon länger dabei, ist aber ruhig geworden. Auch die sind also alle momentan am Arbeiten und versuchen, dieses Jahr noch ein Album auf den Markt zu schmeißen. Ja, die Konkurrenz ist groß und die wird also auch von Woche zu Woche größer. Reba McEntire ist auch da wieder mit dabei. Auch das Mädel, sie ist ja auch eine richtig fleißige, super tolle Künstlerin, Sängerin, Songschreiberin, Schauspielerin. Bei The Voice war sie ja auch, hat da also auch eine ganze Truppe zusammengehalten, wie ja die Clique auf ihre Küken aufgepasst hat, hat den Leutchen da wirklich gute Tipps gegeben, hat sie geliebt und sie will auf alle Fälle weitermachen. Mal gucken. Storm in the Shotglass heißt ihr neuer Song. Bei uns sagt man ja Sturm im Wasserglas, obwohl in den USA ein Shotglas ist ein kleines Glas, wo man zum Beispiel den Whisky Kredenz kriegt. Ja, da ist ein Sturm drin. Na gut, gucken wir mal. Reba McEntire, Storm in the Shotglass.

Hey Honey, James Barker Band, auch eine tolle Truppe aus Kanada. Ja, die Jungs sind auch schon seit vielen Jahren in der kanadischen Country-Szene, ja, unumgänglich und machen da wirklich einen verdammt guten Job. Sie kommen aus Woodville, das ist in der Nähe von Ontario und sind also auch erst 2013 so richtig durchgestartet und sind momentan also auch irgendwie auf Tournee oder auf Tour und sind im November sind sie in Calgary in Kanada im McMahon Stadium. Da sind sie in der Sache Bands in Town mit unterwegs. Und die Jungs machen wirklich verdammt guten Country, muss ich ganz ehrlich sagen. Also wenn es James Barker Band ist, die kann man praktisch immer ungesehen in die Playlist packen. Die Jungs haben immer richtig coole Titel dabei. Megan Patrick, das Mädel hat auch schon wieder mal was Neues auf den Markt gebracht. Your Daddy's Smile. Ja, wenn der Papa mal ein bisschen grinst, ne, und lächelt. Das ist wirklich ein schöner Song von der Megan Patrick. Auch erst seit Freitag auf dem Markt.

Mitchell Tenpenny ain't my problem. Auch eine wirklich coole Nummer. Ja, bei Mitchell Tenpenny muss man mal ein bisschen aufpassen. Mal ist das wieder ein richtiger klassischer, toller Song und dann wieder mal muss man zweimal hinhören. Aber nee, hat er wieder toll gemacht. So, wieder nochmal ein Griff in die alte Plattenkiste. Mark Knopfler zusammen mit der Emmylou Harris. Ja, Emmylou Harris, das ja letzte, älteste Mädel der Country-Szene, die also noch die letzten Wochen aktiv war. Sie war ja vor 14 Tagen, 3 Wochen sogar hier in Deutschland, in Monheim am Rhein, bei voll ausverkaufter Hütte und hat dann nochmal so ihre besten Sachen zum ständig eingegeben und ja, muss wirklich toll gewesen sein. Und ja, sie ist ja auch schon 79, ist also momentan die älteste. Vorher war es ja die Dolly, die ja nun im Ende August verstorben war. Jetzt ist also Emmylou Harris die letzte. Sie hat so schon lange keine neuen Songs mehr auf den Markt gemacht, war aber immer wieder auf irgendwelchen großen Bühnen zu sehen. Und wie gesagt, vor kurzem war sie sogar in Deutschland. Das war aber ihr letztes Konzert in Europa und vor allem auch in Deutschland. Also dann kommt sie hier nicht wieder her. Also wer es jetzt verpasst hat, ich habe es auch verpasst, der hat natürlich Pech gehabt. Ja, Mark Knopfler und Emmylou Harris, die haben viele tolle Songs zusammen gemacht und die hätten sich schon viel früher kennenlernen sollen, hätten sie noch mehr tolle Songs zusammen machen können. Zum Beispiel diesen hier, This Is Us, Mark Knopfler und Emmylou Harris, das coole Nummer.

Hallo, herzlich willkommen beim Radiosatzzentrale Retro und Radioclub 45 zur neuen Ausgabe der Golden 60s. Ich spiele heute die Hits aus Januar 1966. Beginnen werden wir zunächst einmal mit der niederländischen Hitparade. Und zwar habe ich da für euch die Phantoms mit Tormented, Platz 25 in den Niederlanden, und die Pretty Things Midnight to Six Men, Platz 19 in den Niederlanden.

Auch heute sind wir wieder weltweit, international unterwegs. Die Phantoms beispielsweise kamen aus den Niederlanden, Pretty Things aus Großbritannien und die Telstars stammten aus Lüttich in Belgien. Über die Band ist wenig zu lesen. Sie haben eine Single und zwei Split-Singles veröffentlicht. Das heißt, diese also Split-Singles, das bedeutet, dass auf jeder der Single-Seiten eine andere Band oder Interpret zu hören war. Für eine Chartplatzierung reichte es nicht. Die Single, die sie veröffentlicht haben, I Want to Sing, wie gehabt, keine Chartplatzierung.

My Generation von The Who, was ganz Wildes in dieser Zeit. Ja, in unserem Alter schaut man da schon mal, sagen wir einmal gnädig, drauf zurück. Billy Stewart von 1937 bis 1970 lebte. Der war ein amerikanischer R&B-Sänger, Keyboarder und Pianist. Er wurde besonders in den 1960er Jahren durch seinen unverwechselbaren Gesangsstil berühmt, der von schnellem Scat-Gesang, Stottereffekten und Wortwiederholungen geprägt war. Dies brachte ihm auch den Spitznamen Motor Mouth ein. Er wurde 1956 von dem legendären Gitarristen Bo Diddley als Pianist entdeckt. Diddley verhalf ihm zu seinem ersten Plattenvertrag. Seine Technik, Silben extrem schnell zu verdoppeln und mit den Lippen zu flattern, nennt man Lip-Trilling, hob ihn komplett vom klassischen Soul-Sängern ab. Ich denke, dass man den auch komplett von anderen Sängern abheben oder dass ihn das von anderen Sängern abhob. Am 17. Januar 1970 kam er im Alter von nur 32 Jahren bei einem schweren Autounfall in North Carolina ums Leben. Sein Wagen durchbrach eine Brückenbegrenzung und stürzte in den Neuse River. Dabei starben auch drei seiner Bandmitglieder. Because I Love You landete auf Platz 76 in den USA.

Nach Billy Stewart hörtet ihr die Marvelettes mit Don't Mess with Bill auf Platz 7 in den USA und Billy Vaughan mit dem Beatles-Titel Michelle auf Platz 52 in den USA. Der Song Call Me wurde von den britischen Musikproduzenten und Songwriter Tony Hatch geschrieben. Ursprünglich komponierte er das Stück für die Sängerin Petula Clark, die es 1965 auch aufnahm. Die weltbekannte und erfolgreiche Coverversion von Chris Montes erschien kurz darauf und wie gehabt war deutlich erfolgreicher als die Ausgabe von Petula Clark. Call Me von Chris Montes landet auf Platz 25 in den US-Charts.

Diana Ross und The Supremes mit My World is Empty Without You. Diese Platte kam in den USA auf Platz 4, also ein Top 10 Hit. Johnny and the Expressions, Something I Want to Tell You. Johnny and The Expressions war eine amerikanische Vokal- und Soul-Gruppe aus New York City, die Mitte bis Ende der 1960er Jahre aktiv war. Ihr bekanntester Song ist die R&B-Liebesballade Something I Want to Tell You aus dem Jahr 1965, aber Anfang 1966 erst in den Charts, um das damit auch zu erklären. Warum die jetzt gespielt wird. Ihr Sound bewegt sich im Bereich des klassischen Funk und Soul. Platz 60 erreichten Johnny and the Expressions in den US-Charts. Something I Want to Tell You.

Len Barry, Like a Baby, Platz 17 in den USA. Kommen wir zurück nach Großbritannien mit den Pinkerton Assorted Colors mit Mirror, Mirror. Die Pinkerton Assorted Colors war eine britische Pop- und Beatband aus Rugby, Warwickshire, die Mitte der 1960er Jahre aktiv war. Ihr bekanntester Song und einziger Top-10-Hit war die Debütsingle Mirror, Mirror, das von Bandmitglied Tony Newman geschrieben und gesungene Lied erreichte Anfang 1966 Platz 8 bzw. Platz 9, je nach Chartliste der britischen Singlecharts. Die Band trug verschiedene Namen und wurde 1964 als Liberators gegründet. 1970, 71 kam dann das Ende, aber für uns noch nicht. Jetzt hören wir uns vorher noch Mirror, Mirror an. Pinkertons Assorted Colors.

Da hatten wir noch Solomon Burke mit Baby Come On Home auf Platz Nummer 73 in den USA und Christophe mit Le Marionette auf Platz Nummer 30 in den Niederlanden. Jetzt kommen wir zu Cilla Black. Der Song Love's Just a Broken Heart. Originaltitel, jetzt versuche ich mich wieder im Französischen, L'amour est ce qu'il est. Jo, von Cilla Black, also die englische Version, wurde von Maud Schumann, Kenny Lynch und Michelle Vendôme geschrieben. Das Lied wurde ursprünglich für Edith Piaf komponiert, jedoch aufgrund ihres Todes im Jahr 1963 nicht mehr von ihr aufgenommen. Cilla Black veröffentlichte ihre Version schließlich im Januar 1966. In den Niederlanden erreichte sie Platz 39 in den Charts. Love's Just a Broken Heart, Cilla Black.

The Sunrays mit Andrea aus den USA. Platz Nummer 29 in den US-Charts. David and Jonathan mit noch einmal, haben wir noch einmal den Titel von den Beatles, ursprünglich Beatles Michelle. David and Jonathan war ein britisches Pop-Duo aus Bristol in England, das aus den beiden erfolgreichen Songschreibern Roger Cook und Roger Greenaway bestand. Das Duo formierte sich im Jahr 1965 und benannte sich nach den biblischen Figuren David und Jonathan. Das Duo feierte seine größten Erfolge im Jahr 1966 mit einer Coverversion des Beatles-Songs Michelle und erreichte damit Platz 11 in den UK-Charts sowie mit der eigenen Single Lovers of the World Unite. Damit kamen sie auf Platz 7 in den UK-Charts. Hauptberuflich schrieben Cook und Greenaway weltbekannte Hits für andere Künstler. David und Jonathan Michelle.

Da waren nun Jan und Dean, Beginning from an End auf Platz 94 an der Startreihe und Leslie Gore, We Know We're in Love, Platz 58 in den USA. The Mindbenders. Der Welt

Hit A Groovy Kind of Love wurde 1965 von den beiden US-amerikanischen Songwriterinnen Toni Wine, zuständig für den Text, und Carol Bayer-Saga für die Musik geschrieben. Die beiden Teenager komponierten den Song in nur etwa 20 Minuten. Die eingängige Melodie ist allerdings nicht komplett frei erfunden, sondern basiert auf dem Rondo aus der Sonatine in G-Dur, Opus 36, Nummer 5, also für die Experten unter euch, des klassischen Komponisten Muzio Clementi aus dem Jahr 1797. Also die Grundlage für A Groovy Kind of Love stammt aus dem Jahr 1797. Damit kamen die Mindbenders auf Platz 39 in den Niederlanden.

Roy Orbison, Breaking Up is Breaking My Heart, auf Platz 24 in den USA. Nun zu einer relativ unbekannten Band, nämlich The Sharpies, waren eine US-amerikanische R&B- und Soul-Gruppe der 1960er Jahre, die in St. Louis, Missouri gegründet und nach ihrem Gitarristen und Bandleader Benny Sharp benannt wurde. Die Formation war vor allem für ihren energetischen Stil bekannt. Mit Tired of Being Lonely belegten sie Platz 92 in den US-Charts.

Strange Loves, Nighttime, Platz 18 in den USA. Wir machen weiter mit den Three Degrees, ein amerikanisches weibliches Gesangstrio, das circa 1963 in Philadelphia, Pennsylvania gegründet wurde. Die Formation gilt als eine der langlebigsten und einflussreichsten Girl Groups der Musikgeschichte und prägte in den 1970er Jahren maßgeblich den eleganten Philly Sound. Das Trio war vorzugsweise in den 1970er Jahren sehr erfolgreich, aber jetzt mit dem Titel Look in My Eyes wohl nicht so ganz, denn damit kamen sie nur auf Platz 100 in den US-Charts.

Der Altmeister des Folkrock und Protestliedes Bob Dylan. Can you please crawl out your window? Und damit kam er auf Platz 55 in den US-Charts. The Bobby Fuller Four war eine amerikanische Rock'n'Roll-Band. Gegründet wurde die Gruppe 1962 in El Paso in Texas von dem Sänger, Gitarristen und Songwriter Bobby Fuller. Die Band erlangte vor allem durch ihren energiegeladenen, stark von Buddy Holly beeinflussten Sound nationale Berühmtheit. Ihr bekanntester Hit ist die legendäre Coverversion des Songs I Fought the Law. Nach dem mysteriösen und plötzlichen Tod des Frontmanns Bobby Fuller im Jahr 1966 löste die Musikgruppe sich auf. Mit I Fought the Law, Platz Nummer 9 in den USA.

Bagones, Waiting in Your Welfare Line, Platz 61 in den USA. Und jetzt ein Titel, den wir heute schon zweimal gespielt haben, Michel, diesmal von Bud Schenk. Michel ist ein im Jahr 1966 veröffentlichtes Jazzalbum des US-amerikanischen Altsaxophonisten und Flötisten Bud Schenk. Ja, also auch der Bud Schenk hat ein ganzes Album nach Michel benannt. Also ja, nicht nur den einen Titel daraus. Das Album zeichnet sich durch eine Mischung aus Jazz, Pop-Interpretationen unter anderem von den Beatles und den Birds und Easy-Listening-Einflüssen aus. Wie gehabt, das Original ist von den Beatles, Michel. Platz 74 in den USA von dieser Jazz-Version.

Das waren die Four Seasons mit Working My Way Back to You. Platz Nummer 9 in den USA. Jetzt kommen wir zum einzigen deutschsprachigen Titel für den heutigen Nachmittag. Esther und Abi Ofarim, noch ein Tanz. Esther und Abi Ofarim war ein weltweit erfolgreiches israelisches Musikduo, das in den 1960er Jahren vor allem in Deutschland und Europa zu den absoluten Superstars der Musikszene gehörte. Das Duo bestand aus der Sängerin Esther Ofarim, geborene Esther Sayed, und ihrem damaligen Ehemann, dem Gitarrespielenden, Sänger, Tänzer und Choreografen Abi Ofarim, geborener Abraham Reichstadt. Ihr musikalisches Repertoire reichte von anspruchsvoller Folklore über Chansons bis hin zu internationalen Pop und Schlager. Noch einen Tanz erreichte auf in Deutschland Platz 32 der Charts.

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von Tellabas mit ihrem Lied Recovery. Damit erreichte sie Platz 32 in den USA. Sam and Dave war eines der einflussreichsten US-amerikanischen Soul- und R&B-Duos, das vor allem in den 1960er Jahren den sogenannten Memphis Soul prägte. Das Duo bestand aus dem Tenor Sam Moore, von 1935 bis 2025, und dem Bariton Dave Prater, der lebte von 1937 bis 1988. Wegen ihrer hochenergetischen Live-Auftritte trugen sie Spitznamen wie Double Dynamite. Platz 90, You Don't Know Like I Know.

The Golden Earrings mit That Day auf Platz 2 der Charts in den Niederlanden. The Sheep war ein Garage Rock Studioprojekt, das im Jahr 1966 das Lied Hide and Seek über Boom Records veröffentlichte. Hinter der Musikgruppe steckte das bekannte US-amerikanische Produzententrio Bob Feldman, Jerry Goldstein und Richard Gotterer, die auch als Band The Strange Loves berühmt waren. The Strange Loves haben wir vor geraumer Zeit auch noch gehört, gar nicht so lange her in dieser Sendung. Es handelt sich um eine Coverversion des R&B-Hits Hide and Go Seek von Bunker Hill oder im bürgerlichen Namen David Walker aus dem Jahr 1962. Der Song erreichte Platz 58 in den US-Billboard Hot 100 Charts. Hide and Seek.

Martha Reeves and the Vandellas, My Baby Loves Me, eine Nummer 17 in den USA. Kommen wir jetzt zum Sir Douglas Quintett, The Rains Came. Der Song The Rains Came wurde von dem Musikproduzenten und Songwriter Huey P. Mew geschrieben. Die allererste Version des Songs wurde bereits 1962 von der Band Big Sambo and the House Wreckers aufgenommen. Das Sir Douglas Quintett kam mit diesem Titel auf Platz 51 in den US-Charts.

Song, mit dem sie denn, also mit ihrem Girl, mit dem kamen sie auf Platz 11 in den britischen Charts.

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Ob man das für möglich halten mag? Ob man das für möglich halten mag? Den ganzen Tag, aber wirklich den ganzen Tag und auch die ganze letzte Stunde hatte man Zeit, Sprachnachrichten zu schicken. Aber nein, exakt 2 Minuten nach Sendebeginn, der Sascha, Sprachnachricht. Ich mag dich so sehr. Einen zauberhaften guten Abend an euch da draußen. Wie ich feststellen kann, hat der Umzug in den neuen Sendebetrieb im Stationsnetzwerk hervorragend funktioniert. Ihr seid alle da, ich bin da. Ja, dann hat sich ja eigentlich nichts geändert für den Freitagabend, oder?

Sabines Wochenende wie immer, Freitag 18 Uhr, 4 Stunden on air für euch hier hinter Mikrofon. Und ja, wie immer unvorbereitet eigentlich schon, aber sie wird nicht mehr wissen, was sie da wieder zusammengekritzelt hat. Die Sonne scheint, heute war mein freier Tag. Ich erzähle euch alles, was ich erlebt habe. Ich bin mir nicht sicher, ob ihr es wissen wollt. Aber ihr könnt ja nicht anders, solange ihr eingeschaltet habt auf eurem Stream, wo ihr jetzt gerade seid, bleibt euch fast nichts anderes übrig. Das nutze ich natürlich schamlos aus, unterlege ich das Ganze mit Musik, die ich bis heute Nacht herausgesucht habe für euch. Der Teaser für diese Sendung hört sich ungefähr so an. Die Stimmung die ganze Woche über war durchwegs positiv, mit klitzekleinen Hängern und an manchen Tagen leicht introvertiert. Das ist der Teaser für die Sendung.

Der Tag vorm Feiertag, der Tag vorm 3. Oktober. Ich hoffe, ihr wart alle noch mal draußen und wart einkaufen. Ich gehe davon aus, ich war es auch. Auch davon werde ich berichten. Mein erstes Lied geht hinaus an all die Damen und Herren im Einzelhandel, die heute wieder Großartiges geleistet haben, um den Ansturm von uns Endverbrauchern zu bewältigen. Ich danke euch, dass ihr das durchhaltet, weil ich würde es nicht aushalten können. Joe und Josephine, Feierabend, Wochenende.

für die Reisebegleitung die nächsten 4 Stunden. Ich, Sabine Baumeister, ihr könnt mich finden, wenn ihr Kontakte mit eurem Stream aufnehmt. Die haben einen Discord, die haben einen TS, die haben eine WhatsApp-Gruppe, die haben keine Ahnung, was auch immer. Manche haben auch Brieftauben im Einsatz, die nicht abfangen. Wenn ihr also eine Taube seht mit einer wichtigen Mitteilung für mich, bitte durchlassen. Ansonsten wird mir hier ein schönes Grüß Gott mal an alle. Ein schönes Grüß Gott. Habe ich mich extra noch mal frisch gemacht dafür. An all die WhatsApp-Gruppen da draußen wird mir ein Bild geschickt. Schickt mir die Diana ein Bild, wie sie die Haxen, wie sie die Beine in die Luft streckt, in die untergehende Sonne hinein. Genau so muss das. Da fällt mir doch ein. Da werden die Herzeln aber ganz schön höher schlagen. Die hungrigen Herzeln. Aber hier auf Deutsch.

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1: Mhm. Grüße gehen hinaus zum Tobi und zur Franzi, zum Jürgen und zur Jessie, zur Diana, zu Tommy, Nadine, zur Tina. Weiß ich gar nicht, hört die schon zu? Wahrscheinlich nicht. Hockt wieder in irgendeinem Garten und schnipselt. Schnipselt. Herbstschnitt. Mhm. Jack, mein Lieblingsschwaben, den Sascha. Dann Uwe und Susanne. Mhm. Und natürlich auch meine liebe Familie, die gezwungen ist zuzuhören. Jupp. Schön, dass ihr jede Woche dabei seid. Schön, dass ihr euch auch jede Woche meldet. Dann weiß ich es auch. Und kann mich mit euch austauschen. Gell, Sascha?

Findet ihr eigentlich, dass ich nuschel? Findet ihr eigentlich, mal vom Dialekt abgesehen, der ja leicht oberbayerisch eingetunkt ist, findet ihr da draußen, dass ich undeutlich spreche? Sascha, ich habe nicht gesagt aufmischen, ich sagte austauschen. Das hört sich in meinen Ohren total anders an. Aber das ist es mit dir, das. Du willst mich 10 Jahre früher ins Grab bringen, ich weiß es. Irgendwer bezahlt dich dafür, ich bin mir ganz sicher.

0: Schön ist es schon, in so alten Erinnerungen zu schwelgen. Ich schwelge auch in so alten Erinnerungen, als der Sascha noch brav und anständig war. Der sagt, ich nuschel. Sagt der, schreibt der, ich nuschle tatsächlich. Der spinnt doch. Darf man das sagen? Grüße gehen hinaus nach Mayen zum Dieter. Schön, dass du Zeit gefunden hast. Die Tina hat gesagt, sie ist schon da. Und wie findet ihr das, wenn der eigene Doktor irgendwie kränkelt? Ganz schön tragisch. Aber einschalten kann er noch. Hallo Dr. Danny, auch dir einen wunderschönen guten Abend gewünscht. Dann machen wir mal ein bisschen weiter.
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So, ich muss einmal, wirklich, ich habe mir das fest vorgenommen im Laufe der Woche. Diese Woche musst du das mal tun, über deinen Schatten springen und nette Worte über Männer verlieren. Es fällt mir wirklich schwer. Aber gut, vielleicht bringt es ja was noch für meinen Karma. Ich arbeite daran. Also, es gibt sie. Habe ich mir erzählen lassen. Es soll sie geben, die netten Männer da draußen. Und ich bin mir relativ sicher, dass ich jede Menge davon sogar kenne, die ich natürlich gern immer ärgere. Die mögen das, die brauchen das. Und manch einer bettelt sogar darum. Habe ich in meiner Familie zum Beispiel gefragt, weil ich so ein kleines Gedankenloch hatte wegen Musik raussuchen, schickt mir mein Schwager ganz tolle aus. Ganz tolle Vorschläge. Ich habe ihm vorgeschlagen, wenn wir uns wiedersehen, möge er Schienbeinschoner tragen. Bei all den vielen WhatsApp-Gruppen gibt es eine, da ist auch eine Auswahl männlicher Kollegen dabei. Also eine kleine Auswahl, ich gebe es zu, aber es gibt sie. Das ist auch besser so, dass das nicht mehr sind, denn die da drin sind, das ist schon eine besondere Auswahl. Die haben ja teilweise wirklich tolle Ideen, diese Männer. Erlebe ich täglich in der Arbeit, erlebe ich dann eben auch unter den Kollegen hier in den verschiedenen Stationen, erlebe ich auch, wie gesagt, in diesen WhatsApp-Gruppen. Ganz egal, sie bringen mich eigentlich immer zum Lachen, gell? Also manchmal falle ich fast vom Stuhl, weil ich mir denke, das gibt es alles überhaupt gar nicht. Ich bin in irgendeinem Film, die nehmen das alle auf und das wird einmal ein Kassenschlager. Ein Kassenschlager wird das. Das sind natürlich auch nicht wirklich Youngsters, gell? Also ich kenne auch ganz viele Youngsters, mit denen ich viel Spaß habe, aber die, um die es jetzt geht, das sind Traum. Also keine Märchenprinzen jetzt in dem Sinn, weil dafür sind es zu alt. Könige, Märchen, Könige sind es auch nicht, weil sie kriegen keine Krone. Aber sie sind Männer. Und wenn die erscheinen, dann geht meistens irgendwas kaputt oder das Licht aus. Oder wie es die Hühner zu sagen pflegen, hört es euch an.

Wir können schon mal den Müll nach unten bringen. Aber bitte erinnere mich nicht alle 6 Monate daran. Die Diana schreibt, sie erzählt ja nach noch die Geschichte, warum Männer nicht zuhören und Frauen schlecht einpacken können. Liebe Diana, ich kann dir was sagen. Ich kenne Männer, die hören nicht zu. Die hören, wenn sie zuhören, nicht richtig zu. Die können nicht einpacken und sie können auch kein Loch in die Wand bohren. So nett. In diesem Zusammenhang, Männer in den besten Jahren, hat mich ein Gruß. Kannst du da mal grüßen, das Lied spielen und grüßen? Freilich, das mache ich. Das mache ich eiskalt. Hat mich erreicht. Und zwar, wie schaffe ich den Bogen? Also, es geht um einen Herrn in den besten Jahren, der wiederum durchaus bekannt ist für sein Faible zur Musik aus seinen besten Jahren. Und dieser Herr in den besten Jahren, den kennt ihr alle, der Thomas Flegel. Den darf ich hier mal grüßen, wurde mir aufgetragen, nämlich von seinem, ich sag's jetzt, ach mein Gott, wenn wir uns nächste Woche nie, egal. Also, sein Pfleger, der Heiko, hat mir aufgetragen, ich möge ihn bitte grüßen, ganz, ganz herzlich. Und er hat auch ein Lied für ihn dabei und herausgesucht, weil er doch weiß, dass unser Thomas so ist, wie er ist. Ja, ich mache das jetzt. Ich bin mir nicht sicher, ob wir uns nächste Woche noch hören können oder ob alles abgeschalten wird. Aber ich kann nichts dafür. Ich fülle hier nur Hörerwünsche aus. Viel Spaß dir, Heiko.

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1: Ich befürchte ja fast, irgendwann, wenn man sich mal irgendwie persönlich trifft, das wird ein übler Abend werden. Ich glaube, das wird ein ganz ein übler Abend werden. Ich werde das bis auf Weiteres zu verhindern wissen. Irgendwie, irgendwo, irgendwann auf einen dieser Märchenprinzen zu treffen im echten Leben. Nein, ich würde mich schon freuen, wenn wir uns alle mal zusammentreffen.

hatte ich diese Woche in der Arbeit jemanden am Telefon, so ein Mann, und der hat wiederum über einen anderen Mann auch gesprochen. Also wenn die das dürfen, darf ich das auch. Und der, ich habe es mir extra aufgeschrieben, weil das habe ich noch nie, das war nicht passend. Männer, er hat ja diesen einen da beschrieben, aber ich nehme das mal über. Das hört sich richtig nett an. Das umschreibt das Ganze. Grundsätzlich haben sie ja keine unwillige Grundstruktur im Gemüt.

Jetzt habe ich noch auf den Bumm gewartet. Habe ich noch auf den Bumm gewartet, der demnächst hier im Landkreis Ansbach einschlagen wird. Der Bumm, da kamen nämlich jetzt schon wieder 3 Musikvorschläge von meinem fränkischen Lieblingsschwager. Sein Glück, dass er der Einzige ist. Lieber Franz, nein, nein, das kann ich dir leider nicht spielen, nein. Ich würde es ja gern. Ich habe auch nachgeguckt, aber ich glaube, ich habe die Lieder nicht. Das ist ähnlich wie mit Last Christmas. Manche Lieder habe ich einfach nicht. Das ärgert mich teilweise ja wirklich, wirklich auch selbst. Aber ich kann es nicht ändern.

Ich will ja mal nicht so sein, lieber Franz. Gegen Übergabe, oder anders gesagt, gegen Auffüllen der mir hier zur Verfügung stehenden Tupperboxen könnte ich mich zu dem einen oder anderen Schandtätchen bereit erklären. So, jetzt muss ich mich sputen, weil jetzt komme ich zu dem Programmpunkt, wo man in Osnabrück jede Woche darauf wartet. Die Maike wartet jede Woche wirklich drauf, welchen tollen Hit aus vergangener Zeit ich für sie wieder rausgesucht habe. Sie steht auf Schlager und ich weiß, sie hat jetzt gleich einen Date, von daher muss ich mich beeilen. Ich habe natürlich zwei. Ach Maike, die hörst du dir jetzt einfach noch an, weil ein paar Minuten später habe ich mir gerade sagen lassen, das klappt, der erste für dich, Mr. Butter Illich, und schön grinsen dabei.

Ich kann sie förmlich vor mir sehen, wie sie sich freut über dieses Lied. Bata Illich, 1939 geboren, vorgestern Geburtstag gehabt. Genauso 28. September Geburtstag gehabt. Manfred Durban von den Flippers. Und nachdem man auf einem Bein bekanntlich ganz schlecht steht, den nehmen wir noch mit.

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Ich denke, in Oberndorf am Neckar groovt man auch so ein wenig durch die hauseigene Küche. Der ist beim Kochen, dieser Tommy, mit der Nadine. Was gibt's denn Leckeres? So weit seid ihr nicht weg. Vielleicht sattel ich doch noch die Hühner nach der Sendung und futter euch die Haare vom Kopf.

So. normalerweise bin ich ja nicht jemand, der euch TV-Tipps gibt und sowas alles. Warum nicht? Na, weil ich selber nicht gucke. Ich wüsste gar nicht, was ich euch empfehlen soll. Diesmal ist es anders. Ich habe einen Tipp. Es geht nicht um Fußball, es geht nicht um Politik, es geht... Ach, wobei, ich hätte fast zwei Tipps. Ah ja, den anderen. Aber jetzt kommt der wichtige. Dieses Osnabrück, was wir vorhin mit Maike und ihren Schlagerwünschen da schon in die Sendung geholt haben, dieses Osnabrück rückt morgen Abend ganz nah in den Mittelpunkt. Warum? Ihr kennt das Format alle und ich gehe mal davon aus, dass von den Hörern bestimmt 90%, wenn nicht mehr, das Format The Voice kennen. The Voice. Ich habe das früher auch angeguckt mal. Eine Staffel oder zwei. Morgen werde ich zugucken. Warum? Weil sie da dabei sein wird. Wer denn, Sabine? Die Alina Sebastian. Sie ist mit ihren 28 Jahren schon ganz schön rumgekommen, macht super tollen Country, made in Germany. Und 28 habe ich gesagt, morgen bei The Voice dabei. Damit ihr jetzt natürlich nicht da, da sind ja auch andere tolle Künstler dabei, die noch toller werden wollen. Aber damit ihr nicht ganz ins kalte Wasser geschmissen werdet und wenn ihr euch das morgen Abend anguckt und Alina ihren Auftritt hat, dann könnt ihr quasi an mich denken, wenn sie singt. Dann könnt ihr nämlich richtig schlaumeiermäßig da sitzen und sagen, die kenne ich doch aus Sabines Wochenende. Ja klar, Alina Sebastian, see you soon. Morgen Abend, 20.15 Uhr, The Voice.

wem die Stimme vielleicht bekannt vorkommt. Unser Harald, der Harald Guttner, hat sie, glaube ich, schon ein- oder zweimal im Interview gehabt. Sonntagnachmittag on the road again.

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1: 27. September 1947 geboren. Eins seiner besten Lieder, Meat Love.

Auch schon gleich wieder 5 Jahre her, dass er nicht mehr unter uns ist. Dieses Lied wird immer mich an meine Kindheit erinnern. Tatsächlich, so schöne Erinnerungen. Die kann ich jetzt nicht mit euch teilen. Aber Bob Seger und seine Hollywood Nights. Im Übrigen, lieber Dieter, sag mal stellvertretend, also sag's, richt's mal aus, ganz, ganz liebe Grüße an den Frank in Schnick, Schnack, Schnuck. Ich weiß nicht wo. Doch, in Horb am Neckar.

Ihr hört noch immer Sabines Wochenende, wo man auch ab und an mal sowas hört. Genauso wie jetzt die Eagles, von denen ich in letzter Zeit ganz oft irgendwelche Coverversionen von Country-Legenden gespielt habe.

auch so ein unkaputtbares Ding. Den kannst du immer und immer und immer hören. Und der ist schon fast so alt wie ich. Das mag was heißen. Du Micha, ich muss jetzt hier mal in dieses, an den Fuß der Ahrensfelder Berge directly hineinsprechen. Du Micha, ich bin mir jetzt nicht mehr ganz sicher. Dieses kleine widerspenstige Ding hier aus diesem Bayern, hattest du den hier gemeint?

Ein Lied kann eine Brücke sein. Wir Moderatoren bauen viele Brücken für euch mit unserer Musik, die wir euch in unseren Sendungen darstellen, anbieten, vorspielen, für euch extra raussuchen, genauso wie die Stationsbetreiber in den einzelnen Rotationen auch. Brücken kommen wir, hat sie sich eine Brücke gebaut, um zu Ralf Siegel zu gelangen. Nicht wegzudenken aus der Musik. 1945, am 30. September ist er geboren, schlanke 81. Auch nicht mehr ganz jung, ist vielleicht auch so ein Mann in dem besten Alter, wie wir am Anfang hatten. Er und der Eurovision de la Chanson, Dingsbums Schnack, sind ungefähr, das seht ihr jetzt nicht, aber da passt kein Blatt Papier zwischen. Keine Ahnung, wie viele Gruppen, wie viele einzelne Künstler er unter seinem, unter anderen Namen ins Rennen geschickt hat, abgesahnt hat oder auch mal Griff in die andere Richtung geleistet hat. Auf jeden Fall, seinen Geburtstag möchte auch ich hier noch einmal ehren. Einfach, der hat so viele tolle Sachen produziert und gemacht. Muss man machen. Und da wollte ich euch jetzt nicht wiederum das alles spielen, was ihr kennt. Den kennt ihr vielleicht auch. Irgendwie haben es mir die 80er angetan gehabt. In den vergangenen Tagen habe ich so rumgegruselt, was es da so alles gibt. Gell? Und da bin ich über die hier gestoßen. Was haben sie denn gemacht? Warten Sie mal. Ich muss lesen, das ist so weit weg, aber auch. Also, mit dem Lied nahmen sie am deutschen Vorentscheid für den Eurovision Song Contest, damals hieß er damals noch so, 1981, ein Lied für Dublin. Da haben sie teilgenommen und belegten den zweiten Platz. Von wem spricht sie? Ach, das ist so ein süßes Lied. Die Hornets, Monika. Monika.

Hui, so eine schöne Extended immer. Mein Gott, was sie alles ausgräbt immer. Ich sag Dankeschön hier an dieser Stelle nach Süderholz, nach Gießen und nach Nordenham. Ich hoffe, ihr seid nächste Woche wieder pünktlich mit von der Partie und ich bestelle

nach Süderholz, nach Gießen und nach Nordenham. Ich hoffe, ihr seid nächste Woche wieder pünktlich mit von der Partie und ich bin

Zweite Runde, selbe Dame hinter Mikrofon, Sabines Wochenende mit mir, der Sabine Baumeister, die zwei Stationen, die jetzt zugeschalten wurden. Ein herzliches Grüß Gott, schön, dass ihr da seid. Ich werde euch informieren, was bisher geschah.

In der Schweiz gibt es Sauerkraut, Kartoffeln und Würsteln. Auch das wäre sehr reizvoll für mich. Aber ich kann euch sagen, ich bekomme hernach noch eine schicke, tolle Lachssemmel. Die habe ich mir heute käuflich erworben, als ich mich diesem Abenteuer-Einkauf ausgesetzt habe. Ich weiß gar nicht, auf was für Schnapsideen ich manchmal komme. Ich musste es allerdings tun, weil ja heute mein freier Tag war und die ganze Woche, nächste und diese ja immer irgendwie mit Arbeit voll ist. Aber das braucht's nicht nochmal.

0: Wie ich in den ersten beiden Stunden bereits erwähnt habe, ist dieses Einkaufen am Tag vor dem Feiertag mehr so Überlebenstraining. Das muss man schon mögen. Entschädigt wird man natürlich. Und jetzt aufgepasst, Claudia. Ich hatte das in den ersten beiden Stunden ja auch schon erwähnt, dass ich den Hut, also ich beschwere mich ja auch immer über meinen Job. Also nicht immer, aber immer öfter. Aber wenn ich das dann erlebe, was ich heute erlebt habe, dann werde ich wieder dankbar. Denn ich kann ja zur Not irgendwie sagen, ich habe eine Störung in der Telefonanlage. Und das mache ich natürlich nicht, aber ich könnte. Nur die Dame an der Kasse, die muss mich abwickeln. Die Damen und Herren des Einzelhandels, seien mir noch einmal ganz aufs Allerherzlichste gegrüßt. Ich küsse den Boden, auf dem ihr wandelt, warum ihr, wie ihr das aushaltet. Vielleicht könnt ihr mal einen Sitzkreis bilden und ihr gebt mir tolle Tipps, wie ich das überstehen könnte, wenn ich möchte, also in meinem Job. Des Weiteren habe ich hier mir sagen lassen, Tantchen. Ja, Jennifer, danke auch dir, dass du Teil dieser Sendung bist. Welcher Sendung?
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Die Weisheiten des Lebens, der frühe Vogel fängt den Wurm, dachte ich auch so eben heute hier bei mir. Und dachte ich so, naja, stehst du auf, trotz dass du frei hast. Erstens hast du ein schickes Radioprogramm. Zweitens gehst du einkaufen. Zeitig, wenn der Morgen graut. Gut, ich war relativ früh unterwegs, nachdem ich mir die Sendung meiner Wahl zum Morgenkaffee gegönnt habe. Grüße nach Bremen. Was wollte ich sagen? Bin ich losgefahren, voll motiviert, mit allem im Kopf und das machst du heute und dann machst du dies noch und das noch und jenes noch und am Abend die Sendung. Gut, fahre ich dahin zu diesem großen Discounter, gell? Zu diesem großen Discounter mit dem K. Fahre ich dahin? Und da ist dann, ich erkläre es euch, also Straßenführung, Sabine kommt mit einer kleinen Knutschkugel hier angefahren und dann geht da noch so eine abknickende Vorfahrt und dann hast du schon einen Blick auf den Parkplatz. Zack, zack, Motivation beim Teufel, denke ich so bei mir. Wie konntest du dir das nur ausdenken? Dann fahre ich auf diesen Parkplatz ein, ungelogen, 7 Minuten. 7 Minuten habe ich gewartet, gemacht, zugeschaut, mir nochmal eine Zigarette angezündet, weil ich mir dachte, na vielleicht, das kann noch dauern. Es ist erstaunlich, wenn euch mal langweilig ist, also wenn euch mal wirklich richtig langweilig ist, nehmt einen Klappstuhl, nehmt euch was zu essen und zu trinken mit, ihr werdet es brauchen, setzt euch irgendwo zentral auf so einem Parkplatz von so einem Discounter. Das wird lustig. Da habt ihr Ablenkung, da lernt ihr Sachen, da schüttelt ihr mit dem Kopf, da ist für jeden was dabei. Auch Action, weil es macht dann hin und wieder auch Bumm, ich war's nicht. Nein, ihr seid beide rückwärts gefahren, muss man halt gucken. Ja, also da hat's mir eigentlich schon gereicht. Da hat es mir schon gereicht, aber ich kann euch sagen, Fortsetzung folgt. Einkaufen ist nicht mein Ding. Helene Fischer hat schon ein Ding. Ich glaube, da geht es schon wieder ums Ausgehen und solche Sachen. Ach, Helene. Geh, was ist denn mit dir immer?

0: Genau mein Ding. Dann gehe ich also, nachdem ich irgendwann sämtliche Parkmanöver beobachtet habe, die mir dort geboten wurden, steige ich aus, hole meinen Einkaufswagen, begebe mich in die Höhle des Löwen und dann geht's da, ihr kennt ja diese Eingangsschranken, wo man durchgeht, damit man dann drin ist. Und dann ist ja zumeist, also in allen, glaube ich, in allen Läden ist als allererstes die Obst- und Gemüseabteilung. Da ging's zu, da sind Leute rumgelaufen, kreuz und quer und jeder hat in diesem Obst und Gemüse gesucht und gemacht und getan. Hat's mir direkt gereicht? Hat's mir direkt schon gereicht, habe ich mir gedacht. Ich muss hier weg. Ich muss hier raus, ich habe gar keinen Hunger. Das Einzige, das mich vorangetrieben hat, ist die Penetranz des Patchwork-Carters. Wenn ich dem nichts gekauft hätte, der würde mir die Wohnung ruinieren.
1: Hallo? Sabine?
2: Ja, ja, ist Mario.
0: Auch so ein schicker 80er. Die hatte auch Geburtstag. Wann denn? Ach, das weiß ich ja doch. Auch am 30. Wie alt ist sie? 54 geboren. 1954.

Das ist ja nicht alles gewesen, gell? Kaum die Obstabteilung verlassen, fahren die mit ihren Putzwägelchen, die Einkaufswagen, die Putzwagen und dann diese Menschen. Das ist mir irgendwie alles zu viel. Alles zu viel, ich brauche das, keine Ahnung. Ich will Tante Emma wieder zurück.

schreibt der Jürgen, ich soll einen Lieferdienst anrufen. Ja, das könnte ich machen, aber ich bin ja mehr schon so ausgerichtet, ich würde ja lieber Essen auf Rädern anrufen. Dann würde ich die Leute, wo ich weiß, dass die so schicke Sachen kochen, die würde ich anrufen und würde sagen, ich nehme heute auch wieder ein Menü. Lieferung, ich komme auch runter, ihr müsst nicht bis ins Dachgeschoss hoch. Glenn Jones, auch so ein tolles Stück.

0: Das war jetzt ein schicker 80er. Fallt mir nicht vom Stuhl jetzt gleich, wenn Micha euch gesagt hat, was er eigentlich anhört. Fallt mir bitte nicht vom Stuhl, da wird's jetzt wieder etwas sportlicher.
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Dieser Pur-Hit-Mix, das erinnert mich immer, muss ich immer an meinen Moderatorenkollegen, den Molti in Schwerin, denken. So, das dazu. Ich muss euch was vorlesen, mache ich sonst nicht. Ich versuche es irgendwie in der Kürze der Zeit zu schaffen. Meine KI versteht mich nicht. Die künstliche Intelligenz kann angeblich alles. Sie schreibt Lebensläufe, textet Gedichte, erklärt, wie man den Staubsaugerbeutel beim XY Supersauger 204 wechselt und wie man Kaffeeflecken aus dem weißen Teppich bekommt, weil man aus Versehen die Tasse auf den Boden gestellt hat. Aber Menschen, die ein wenig anders sprechen, versteht sie nicht. Alexa, ich versuche es wirklich. Alexa, mach einmal das Licht an. Ich habe sie leider nicht verstanden. Sie müssen deutlicher sprechen. Ja, freilich, es war deutlich, nur halt in meiner Muttersprache. Also nicht in meiner, weil das hier ist aus der Frankenzeitung. Meine Muttersprache würde sagen, Alexa, mach das Licht an. Ja, das würde sie vielleicht noch verstehen. Und da heißt es doch immer, die KI lernt ständig dazu und passt sich immer mehr unseren Lebensprozessen an. Passt schon. Dann lässt das Licht halt aus, du Deppala, der Franke. Wie sollen Alexa und ich so jemals Freunde werden? Ich habe sie leider nicht verstanden. Du, und das kann ich nicht mehr lesen. Du aufgestellter Maustrick. Die Maschine schweigt, vermutlich aus Angst, weil ich klinge wie ein vor Wut schäumender Matthias Eckersdorfer. Und dabei gibt sich der Franke wirklich Mühe, wenn er Hochdeutsch spricht. Das stimmt überhaupt nicht. Langsam, Licht aus, du Dollen. Sonst versteht die alte Waffen. Alte Waffen? Alte Waffen. Doch auch alles. Die KI findet sogar Rezepte für glutenfreie vegane Pancakes mit karamellisierten Blaubeeren. Und dann stellt sie sich bei den einfachsten Aufgaben an wie ein Depp. Ein Projekt der Uni München, die wollen jetzt irgendwie Dialekt in die KI hineinpacken. Da bin ich gespannt. Da fällt mir unser Micha wieder ein, der Teil 2 aus seiner Ehe mit seiner KI mitgeteilt hat diese Woche. Er diskutiert jetzt mit ihr. Micha! Er diskutiert mit ihr in ganzen Sätzen, erinnert sie daran, dass das schon mal besprochen wurde, was man besprochen hat. Ich habe ihm gesagt, Micha, ich mache mir wirklich Sorgen um dich.

0: Muttersprachenverräter wird man hier betitelt. Meine Schwester schreibt mir, ich wäre ein Muttersprachenverräter, als ich mir jetzt da ein Dings auf Bayerisch würde, das heißen, Alexa, mach einmal das Licht aus. Ja, aber das versteht sie auch nicht. Ich hatte ja mal diese Alexa da oben in diesem Dachgeschoss, also nicht in diesem, sondern im anderen. Diese Trolla wollte und wollte mich nicht verstehen. Ich habe sogar Fränkisch versucht. Dieses Ding hat mich nicht verstanden, wie oft ich die aus dem Fenster schmeißen wollte. Das könnt ihr euch nicht vorstellen, wie wahnsinnig mich sowas macht, wenn ich ein technisches Gerät vor mir habe, das zwei Aufgaben hat, angehen und ausgehen. Und keine davon erfüllt sie. Da kriege ich einen solchen Ding. Da könnte ich tanzen wie Rumpelstilzchen. Aber hundertprozentig. Ich habe noch eine Alexa, die ich depp. Die habe ich mir als Schnäppchen mal gekauft. Die kriege ich überhaupt nicht in Gang. Dieses Ding. Ich sag's euch, wie es ist. Es ist ein Elend. Was haben wir uns angetan? Ah.
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0: Einmal durchsteppen, einmal durchtanzen. Sabines Wochenende, die nächsten 6 Minuten Fitness-Time.

Schon lang kein Cover mehr gespielt, oder? Schon ganz lange kein Cover mehr gespielt. Olivia Newton-John, 26. September 1948, hat sie Geburtstag gehabt. Broken Wings.

0: So, und nachdem ich ja weiß, dass nach 20 Uhr gerne auch nochmal Leute zuschalten, die manche Sachen aus den ersten beiden Stunden vielleicht nicht gehört haben. Ich kann es mir ja nicht verkneifen, das wäre ja ungerecht, gell? Morgen Abend, die 28-jährige Alina Sebastian aus Osnabrück. Da fällt mir ein, dieses Osnabrück, das macht morgen insgesamt, glaube ich, ganz schön viel von sich reden. Ich glaube es. Also ich habe es mir zwitschern lassen. Zwitschern, Sabine, zwitschern. Alina Sebastian auf jeden Fall morgen Abend, 20.15 Uhr bei The Voice. Heute bei Sabines Wochenende, damit ihr morgen schlau sagen könnt, ja, tolle Stimme, schon gehört. Nichts Neues für mich, ich bin ja informiert. Na, lassen wir sie singen. Na, sie will nicht. Mensch, Alina, jetzt sei nicht so.
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0: Na, lassen wir sie singen. Na, sie will nicht. Mensch, Alina, jetzt sei nicht so.

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Das neue Tingerling, das neue Dingchen von Rosanna Rocci. Nur dich. Ja, das mit der Liebe, gell, das ist immer so eine Geschichte. Ich könnte euch Geschichten darüber erzählen. Na, das ist doch nicht na. Nein, natürlich mache ich das nicht. Ich plaudere doch nicht aus meinem eigenen Nähkästchen.

Die Flammen des Paradieses, die hat wohl schon jeder einmal gesehen. Kennt ihr dieses Kribbeln im Bauch, wenn man kein Sauerkraut gegessen hat und es trotzdem kribbelt? Ha, ich sag's euch. Das ist eigentlich ein ganz tolles Gefühl, finde ich. Ich kann mich noch gut erinnern. Da war doch mal was. Jetzt wartet mal. Ich denk mal nach.

Und dabei ist es ja nicht nur bei den verliebten Jungs so, sondern auch bei den verliebten Frauen, Damen, Mädchen. Mhm. Also es gibt ja auch verliebte Männer wahrscheinlich. Ah ja. Ich weiß es nicht. Ist auch überhaupt gar nicht unser Thema heute Abend. Was wollte ich euch? Habt ihr, egal, wenn es mit der Liebe schief geht, dann hängt ja erstmal alles ganz schön tief, oder? Ich beobachte das ja immer bei den Youngsters. Also ich meine, es war ja bei uns auch so. Jetzt fängst du schon wieder mit dem Thema an. Ja, das war bei uns auch so, wenn es dann schief gegangen ist. Oh mein Gott, die Welt ging unter. Und warum war das so? Na, weil uns keiner gesagt hat, dass Karel Gott uns ein tolles Lied dazu geschrieben hat. Ab.

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1: Oh, Sabine, das ist ein maler Übergang. Das kann man doch nicht machen. Das kann man dann machen, wenn man Herr der Knöpfe und der Regler ist. Dann kann man das machen. Aber sowas von. Und schön ist es auch noch. Ich mach das so gerne. Ein Auf und Ab, ein Hin und Her. Julio ist nicht mehr. Auch schon eine Zeit lang. Wartet mal. Lasst mich blättern. 2022 von uns gegangen.

Platten aus den 90ern. Ein kleiner Ausflug in die 90er. Ich sag's euch, wie es ist. Habt ihr eigentlich, ich habe euch letztes Mal erzählt, dass ich zurzeit so eine Phase habe, wo ich wirklich sehr, sehr gerne mit so einem Füller, wie früher in der Schule, als wir Alten in der Schule waren, also kurz nachdem wir in Marmor eingeritzt haben, hatten wir ja diesen Füllfederhalter bekommen. Und aus irgendwelchen, keine Ahnung, Gründen bin ich über den gestolpert und dachte so bei mir, ach, mit dem schreibst du mal wieder. Und es macht mir große Freude. Jetzt ist diese Patrone ausgewiesen. Ich habe mir also extra einen gekauft. Der ist voll griffig. Also sowas gab es zu meiner Schulzeit nicht. Wirklich toll geformt. Der liegt echt super in der Hand. Mit dem schreibe ich wirklich, wirklich, wirklich gerne diese Patrone aus. Jetzt ist diese Patrone aus. Denke ich so, oh ja, kein Ding. Beim Einkaufen, du kriegst ja alles. Du kannst Papier, du kannst Kugelschreiber, du kannst alles kaufen im normalen Discounter. Aber keine Tintenpatronen. Nein. Und dann ist mir eingefallen, ich glaube, das war früher zu unserer Schulzeit auch schon so, dass das einfach nicht gab. Du musstest immer ins Schreibwarengeschäft. Gehe ich ins Schreibwarengeschäft? Haben die, was weiß ich, für Tintenpatronen nur nicht diese, die es früher immer gab, die ich brauche. In sämtlichen Längen passt er nie da rein. Und auch ganz anderer Ding oben. Habe ich so ein wenig meinen Unmut vor mir hingeploppelt. So. Hatte ich, zack, eine Frau an meiner Seite, die sich da sofort hineingespreizt hat und mir sofort erklärt hat, dass sie das auch alles irgendwie, wie sie es findet, wie es früher war und wie es in Zukunft werden wird. Dann dachte ich so bei mir, hui, das wollte ich jetzt nicht. Ich wollte nur eine Tintenpatrone kaufen. Ha? Ah ja, noch einer aus den 90ern. Und ich kann es euch sagen, dann gleich noch einer. Ui.

So, jetzt muss ich mich wieder sputen, wie immer hinten hinaus. Hinten hinaus hat sie immer das Problem der Zeit. Zeit ist auch sowas Relatives. Schicken, Frauen oder der Partner, der kann ja so viel Tolles machen, wenn du dich einfach gut mit ihm fühlst. Und das kann ein Freund sein, das kann ein Bekannter sein, das kann natürlich der, wie sagt man so unschön, ein dummes Wort, passt mir auf, Lebensabschnittsgefährte. Ja, das ist einmal ein Wort, das habe ich noch nie leiden können. Aber wen ich leiden mag? Lynn Anderson. Die kennt ihr alle von I never, da, da, da, da, da. Oder? I never promised you a rose garden. Immer um die Uhrzeit fängt sie singen an. Da stimmt doch was nicht mit der Frau. Das ist Unterzucker, weil sie Hunger hat. Nein, ich habe was anderes dabei. Weil es halt gerade zu den anderen Zweien davor auch gepasst hat, habe ich mir gedacht, spielen wir mal ein anderes Top of the World Hot.

Was macht man so zwischen den Titeln, gell? Also wenn man nicht rumhüpft und wenn halt dann so ein bisschen ruhigere Titel sind, was macht man da dazwischen? Ich sag's euch, was ich gemacht habe. Baumeister. Es sind noch 83 Tage bis Weihnachten. Ich bin aufgeregt. Noch aufgeregter wird jetzt der Jürgen sein, weil er hatte einen Musikwunsch geschickt. Der Jürgen hat gesagt, ich habe einen Musikwunsch. Der geht nach Karlsruhe zum Jürgen, der, was hat er sich gewünscht? Ah ja, Uriah Heep, Free Me.

Ein sehr, sehr schöner Musikwunsch von unserem Jürgen aus Karlsruhe. Da habe ich mich doch darüber gefreut. Das muss ich zugeben. Ja, Free Me From Your Spell. Manchmal denkt man ja so über sich selbst, mein Gott, warum wird denn das nicht anders hier, dieses alles? Warum ist es denn jetzt alles, wie sagt man in Niederbayern? Es hängt nicht 7 Jahre auf eine Seite. Manchmal denkt man doch, es hängt 14 Jahre auf eine Seite. In Bayern ist auch nicht immer alles grün und auch nicht alles Gold und auch nicht alles schick. Aber, naja, Free Me. Jeder ist seines Glückes Schmied. Hatten wir nicht am Anfang? Lass mich gucken. Lass mich scrollen. Scroll, scroll. Sabine, du überziehst wieder maßlos. Ja, ja. Ja, ja. Unheilig, die Weisheiten des Lebens. Jeder ist seines Glückes Schmied. Dann hätte ich jetzt hier extra für den Ernst einen rausgesucht gehabt. Jetzt weiß ich gar nicht, ob der Ernst mit dickem Bauch auf dem Sofa liegt, weil die Katrin so gut gekocht hat. Oder ob er diesen Bob Dylan noch hat. Das ist übrigens eine Empfehlung aus Bad Oldesloe. Der Stefan hat irgendwann mal gesagt, ach, den würde ich auch gern hören. Jetzt weiß ich nicht, ob er zuhört, aber Bob Dylan läuft.

Ich hätte ja gesagt, zum Schluss nach hinten hinaus kann ein Billy Joel auf keinen Fall fehlen. My Life.

Das unverschämteste Bild heute Abend habe ich von dem lieben Gig gekriegt. Der Carsten hat mir sein Essen von heute Abend geschickt. Das ist schon unverschämt. Die Karotten, ich kann es sehen, die Karotten sind auf den Punkt gegart. Schicke Soße, schickes Fleisch, schicke Spätzle. Das ist unverschämt. Das war Sabines Wochenende für diese Woche. 4 Stunden gehen zu Ende. Nicht aber das Programm auf eurem Stream. Ihr bleibt einfach dran. Ganz wichtig wäre mir persönlich, dass ihr in die Sendepläne hineinguckt, weil eure Stationen machen da immer schicke Sachen. Da stehen dann vielleicht auch Sendungen drin, wie morgen zum Beispiel der liebe Jack am Abend erlebt Musik oder unser Harald. Unser Harald morgens 10 Uhr. Moin, moin. Er sagt es ein bisschen zärtlicher. Oder am Sonntag gibt es eine Ausgabe von unserem Andreas, dem Wachermacher. Dann gibt es auch am Sonntag, was soll ich euch sagen, was es alles gibt. Was gibt es denn alles? Ach ja, sag's nicht, Sabine. Montag, der Chartbreaker, Mr. Sascha himself aus dem Schwaberländle. Dienstagabend, da kommt Mr. Music Just for Fun, der Heiko.

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1: Annika?
2: Ja, hier bin ich.
1: Kannst du noch mal kurz mir erklären, was das mit den Rasierern war? Das interessiert mich ein bisschen mehr. Da hat er so ein bisschen...
3: Was habe ich da so ein bisschen?
1: Da wärst du fast so umgefallen und bei den Schuhen hast du so ein bisschen gelassen.
3: Ihr liefert mich gerade so ein bisschen ans Messer, habe ich das Gefühl.
1: Ist das gut, oder? Das ist doch der... Warte, ich überlege kurz, ob das der Sinn der...
2: Ja.
1: Siehst du?
2: Das ist der Sinn der Show.
1: Genau. Chef, komm.
3: Ja. Also wenn mich der Husten nicht umbringt, ich weiß nicht, was heute los ist. Wir haben übrigens 24,3 Grad hier drin, obwohl die Heizung nicht funktioniert. Das ist schon mal gut.
1: Nee. Jetzt pass mal auf, das liegt daran, dass du hier so einen Rentner-Ölradiator laufen hast.
3: Rentner-Ölradiator.
1: Weißt du, dass
3: in jeder... Ölradiator, roter Stern, Bautzen.
1: Ja. In jeder Gefährdungsbeurteilung würde das ganz oben stehen und das Ding steht direkt neben mir.
3: Also, wir müssen das jetzt sagen, wir hatten ja leichtes Problem. Also, gasmäßig.
1: Die einen sagen so, die anderen sagen so.
3: Kam bei der Gasohren die ganze Menge Gas an und bei den Verbrauchern kam viel weniger an. Wir hatten ein leichtes Verlust, Gasverlust.
1: Defizit, genau.
3: Leichtes Defizit. Deswegen dann die Firma gesagt hat, oh, hier müssen wir erstmal das absperren, damit das repariert wird. Und jetzt wird das repariert, das Studio wird aufgerissen, dann werden wieder neue Gasleitungen gezogen, damit wir wieder im Sommer, im Winter heizen können. Genau. Und währenddessen, damit Caro nicht friert, habe ich schon gedacht, okay, dann bringe ich ihr halt so einen Ölradiator mit. Habe dann wieder Kosten noch Mühen gescheut. Und weißt du, was der Strom frisst?
1: Ja, so sieht der aus. Genau also, so sieht, und ich höre den Strom förmlich.
3: Wenn ich den einschalte, da flackert hier das Licht.
1: Ja, das glaube ich dir. Also, sofort.
3: Genau, so ist es. Ne? Da wird der Zehner neu ausgewogen.
1: Weißt du, jeder hat so einen Ölradiator zu Hause. Ja. Da sind die Farbkleckse von 5 Wohnungen von 10 Räumen drauf.
3: Ist ja hier auch so.
1: So eine verbrannte Socke noch, so ein Ding ist das.
3: Nee, also Socken, nein. Wieso Socken?
1: Nasse Socken im Schnee, nach dem Winter, geschwind auf den Ölradiator draufgeschmissen. Hast du nicht gemacht, ne?
3: Nee, sowas haben wir nicht gemacht.
1: Hast du keine Socken oder hast du keinen Ölradiator gehabt? Gibt es eigentlich einen anderen Namen? Das ist ziemlich anstrengend ständig.
2: Also, Radiator. Wollt ihr jetzt die ganze Zeit über diesen ollen Heizung
3: reden? Ja, lass uns doch mal über den Radiator reden.
2: Wir wollen über die Schuhe reden.
3: Ich fand das
2: über die Schuhe.
1: Nee, ich will eigentlich über die Rasierer reden.
2: Und ja, wie der Beine kriegt. Also, das ist so,
3: was das mit dem Rasierer weiß ich nicht, was du meinst, Caro. Das kann ich mir jetzt gerade nicht zusammenreißen. Also, zusammenreimen, wie du da auf das.
1: Ja, das hat doch Annika vorhin gesagt.
3: Ja, genau. Hat ja mit mir nichts zu tun.
2: Ja, aber es gibt Verstecke, wo man das gut verstecken kann. Ganz auf wundersame Weise verschwinden solche Dinger irgendwie komischerweise.
1: Ach, seine Rasierer.
2: Bei bestimmten Anlässen, ja.
1: Also jetzt habe ich es mir kurz angehört, ich möchte doch die Schuhversion hören.
3: Ja, das ist viel besser, die Schuhversion.
1: Annika, denk dran, wir können nachher noch telefonieren, ne?
2: Dann erzähl doch die Schuhversion.
3: Hören Leute zu, die das...
1: Ach, hier hört doch niemand zu. Das ist ganz privat. Du, ja, ich und wir zwei.
3: Richtig, genau.
2: Dann erzähl doch die Schuhversion. Was war denn am Wochenende? Letztes Wochenende.
3: Ich habe neue Schuhe gekauft, weißt du doch.
2: Du musstest dir wieder mal neue Schuhe kaufen.
3: Nein, musste nicht.
2: Und warum?
3: Ich habe.
2: Doch, nein, du musstest.
3: Ich habe. Nein,
2: nein
3: ich, ich
2: du

0: musstest.
1: Ich habe
0: das
1: mir neue
0: ist mir
1: Schuhe
0: klar.
1: gekauft.
0: Das, ja. ja, aber du musstest dir neue Schuhe kaufen, nicht aus, weil du darauf Bock hattest, sondern weil du musstest.
1: Doch, ich hatte schon Bock. Es war aber auch total geil.
0: Ja, weil du ja keine hattest.
1: An sämtlichen Sportgeschäften waren gefühlt jedes Mal 20.000 Marathonläufer, weil letzte Woche war Marathon in Berlin. Und es war richtig geil. Also da an dem Tag Schuhe zu kaufen.
2: Du lenkst schlecht ab.
1: War schon richtig.
0: Du, das war der Tag davor oder der Tag davor sogar. Keine Ahnung, Mainzlauf war Samstag. Also.
1: Ja klar, weil Sonntag haben wir die Geschäfte zu. Und Sonntag war ja der
0: ja,
1: Marathon.
0: Weil du,
1: deswegen
0: weil du warst seit Donnerstag in Berlin. Mhm. Und hast dann am Samstag schon neue Schuhe kaufen müssen. Mhm. Also. Warum haben die zwei Tage nicht überlebt?
1: Die anderen waren durchgetanzt.
2: Als ob.
0: Ja, nee. Als ob.
1: Die waren durchgetanzt.
2: Nee. Also. Oh Gott. Ich muss mal hier Quelle 2 fragen.
0: Ja, frag mal Quelle 2, ja. bitte.
2: Moment.
0: Mal, es wäre ganz lieb, wenn sich Mikey nochmal dazu äußern würde. Das wäre echt super.
1: Irgendwie.
0: Ansonsten gerne privat anschreiben, dann sage ich dir gerne, wo so auf mysteriöse Weise Dinge bei Herrn Schoto verschwinden.
1: Es ist nichts verschwunden, es ist alles wieder aufgetaucht.
0: Ja.
1: Halt nur leider später. Ja. Also da kann ich ja nichts dafür.
0: Also, ich gebe auch noch mal einen Tipp, einfach das nächste Mal im Hotel fragen. Hier gibt es mit Sicherheit am nächsten Nachbarzimmer, hätte man auch fragen können, ob es sowas existiert. Das wäre auch gegangen. Nur mal so als kleiner Tipp.
1: Also die Hörer da draußen, Annika, können damit gar nichts anfangen. Ich würde sagen, wir beenden die Story einfach, weil die Hörer können, die verstehen ja gar nicht, was du hier zusammenstammelst die letzten 10 Minuten. Deswegen dachte ich mir, okay, lassen wir das Thema jetzt mal lieber.
2: Oh Gott.
1: Oder?
2: Nee.
1: Annika, größte Lügen, die man sich jeden Tag selber erzählt. Kennst du da welche?
0: Bitte was?
1: Lügen, die man sich selber jeden Tag erzählt.
0: Oh ja.
2: Heute gehe ich zum Sport.
0: Ja, zum Beispiel.
1: Ich esse nur einen Chip.
0: Das ist... Ja, ist das schön auf Arbeit zum Beispiel? Ist auch eine schöne Lüge.
2: Jetzt mal ehrlich. Das ist. Nee, man lügt sich doch nicht.
0: Was?
2: Das ist die Packung aufreißen, da habe ich schon 10 Chips gegessen. Dann das nicht platzieren, habe ich schon 10 Chips. Es ist doch kein Mensch, der nur ein Chip isst.
1: Ja, deswegen ist das, ist die Lüge, die man sich selbst lügt. Und heute gehe ich eher ins Bett. Und dann ist trotzdem schon um 2.
0: Oh.
2: Ja, das ist eine gute. Das ist eine richtig gute Lüge. Das mache ich auch.
1: Ich tue nur ganz kurz 5 Minuten TikTok. Und dann, drei Stunden später.
2: Oder ich leg mich nur hin. 5 Minuten.
1: Ja, genau. Ich leg mich nur 5 Minuten hin und dann.
2: Ist dunkel. Oh, shit.
1: Bleib gleich liegen.
2: Mm.
1: Jetzt nochmal aufstehen und.
2: Nee, geht dann auch nicht. Dann ist es ja oft so, dass du dann aufstehst und bist glockenhell wach und denkst, oh Mist, und jetzt?
1: Okay. Gut, bei dir kommt dann noch der Pflegedienst. Da kommt er eh nochmal Tischbecken dann umbetten und dann.
2: Ja, wickeln.
1: Das habe ich ja noch nicht.
2: Ja.
1: Das habe ich ja noch nicht.
2: Nee, bei dir kommt keiner mehr.
1: Nee, bei mir.
2: Schon zu spät.
1: Hat keinen Sinn mehr.
2: Nee.
1: Schon halb palliativ unterwegs, weißt du?
2: Deswegen. Ja, genau.
1: Ich bringe das jetzt. Entschuldige bitte, wenn ich ein bisschen was trinken muss, aber ich habe irgendwie was im Hals heute. Lass mich da ein bisschen.
0: Dir kratzt im Hals?
1: Ja, mir kratzt. Ich will gar nicht. Ich
2: bin ganz besser im Hals als sonst wo, ganz ehrlich.
1: Am Husten. Ich bin so ein bisschen am Husten die ganze Zeit. So. So, Schuhe haben abgeknallt, durchgetanzt, deswegen brauchte ich neue. Fertig.
0: Das ist, glaube ich, nicht die Story dahinter, aber da kommen wir schon noch an.
2: Eben, genau.
0: Das klang aus der Nachricht, die vorgelesen wurde, ganz anders.
2: Jo.
1: Was die Hörer hier für Nachrichten reinschreiben unter 0734177881, kann ich natürlich nichts dafür.
2: Natürlich nicht.
1: Nein.
2: Mhm.
1: Ich bin da...
2: Vor allem, wenn du das Corpus Delicti bist.
1: Ja, ist richtig. Aber wenn ich über dich Nachrichten schreibe, kannst du ja auch nichts dafür, was ich schreibe.
2: Das stimmt, aber ich weiß... oft um was es geht.
1: Ja, ist richtig. Ist vielleicht bei mir auch so, aber genau.
2: Es wird immer interessanter, Annika.
0: Oh, ja. Vielleicht aber ich hätte gerne mal die richtige Story.
2: Ja, vielleicht können wir ihn am Schlagerboom ordentlich abfüllen. Weißt du?
0: Das ist eine gute Idee.
2: Ja.
0: Das ist eine gute Idee.
2: Ein Sekt und Schoto ist erledigt. Das ist auch nicht so teuer, weißt du?
0: Mhm. Wodka hilft auch ganz gut, habe ich gehört.
2: Oh. Ah, aber da kann er nur einen halben trinken. Dann müssen wir den anderen halben wegkippen.
1: Wir machen ganz kurz Musik.
0: Ganz, ganz, ganz.
1: Ja, ganz, ganz kurz Musik. Sorry, also das geht hier gerade in die falsche Richtung.

0: Pretty Belinda, DJ Bursuit, hier bei deinem Lieblingssender bei den 90s Battlebeats am Freitagabend. So, wir sind noch bis 0 für euch da, also wir haben noch eine Stunde 45, so knapp, und dann bin ich euch Mädels wieder los. Nicht, dass ich mich freuen würde, aber jeder hat so ein Ziel, weißt du? So.
1: Egal, und, was du sagst.
0: Ja. Du, ganz, ganz kurz für die Hörer, weil das vor ein bisschen blöd von Annika, muss ich ganz ehrlich sagen, wegen dieser Rasierergeschichte. Also, es ist ja so, wenn man vorhat, ein Piercing zu machen, an einer bestimmten Körperstelle, muss diese Körperstelle ja haarfrei sein. Kennst du ja bei dir, du hast ja auch dir ein Brustwarzenpiercing machen lassen.
1: Aber meine mussten so, nicht haarfrei
0: musstest
1: sein.
0: Du musstest ja auch mal deine Brust erstmal rasieren.
1: Nee, leider nicht.
0: Okay, wie leider nicht?
1: Ich habe keine Haare auf
2: dem Kopf. Oh mein Gott,
0: also. Okay.
1: Und, nee, musst du auch nicht rasieren.
0: Doch, zumindest war das so angedacht, das Rasieren. Aber irgendwie war der Rasierer halt weggekommen. Keine Ahnung, wie das, und wurde halt nicht mehr gefunden. Und demzufolge knapp ab
1: als
0: dem Tod von der Schippe gesprungen.
1: Ich glaub dir kein Wort.
0: Ja.
1: Wegen Rasierer, also hallo?
0: Ja. Hey, weißt du, ich hab da schon 4 Haare auf der Brust.
1: Ich hätte die weggebrannt.
0: Was hättest du die?
1: Weggebrannt. Rausgezupft mit der Pinzette. Also nein.
0: Weißt du, wie viel du jetzt zupfen müssen? Soll ich mein T-Shirt hochziehen? Dann zupfst du aber am Abend.
1: Du musst doch nur die Stelle zupfen.
2: Ich hätte an der Hotelrezeption gefragt, ob da irgendeiner sowas hätte oder irgendwelche Bettzimmer.
0: Ich habe mich doch nicht angestellt.
1: Man merkt, dass du 57 bist, siehst du? Von wegen 37.
0: 57, ich wäre euch mir das gleich was. Mit 57.
1: Übel, ey. Nee.
0: Echt mal, ne?
1: Mit den Zähnen hätte ich die rausgezogen, wie mit Geiber.
0: Hatte ich dort sowas verdammtes Glück, weil ich war auch kurz vorm Auschecken. Also war auch gar nicht meine Möglichkeit irgendwie. Und es war auch Sonntag. Man konnte also nicht irgendwo was Neues schnell kaufen. Und
1: nee, also natürlich, ne? Zeitlich, Bahnhof,
0: aber das war halt weit weg.
1: Ist klar.
0: Das war gut so. Aber ich glaube, der Kelch geht an mir
2: nicht vorbei. Definitiv nicht.
1: Ich kann das auch machen.
0: Auch das Thema, also nicht, dass du das machst, sondern dass jemand anders macht, hatte ich schon mal so im Groben erst angedacht, aber dann ist die Wahrscheinlichkeit groß, dass sie sagen, okay, rechts ist schon, links ist schon belegt, dann machen wir jetzt rechts. Und das wollte ich eigentlich in dem Fall ein bisschen verhindern.
1: Ja. Ich bin fertig.
0: Weil ich glaube, das zweite tut mir ein bisschen mehr wie als das erste.
1: Also, Gott. Ja.
0: Gut, okay, hätten wir das Thema auch geklärt? Abgehakt? Mhm. Zufriedenstellend?
1: Nein.
0: Wie, nein?
1: Ja, nicht zufriedenstellend. Besser wäre gewesen, du hättest all deine Haare mit den Zähnen rausgerissen oder dir mit dem Bunsenbrenner alles weg.
0: Erstens habe ich keinen Bunsenbrenner.
1: Hast du nie dabei?
0: Nee. Und meine Zähne, im Gegensatz zu dir, kann ich halt noch nicht rausnehmen, um da irgendwelche abzubeißen. Ja. Also ich komme ja nicht rum. Und so weit hoch geht meine Brust nicht. Also ich meine, gut, du kannst ja deine über die Schulter schmeißen.
1: Ja.
0: Das geht bei mir halt noch nicht. Verstehst du, das ist das Problem. Das ist der Unterschied zwischen Mann und Frau.
1: Ärgerlich.
0: Und Mann und alter Frau.
1: Alter Frau?
0: Ja.
1: Sprach der 57-Jährige.
0: Ja. Aber, ich glaube, das war auch das letzte Mal, dass ich zu viel Glück.
2: Das war das allerletzte Mal, glaube ich.
0: Verstand hatte, glaube ich, das, ja. Aber der Rasierer wurde wieder gefunden. Ganz dumme Sache. Ja, er ist wieder da.
1: Natürlich.
0: Ja. So, Themawechsel, würde ich sagen. Okay, hätten wir irgendwas hier abgeklärt, wir hätten die Schuhe abgeklärt. So, was gibt's noch?
2: Die Schuhe sind gar nicht abgeklärt, aber ist egal, ist okay.
0: Wir haben gesagt, es ist durchgetanzt.
2: Ja, ihr genau.
0: Wisst, ihr wisst das doch, wie gut ich tanzen kann. Und
2: ja, genau. Das ist mit Sicherheit nicht die Geschichte dahinter.
0: Ach ja.
2: Das ist ja voll lame. Wenn du wirklich die Schuhe nur durchgetanzt hättest, wäre das ja voll lame.
1: Vor allem, nee. Nee, vor allem. Einfach nein.
2: Ja,
0: Wir lassen das jetzt einfach so im Raum stehen, okay?
2: Der Computer sagt nein. Ja, ist okay.
0: Perfekt, so. Annika, warum hast du angerufen?
2: Um dich zu ärgern. Ah. Warum sonst?
0: Ah, okay, gut.
2: Also,
1: ist geglückt.
2: Hat doch funktioniert, oder?
1: Ja, eben. Ja,
2: genau. Schnappatmung machen, bis in die Altmark zu hören, wo es keinen Strom gibt.
0: Ja, Das ist, ja, komm. Stellenweise habt ihr jetzt schon Strom und fließend Wasser bekommen. Also, ihr habt ja die Uchte bei euch im Dorf, da habt ihr fließend Wasser. Oder?
2: Wir sind schon ein Stück fortschrittlicher.
0: Ja, ist richtig. Deswegen ist auch Stendal ab heute vom ICE-Netz abgetrennt worden, weil sie sagt, okay, da fährt eh keiner mit. Also für was? Und demzufolge gibt es, es gibt zwar einen Bahnhof in Stendal bei euch, aber es gibt kein ICE mehr, stimmt's?
2: Ja, gut. Das so. Ist wohl wahr.
0: Hat die Bahn endlich mal die Notbremse? Eigentlich mal eine Entscheidung, die man von der Bahn sagt, ja, okay, die war eigentlich.
2: Was, bitte?
0: Die war eigentlich.
2: Aha.
0: Was?
2: Findest du? Wirklich?
0: Nein. Habe ich nicht, habe ich, hab ich nur nicht sagen wollen. So, Annika, hast du Musikwunsch? Alles außer Helene Fischer.
1: Helene Fischer?
0: Hat man schon.
1: Oder der Roland.
2: Nein, kein. Nee.
0: Das kannst du in zwei Wochen.
1: Wohin gehe ich mit euch? Ohne Witz, ihr zwei Flitzpiepen. Ihr werdet diesen Abend mit mir verteufeln. Ich warne euch.
0: Ich werde dort genauso mitgrölen, glaube ich. Oh Gott. Ich werde dort mitgrölen und mitsingen.
2: Ich werde auch jedes Lied, fast jedes Lied können. Man muss sich da keine Gedanken machen.
0: Aber nicht hier in der Sendung.
2: Oder Kaiser geht nicht. Ja, genau.
0: Also das ist in dieser Sendung ein bisschen schwierig. Also ich finde halt keine Version, die ich da reinspielen könnte, die einigermaßen ein bisschen Beat hat. Okay.
1: Ich nicke wohlwollend.
0: Ja, sie nickt wohlwollend.
2: Ah, okay. Nicken sehe ich aber nicht.
0: Nee, das war okay. Nicken, das war eher so ein, ja, komm, lassen ja, reden.
1: Genau.
0: Lassen
1: so.
0: Reden.
1: Genau so.
0: Ja. Das war.
2: Ja. Ja.
0: So,
1: Musikwunsch.
0: Genau, wir haben meinen Musikwunsch stehen geblieben.
2: Ich habe keinen Musikwunsch.
0: Okay, darf ich mir von dir für dich was wünschen?
2: Oh nein, nein.
0: Ich hatte ein neues Lied gefunden.
2: Ich hätte gern Caro, dass Caro sich ein Lied aussucht.
0: Die Melodie kennst du.
3: Oh, jede Phrase. Oh, jede Stadt.
0: Holländische Version.

0: Kennst du nicht?
1: So ist es in Schotos Kopf.
0: es war Annikas, ne, es war Annikas Wunsch, nicht meiner.
1: Das ist nicht mein Wunsch.
0: Hier gilt der Spruch, glück dich Fee, Wunsch ist Wunsch. Also das ist mal so.
1: Es war nicht mein Wunsch. Du hast gesagt, du suchst was aus. Es war das, was du ausgesucht hast.
0: Ja. Dann sagen anderen.
1: Ich? Einen anderen?
0: Ja.
1: Gott, das ist ja furchtbar. Warte, ich schreibe nachher eins rein. Jetzt fällt mir gerade auf Anhieb keins ein.
0: Okay, dann schreibst du dann eins rein. So, ja. Hast du noch was, was du zum Besten geben willst, mit reinbringen könntest? Oder, also ich will dich nicht aus der Leitung ekeln oder so, ne? Also, ich das falsch verstehst.
1: Nö, alles gut. Ich merke schon, dass du mich loswerden willst. Ist kein Problem.
0: Nein. Also, ich will niemanden loswerden.
1: Nee. Du bist mit zwei Frauen heute etwas überfordert. Ich merke das schon. Ist alles gut. Ist
0: ja, okay. Natürlich.
1: Wir wollen dich auch beim ersten Mal nach ewigen Zeiten mal live mal nicht überfordern. Ne?
0: Boah, nach ersten Mal ewigen live.
2: Beim ersten Mal tatsächlich.
0: Ja, das tut dir weh. Ich habe leicht Hals. Ne? Also Halsschmerzen hinten. Also das so.
2: Ach, Halsschmerzen hinten.
1: Ach ja.
2: Okay. Ist klar.
1: Okay.
0: Also schon Hals, aber halt.
2: Ja, hinten.
0: Eher am Rachen.
2: Ja, kennen wir auch, ja. Ja.
0: Kennen wir auch.
2: Wir Frauen kennen das gut.
1: Ja, definitiv.
0: Dann könnt ihr verstehen, wie ich leide.
2: Die Frage ist nur, warum?
1: Was, wie du leidest? Wo leidest du?
0: Ja, durch den ganzen Husten abschleim und.
2: Oh, Annika.
1: Ja, bitte. Ja. Ja, dann müsste er sich einfach mal mehr anziehen, wenn er ausgeht.
2: Vor allem extra paar Schuhe mitnehmen.
1: Ja.

0: bestimmt auch so wenig so Teenagers draußen, die bei ihrem Freund übernachten oder so, oder bei ihrer Freundin. Die werden sich auch bestimmt so am Freitagabend das ein oder andere Kläschen gönnen, oder?
1: Auf jeden Fall.
0: Ja, das sehe ich auch so. Und manchmal
1: unbedingt
0: enthemmt das ja natürlich so ein Stück. Wissen wir, man sagt, okay, dann so. Und wer jetzt von euch dachte, Mensch, irgendwo kannten wir doch was so. Das gab es nochmal 2011 von Michelle und Matthias Reim.
2: Du Idiot.
1: Sehr schön.
0: Das ist einfach mal so, euch ein bisschen in diesen Schlager rein zu kriegen. Was denn? Oh Gott.
1: Das ist ein schönes Lied.
3: Wo gehen wir? Also, haben wir noch eine Option, dass wir da woanders hingehen? Am 17. Oktober?
1: Nein.
3: Habe ich noch das? Nein. Ich glaube, ich muss Pfandflaschen wegbringen. Ich glaube.
0: Habt ihr in der Altmark schon Pfand?
3: Ja, natürlich.
0: Oh, okay, doch.
3: Sag mal.
0: Kriegt ihr den Essensmarken zurück oder gibt es dann schon wieder richtig harter Reichsmark?
3: Du, willst du, also sag mal, was hab ich dir getan?
0: Ich sag nur Rasierer, ich sag nur Schuhe.
3: Den mit den Schuhen habe ich gar nicht angefangen. Da hat jemand anders angefangen mit. Entschuldigung.
0: Ja, der wird sowieso leiden.
3: Das war ich nicht. Du wirst erstmal leiden. Ich glaube nicht, dass das andersrum dann passieren wird.
0: Ja. Gut, wir lassen das Thema jetzt soweit.
3: Ja. Nein, wir kriegen ganz normal Geld zurück, keine Essensmarken. Wir kriegen ganz normal Geld, wie alle Menschen auch zurück. Alle anderen.
0: Na gut, Reichsmark ist auch Geld, ne?
3: Ja. Ist okay.
1: Ja. Oh, Annika.
0: Übrigens, sie ist am 16. wieder hier, ne? Im Studio.
1: Ich freue mich, ja.
0: Ja. Ich bin nicht da.
1: Du bist da.
0: Nein, ich habe Urlaub.
1: Ja, nein, du bist da.
0: Doch. Ich habe Urlaub.
1: Nein, sei still, du bist da.
0: Ich habe die Woche
1: Urlaub. Ja, nein, egal.
0: Annika, habe ich die Woche Urlaub?
1: Ja, ich weiß, aber es ist egal.
3: Nur bis Freitag um 12. Und dann ist dein Urlaub vorbei. Dann geht dein Arbeitsleben wieder los. Dann hast du mit uns zusammen im Studio zu stehen.
0: Um 12? Mhm, okay.
1: Nee, um 12 nicht. Schaffe ich nicht.
0: Ich auch nicht.
3: Das wüsste ich gern von dir. Ja, wir werden sehen.
0: Also hier bin ich Texte, ihr könnt mitsingen.
3: Du könntest bei vielen Dingen mitsingen.
0: Oh yeah. Oh yeah. So, Annika, dann würde ich sagen, machen wir die Leitung frei, oder?
3: Ja, so machen wir
0: dann
3: das.
0: Dann kannst du mich diese Musik in einer ordentlichen Qualität hören. Und ich bin ein bisschen entspannter.
1: Ja, schwitzt.
3: Ja,
0: ja. Oh Gott. Ja, ich schwitze leicht, aber das
1: ja,
0: ist.
1: Ja.
0: Gut, dann wünsche ich dir einen schönen Abend. Und wir hören
3: ja, uns. Ich euch auch.
0: Oder?
3: Genau so machen wir das.
1: Annika, ade, war schön.
0: Ah, jetzt hältst du bis null durch, oder? Wie lange?
1: Es geht doch dich gar nichts an.
0: Ich wollte wissen, wenn ich wieder lästern kann.
3: Ich halte bis null durch.
0: Es bringt ja nichts, wenn sie sagt 23 und dann fange ich an 23,5 zu lästern und dann hört sie noch. Das ist doch scheiße. Das schmeckt mir wieder aus Butterbrot.
1: Ja, du hast recht. Das ist richtig, ja.
3: Immer und immer wieder wirst du das auf Butterbrot kriegen. Außer, wann hältst du dich zurück, ob ich nun höre oder nicht? Das wäre ja was ganz Neues.
0: Was ganz Neues, genau. So, das war Matthias Reim mit, genau, hätten wir das auch hinter uns. Und jetzt gehen wir hier ein bisschen DJ Vibe und featuring Jasmine bei deiner Bootsong hier bei deinen 90s Metal Beats. Annika, ciao, ciao, mein Gewinngeschirr, morgen in der Bio.
3: Tschüss,
1: ciao.
3: Bis dann, ciao.
0: So, das hat man verstanden. Ist so, wie so ein Damoklesschwert, ihr Anruf, weißt du, so dieses, du weißt nicht so richtig, was sie erzählt und was sie anteasert und wo du dann drauf einsteigst und das ist schon immer so ein bisschen leicht aufregend. So ein bisschen,
1: für dich?
0: Ja, natürlich für mich.
1: Oh, ich wünschte dir, dass du andere Dinge hättest, die leicht aufregend wären.
0: Tja, mein Leben ist aufregend genug, glaub mir. Das willst du nicht. So, wenn ihr Wünsche und Grüße habt, dann schickt uns einfach eine WhatsApp ins Studio 0734 177 8801.

0: gibt ja Leute, die feiern ihren Geburtstag, ihren 47. jetzt auch schon zum vierten, fünften Mal. Wie lange, wie oft feierst du den 47.?
1: Du.
0: Also du bist
1: ich
0: ja auch schon.
1: Ich hab meinen noch nicht gefeiert.
0: Das ist dein,
1: 25.
0: 25.
1: Habe ich auch schon ein oder zweimal gefeiert.
0: Also zweimal sind 50, ja, das ist schon cool. Du hast ja nur noch 15 Jahre bis zur Rente, ist ja cool.
1: Wow.
0: Oh, was, hä, geil.
1: Jetzt so, wenn du das so sagst, hört sich das echt gut an.
0: Das ist ganz gut. Ist so Licht am Ende des Tunnels, ne? Wo man sagt, ja, das ist so. Ja, das ist schon, hat schon was.
1: Stimmt. Nee, soweit ist bei mir nicht.
0: Soweit ist es noch nicht?
1: Nee.
0: Okay. Aber wer hat heute noch Geburtstag?
1: Erinnerst du dich noch an dieses, an diesen Barbie-Girl-Song?
0: Oh, ja.
1: Von, Aqua?
0: Aqua, genau. Ja.
1: Die Leadsängerin Lene wird heute 53.
0: 53. Mhm. Und es war ein 90er. Wenn ich das jetzt zusammenrechne, 26 minus Mike,
1: oh,
0: merke
1: Gott,
0: das.
1: Bitte, ja, lese es einfach ab.
0: Ich sehe es, nee, wo, ich sehe es hier
1: ja,
0: nicht.
1: Ja, erzähl nicht.
0: Du kannst lesen, nein, ich sehe es nicht.
1: Ich sehe es auch nicht.
0: Also ich sehe es auch nicht.
1: Nee.
0: Aber in den 90er war es ja dann 26 Jahre, nee, doch, nein, 36, 36? Doch, 36 Jahre jünger. 30 Jahre jünger? Nein, 30? 30 Jahre jünger. 30? Ja, 30 Jahre jünger. Also wenn sie heute 47 ist, 57?
1: Was ist passiert? 53?
0: 53 minus 30. Ist sie 23 gewesen?
1: Ja, es könnte passen. Sie sah zumindest aus, wie ich mit 23 gerne ausgesehen hätte.
0: Genau, das, was du nie erreicht hast. Und wer jetzt nicht genau weiß, von wem wir reden oder von was wir genau reden, das ist ja die 23-Jährige.
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0: Kosten so 0734177881, unsere Nummer hier für euch zu uns ins Studio. Ins gestrige Studio nach Blaubeuren. Und wir sind heute wieder live am 2.10. und haben ja gerade Annika so ein bisschen in Leitung. Und sie hat ja versucht, sich Roland Kaiser zu wünschen.
1: Ich wollte Roland Kaiser.
0: Ja. Definitiv, nein, passt nicht in die Sendung. So, jetzt habe ich hier noch eine andere Nachricht bekommen mit, wäre schön gewesen, wenn Roland Kaiser gekommen wäre.
1: Ja.
0: Das kam von meiner Mama. Das sind halt Menschen, wo du sagst, das kannst du eigentlich nicht.
1: Ja, das freut mich sehr. Das verlass auf deine Mutti.
0: Da kannst du keinen Wunsch ausschlagen.
1: Ja.
0: So, dann sagt er, ja, okay, dann suchen wir halt mal ein was raus und dann,
1: Das freut mich sehr.
0: Ja, toll. Wenigstens ein von uns. Und ihr da draußen müsst ihr stark sein. 3 Minuten 38.
1: Grüße gehen raus.
0: Warum hast du nicht Nein gesagt? Das frage ich mich jeden Freitag, wenn ich hier mit dir stehe. Oh mein Gott. Das war so schöne Musikstil.
1: So schön jetzt.

0: hinten eigentlich noch Alkohol irgendwie im Kühlschrank irgendwie so?
1: Weiß ich nicht, war schon lange nicht mehr hier.
0: Weil das kann man ja nur im Sofa tragen.
1: Als ob. Also,
0: ich habe auch hallo.
1: 30 mal zusammen.
0: 3,8 im Turm, oh. Das geht. Aber doch nicht. Oh.
1: Wie gut, ich freue mich richtig. Wir sollten mehr Schlager spielen.
0: Aber doch nicht in dieser Show. Da kriegst du deine eigene Show. Da kriegst du deine eigene Show. Karos Schlagerstübchen oder irgend so.
1: Nein.
0: Nicht gut?
1: Auf gar keinen
0: Fall. Wie willst du deine Schule nennen?
1: Nix. Nee. Nee. Vergiss es.
0: Ich mach dir mal. Ich hätte schon Teddy Herz im Angebot für dich.
1: Karos Oberstübchen, so hört sie das an.
0: Ja, Stübchen, ja, genau. Ja, ne? Genau.
1: So zweideutig.
0: Sag mal, weißt du eigentlich in deiner Abwesenheit, dass ich meine Challenge eingelöst habe und welche? Ich bin, musste ja also zum Zahnarzt bei Annika in die Praxis.
1: Nein!
0: Ja, also es war ja,
1: schön.
0: Es war aufregend für alle, die dabei waren.
1: Ja.
0: Also auch die Zahnärzte. Mhm. Und ja, aber eingelöst und
1: erledigt?
0: Erledigt, ja.
1: Ah, du musst jetzt nicht mehr zum Zahnarzt.
0: Ja doch, ab und zu sollte ich schon mal. Ich muss unbedingt was machen lassen, ja doch, das weiß ich ja. Aber es ging ja darum, einmal da zu sein.
1: Weißt du, was gut ist? Was? Wir überlegen uns ein paar Sätze, die du beim Sex und beim Zahnarzt sagen kannst. Und das nächste Mal, wenn du da bist und die sagt sowas wie, ich müsste zwischendurch mal ausspülen, dann ist das sehr witzig.
0: Ausspülen oder ausspucken?
1: Ausspucken.
0: Ausspucken. Okay, also zwischendrin mal ausspucken. Okay. Also ich hätte hier so gedacht, wie ein ganz schön großes Loch.
1: Oder sag Bescheid, wenn du eine Pause brauchst.
0: Das sagt dein Zahnarzt zu dir?
1: Ja, der sagt auch, wenn du eine Pause brauchst, heb die Hand.
0: Ja, da wäre ich nur so, würde ich mit beiden Händen oben. Wie wenn man so Hände oder schieße, schon mit beiden Händen oben.
1: Ich muss da nochmal ran, nur kurz. Gleich vorbei. Oh Gott, ich kann nie wieder zum Zahnarzt gehen.
0: Was sagst du? Also, du redest ganz schön viel beim Sex, oder? Wenn ich das so höre.
1: Nee, ich musste kurz überlegen.
0: Das ist schon ein paar Jahre her. Bis über das und dann.
1: Nee.
0: War es der Thanos oder der Sex?
1: Der Sex.
0: Ah ja, ist schon länger her als der Thanos.
1: Ja.
0: Das eine schließt ja das andere nicht aus. Ne?
1: So ist es.
0: Viele Grüße an den Zahnarzt.
1: Wir sehen uns am 15.
0: Was? 10?
1: Ja.
0: Oh, okay.
1: Wow, das ist aber empfindlich. Oh nein.
0: Ey. Alter Schön. Was hast du da für ein schwarzes Büchlein, wo die ganzen Sprüche drin stehen?
1: Ja.
0: Mhm. Hast du dein schwarzes Büchlein, da steht das drin, was sie also beim Zahnarzt sagt. Und beim Sex.
1: Keine Angst, ich mach ganz vorsichtig. Hm,
0: den Spruch kenne ich.
1: Ja.
0: Den Spruch kenne ich, ja.
1: Hast du auch schon benutzt? Das ist so ein typischer Männerspruch.
0: Was? Ich mach vorsichtig?
1: Ja.
0: Denk mal an was Schönes. Aber ich hab's ja verstanden. Ich wäre ja gar nicht hoch, wenn diese Zahnärztin nicht angerufen mit in der Show.
1: Hat die nicht?
0: Die hat die angerufen. Weil ich habe damals gesagt, ja, wenn sie anruft und mich einlädt, dann komme ich natürlich hoch. Und 10 Minuten später hat sie angerufen.
1: Du bist so manipulativ.
0: Ja, ich habe ja nicht damit gerechnet, dass ich zuhöre. Sorry.
1: Natürlich nicht.
0: Nee. Wusste ich ja nicht.
1: Annika hat die bestimmt angesetzt.
0: Natürlich. Das ist ein richtig durchtretenes Blut, muss ich ganz ehrlich sagen. Wenn es gegen Schoto geht, dann. Nee, ich rede von Annika. Hallo, ich wollte niemals über eine Zahnärztin so schlecht reden, weil irgendwann liegst du wieder auf dem Stuhl und sagst, so,
1: dreh dich mal ein bisschen
0: jetzt müssen
1: zu
0: wir
1: mir.
0: Mal ganz gucken. So, einer zwischen am 2. Oktober, 22.48 Uhr,
1: yeah.
0: Was du damals gesagt hast.
1: Ich muss da nochmal ran.
0: Ja, ich muss. Wir müssen da nochmal was machen.
1: Ja. Ich glaube, ich schicke Annika die Liste.
0: Oh Gott, das geht nach hinten los.
1: Wieso?
0: Ja, kennst du eigentlich denn diesen Tanz von, was wir gerade gehört haben? Oder bist du auch außen vor? Von Kongo?
1: Nee, kenne ich nicht.
0: Ah, du hast das Lied jetzt mitgekriegt?
1: Oder? Ja, ja, aber den so Tanz.
0: Kennst du nicht, okay. Mm-mm. Hm.
1: Zeig mal.
0: Ja, gerne, mach's ja mal auf. du mal eine andere Frage. Jeder Mensch hat ja irgendwelche Talente. Ne? Manche können Klavier spielen, manche sprechen fünf Sprachen, andere können eine Waschmaschine im Keller so terminieren, dass sie im Keller sind, wenn sie gerade fertig ist. Mhm. Manche können Songs erkennen, manche wissen genau, wie lange es noch dauert, bis die Mikrowelle Ping macht oder die Spülmaschine ganz explizit einräumen.
1: Ja, ja, ja, ja. Was davon kannst du?
0: Das war die Frage, was kannst du eigentlich?
1: Ich kann Sachen finden.
0: Was ist dein komplett sinnloses Supertalent?
1: Ach so, sinnlos ist es nicht. Nee. Ich habe ein sinnvolles Talent. Ich kann sehr lange nachhaltig Dinge suchen, bis ich sie finde.
0: Echt? Mhm. Oh, ich hätte da mal eine Liste für dich. Mhm. Da könntest du da gerne mal durchgucken.
1: Ja.
0: Also, kannst du Kühlschrank Tetris?
1: Nee, aber... Aufpassen.
0: Was?
1: Ich habe heute mein Gefrier... Ich bin ja nebenbei noch Hausfrau, ne? So nebenberuflich.
0: Ja.
1: 100 Stunden am Tag. Ich habe heute mein Froster ausgeräumt. Und da habe ich was Sensationelles drin gefunden.
0: Okay.
1: Schnee.
0: Schnee.
1: Von 2024.
0: Ihr habt Schnee eingefroren?
1: Ja.
0: Ist das den Schnee, den manche da so mit der Kreditkarte auf dem Tisch erstmal so links und rechts
1: schön. Und dann... Nein, leider nicht. Es war Schnee. Oder? Es war gefroren. Also Schnee. Es war einfach Schnee.
0: Also nochmal, ihr hört es, Karo kommt aus dem Schwabenländle, ne? Und wenn es schon einmal schneit, dann wird das eingepackt und aufgehört für Weihnachten, wenn es mal nicht schneit, dass man wirklich Schnee
1: wirklich?
0: Hat.
1: Wirklich? Ich musste so lachen und da hat das Kind noch so Schnee, hat nicht Schnee draufgeschrieben, sondern S-N-E. Und ich, hey, was ist Schnee? Was soll das? Schnee? Schnee?
0: Ihr habt echt Schnee in der Tupperdose, oder was?
1: Nee, in so einem Zipperbeutel.
0: Mhm. Okay. Ja.
1: Es tut mir leid, ich wusste davon, ich war sehr überrascht. Und ein Riesen, also so ein 3-Liter-Beutel, ne?
0: Also ihr habt 3 Liter Schnee?
1: Hatten wir.
0: Hattet ihr?
1: Hatten wir, ja.
0: Und jetzt habt ihr dann aufgekocht und dann, oder wie?
1: Nee, ich hab's den Ausguss rausgelassen, ja.
0: Okay. Der Schnee hat er am längsten gehalten, hat er über Jahre lang gehalten. Bis zum 2. Oktober. Also wenn ihr noch Schnee haben wollt, wir schicken euch gerne welchen zu. Habt ihr noch welchen?
1: Ist weg. Vorbei?
0: Ist vorbei.
1: Alles weg.
0: Ist vorbei. Ist vorbei.
1: Ja.
0: Was?
1: Naja, auf was für Ideen die kommen.
0: Ja, natürlich. Also, ich meine, der Apfel fällt nicht weit vom Stamm, ne? Das ist ja dein Sohn. Also wundert mich da gar nichts.
1: Das ist nicht nur mein Sohn, ne?
0: Ja, aber sag mal so. Also mindestens 70%.
1: Ja, stimmt leider.
0: Ist von dir also.
1: Ja.
0: Gut, die Intelligenz nicht, da ist er schon schlauer.
1: Ja,
0: aber

0: Weißt du eigentlich, was morgen ist?
1: Samstag.
0: Ja, okay. Heute ist der 2. Oktober, morgen ist
1: der 3.
0: Der 3. Oktober. Und ich grüße mal alle Leute, die jetzt vorhatten, morgen früh um 7, um 8, um 9 in ihren Discounter ihres Vertrauens zu gehen, einzukaufen.
1: Ist so,
0: genau. Also ja, ihr hättet noch eine Chance gehabt, bis vor 54 Minuten, da hättet ihr noch die Möglichkeit gehabt, das eine oder andere einzukaufen. Ansonsten halt dann morgen bei den Tankstellen eures Vertrauens. Aber ansonsten werdet ihr morgen nicht viel kriegen. Ich war heute Nachmittag einkaufen.
1: Boah. Ich vorgestern.
0: Ich weiß, ja, das war wieder diese schlaue Version. Mhm. So, aber das habe ich nicht wirklich so geschafft, weißt du so. Und es war so. Also auch Weihnachten, es ist immer so, ich sag, okay, du holst vorher, du bist keiner. Du bist definitiv keiner, der am 23. irgendwo hingeht und dann nochmal was einkauft, weißt du so. Also das Großeinkauf hole ich schon viel, viel eher, als ich das da habe. Und meistens ist es irgendwas Kleines, ob das Nelken sind oder irgendwas, was du nicht gedacht hast, was dann fehlt, wo du dann trotzdem am 24. wie so ein räudiger Hund noch ins Rewe rennst und wegen so einem kleinen Gewürzbeutel oder irgend sowas.
1: Bei uns gibt es immer Raclette.
0: Raclette? Mhm. Okay, das ist diese Pfanne, ne, die du da am Tisch machst.
1: Ja.
0: Okay, näher bei uns halt nicht. So, und jedenfalls war ich halt einkaufen. Ich dachte, okay, es könnte vielleicht ein Stück voller werden. Weißt du, wie groß ein Parkplatz ist, wenn man, also ich habe am Horizont geparkt und muss, also die Tiefkühlware, die ich gekauft hätte, die wäre bis zum Auto
1: gegart
0: aufgegangen. So weit war diese Entfernung.
1: Oh Gott.
0: So, und dann, weißt du, dann hast du dir so einen Wagen dir geholt und du hast ja meistens so, weißt du, wo das linke oder rechte Rad so von da hin und her.
1: Ja,
0: und du sagst, oh nein, hast du wieder das Special-Auto erwischt dabei. So, und dann, oh, weißt du, dieses Graukappenballett da drin, die ganze Woche, also nee, nicht böse gemeint, aber die ganze Woche haben ja die Rentner Zeit einzukaufen.
1: Genau.
0: Weißt du, die können frühs einkaufen, die können mittags einkaufen. Mhm. Wann gehen sie einkaufen? Wenn alle anderen auch einkaufen.
1: Ja, klar.
0: Und das verstehe ich nicht.
1: Zum Gucken.
0: Ja, aber was zum Gucken? Warum? Also die Rentner haben doch immer Zeit. Es sei denn, sie müssen zum Arzt oder können sie nach dem Arzt oder wie auch immer. Aber weißt du, warum müssen die zur Haupteinkaufszeit, wo die ganzen Berufstätigen gehen, auch noch im Weg stehen?
1: Tja, und dann wollen sie oft noch vor an der Kasse.
0: Oh, ja.
1: Gell?
0: Und dann, ich hab's passend. Mhm. Nein, du hast es nicht 15, 76 nein. Passend. Hast du nicht, nein. Oh. Und dann wird das halbe Portemonnaie rausgeschüttet.
1: Können
0: und
1: Sie mal mitgucken?
0: Ja, gucken Sie mal mit. Nehmen Sie mal raus. Mhm. Boah, Alter Schwede.
1: Ja, so ist es.
0: Ja, so ist es.
1: Hoffentlich werden wir mal nicht so.
0: Nee, definitiv. Also da kommt ein ICE schneller, sag ich dir. Also wenn ich mal so wäre, schieb mich vor ein ICE.
1: Ja.
0: Ja, natürlich. Oh. Also das will ich definitiv nicht. Also mal ehrlich jetzt.
1: Wieso, wenn es sonst noch gut läuft?
0: Ja, aber hallo. Erstens müsste es dazu erstmal gut laufen. Und zweitens, aber ist es weißt du, so, das verstehe ich nicht. Warum müssen Rentner zur selben Zeit einkaufen? Ja, sie dürfen. Sie können, ist ja ein freies Land und so weiter. Aber ich als Rentner wäre ja schon so, wo ich sage, ja, früh habe ich es ruhiger. Es gibt ja verschiedene Supermärkte, die bieten Silent-Stunden.
1: Ja, also das habe ich jetzt auch gehört.
0: Stunden, wo keine Musik läuft, wo keine Ansagen kommen, wo wirklich Ruhe ist. Du gehst wirklich Ruhe einkaufen. So, und also, da würde ich doch sowas nehmen. Weißt du, da wärst um 8 oder um 9 wärst da drin und fertig. Aber ja, jedenfalls haben wir uns dann heute mit diesen Renten und dann diesen. Ja, es war nicht schön.
1: Das war nicht, ja, glaube ich dir. Nee. Deswegen vorgestern.
0: Ja. Nee, wie gesagt, ich habe es dann heute erwischt und aber auch nicht alles mitgekriegt. Dann habe ich dann nochmal zu Hause angerufen, weil ich den Einkaufszettel nicht lesen konnte. Aber da ging auch keiner mehr an. Gut, es war 14:30, da ist auch nicht jede Zeit so wach und da ich war. Und dann blieb es halt im Laden, ne? Da kann ich nichts für.
1: Und dann hast du einen Anschiss gekriegt.
0: Wenn ich jemals würde ich jemals einen.

0: Radio Take Me Away hier bei den 90s Bad Beats am Freitagabend. So, Caro, kurze Frage. Und zwar, es gibt Sätze, die bestehen aus vier ganz harmlosen Wörtern und trotzdem steigt, wenn du diese Wörter im Zusammenhang hörst, so dein Puls auf 180. Zum Beispiel allen voran, wir müssen mal reden.
1: Oh je.
0: Dann hast du ja schon so ein Ding, wo du sagst, boah. Mhm. Oder wenn ich sage, bist du gerade beschäftigt?
1: Ja.
0: Setz dich mal kurz. Sei jetzt bitte nicht sauer oder so.
1: Stimmt.
0: Setz dich, das ist ja so ein Ding, wo du sagst, okay.
1: Oh.
0: So, keine Panik, aber. Punkt, so. Das sind so Dinge, wo du sagst, welcher Satz lässt bei dir so die Alarmglocken?
1: Wir reden später.
0: Oh, das ist grausam.
1: Mhm.
0: Boah.
1: Das
0: ist also schon die Jokerkarte, die eine Frau ziehen kann. Wo du als Mann dann so die nächsten 5 Stunden dahin vegetierst, genau. Und überlegst so, Scheiße, was hat sie denn auch? Hat sie meinen Browserverlauf? Hat sie mein Handy? Nee, eigentlich habe ich hier. Was hat sie denn mit? Ist ja so dieses...
1: Ja, genau so.
0: Und im Endeffekt willst du nur über das Essen vom Wochenende reden.
1: Mm.
0: Und du hast dann schon so dir sonst was für Horrorszenarien ausgemacht. Aber das ist doch schon hart. Also das ist, wenn eine Frau sagt, so, alles okay. Oder wenn der Mann fragt, alles okay bei dir?
1: Mhm.
0: Und die Frau, wir reden dann später.
1: Ja.
0: Das ist für den Mann eigentlich schon das halbe Todesurteil. Weißt du, so, wo du sagst, okay, wenn sie das sagt.
1: Oder, warte, ich habe dein Handy gesucht und dabei habe ich das und das gefunden. Weißt du, ich meine? Das ist auch blöd, oder?
0: Ja, das ist richtig.
1: Kannst du mal kurz in mein Büro kommen?
0: Also das ist, oh ja. Du, ich war mal kurz an deinem Laptop und hab dann, musste nur kurz ins Online-Menü. Das sind mir Dinge aufgefallen, aber da reden wir später nochmal drüber.
1: Ihre Zahlung konnte nicht ausgeführt werden.
0: Ja, oder was kommt eigentlich nach Z? Nach X?
1: Hast du die Tür zugeschlossen? Das ist auch schwierig.
0: Die Tür zugeschlossen?
1: Mhm. Wenn wir in Urlaub fahren oder so, weißt du?
0: Oh. Hast du ein Herd an?
1: Ja, genau. Hast du die Tür zu? Aber jetzt haben wir so eine moderne Tür, aber früher...
0: Ah, okay. Ach, die habt ihr noch, die moderne. Ich dachte, die wolltet ihr eventuell so... Nee, das war doch eine, die nicht so funktioniert mit dir.
1: Nee, also, ja, die erkennt mich nicht. Ja, die erkennt mich. Ja, gut. Jetzt habe ich einen Code.
0: Die geht nur bis zur bestimmten Höhe, weißt du? Du bist ja abgebrochener Zwerg, der nicht gerade in diesen Sensorbereich reinfällt.
1: Das stimmt.
0: Dann ist es halt so, dass du da nicht so...
1: Aber jetzt habe ich einen Daumen.
0: Oh.
1: Ja.
0: Also geht bis zum ersten Freibadbesuch, geht das?
1: Ja.
0: Danach geht es nicht mehr. Ich stand auch schon also vor meinem Apple-Gerät und habe da damals noch mit Fingerabdruck und es ging nicht. Und trocken gerubbelt und es war trotzdem schrumpelige Haut und ich habe das nicht aufgezogen.
1: Ah, siehst du, da habe ich noch gar nicht dran gedacht.
0: Ja, ist richtig. Das kennt ihr Frauen ja, wenn ihr...
1: Nee, wir bleiben nicht so lange, wir sitzen eher am Beckenrand, weißt du?
0: Das ist ja richtig. Aber ihr Frauen kennt das ja, dass das iPhone mit der Gesichtserkennung nicht funktioniert, wenn ihr euch abends abgeschminkt habt.
1: Ja, danke. Ne?
0: Haben wir doch hier schon öfters gehabt in der Sendung. Bei dir?
1: Ja.
0: Ja, und bei Annika auch schon. Also, meins hat immer funktioniert. Spiel von Grund aus hässlich.

0: wir bei den 90s Battle Beats spielen ja jeden Freitag Musik aus den 90ern. Aber ja, vielleicht sollten wir nicht nur die Musik zurückholen. Caro, was wäre das, was du dir gern zurückholen würdest? Wenn du sagst, okay, ein Teil aus den 90ern könntest du dir wieder zurückholen.
1: Nur ein Teil.
0: Wenn du so sagst, okay, also das wäre das.
1: Ach, ich glaube nicht, dass du es kennst.
0: Was wäre das?
1: Fufo Früchtequark.
0: Ist das nicht so zusammengequetschtes?
1: Das war so ein Alien in so einer, also es war so ein Joghurt in so einer Untertasse und in der Mitte war so eine Figur, immer so ein Alien.
0: Okay.
1: Verschieden, also ähnlich wie das Schokoladenei. Hm. Und außenrum war so Früchtequark.
0: Okay.
1: Und, Fufu Früchtequark.
0: Und das wäre das, was du dir zurück.
1: Ja.
0: Weil das so gut schmeckt? Oder?
1: Lecker.
0: Okay, gibt es jetzt kein Alternativprodukt, also so Fruchtzwerge oder ähnliches?
1: Nein.
0: Okay. Kenn ich gar nicht so. Also.
1: Warte, ich such's dir raus, du Pseudo-90er.
0: Ja, aber hallo, ich habe mich in den 90ern nicht von Joghurt ernährt.
1: Nee, das stimmt.
0: Sieht man mir, glaube ich, an.
1: Sieht man, ja.
0: Danke.
1: Gerne.
0: Danke.
1: Wer fragt, der kriegt.
0: Ja, nee, ist okay. Also wenn ich mir die 90er zurückholen könnte, wäre das irgendwie so auszeitmäßig.
1: Auszeit?
0: Ja, also ich fand das halt so, und ich habe das wieder, also so andersrum. Es gibt ja viele Vorteile, die so iPhone hat und oder Mobiltelefon und Smartphone haben. Wie zum Beispiel, man sieht, wann die Nachrichten gelesen worden sind oder man sieht den Standort. Kenne ich, genau. Man sieht den Standort von dem.
1: Ja.
0: So, das habe ich alles wieder deaktiviert. Am Anfang war ich da so ein voller Held und hey, cool, und man sieht, wo die Freundinnen sind und Freunde sind.
1: Von mir, es geht gar keinem was an, wo
0: das habe ich alles wieder deaktiviert. Und ich habe auch bei mir jetzt bei verschiedenen Messengern diese blauen Haken rausgenommen oder grünen Haken, was das früher gewesen ist.
1: Ja.
0: So, weil ich sagte, okay, und ich lebe ruhiger damit.
1: Weil nee, bei mir wissen alle, dass ich vielleicht erst in einem Jahr antworte, wenn sie Glück haben. Oder
0: ja, das ist richtig. Also, aber bei mir war es halt immer so, er hat gelesen und hat nicht geantwortet. Dann erwartet man ja so, dass so. Und jetzt wissen sie nicht, ob es gelesen worden ist oder nicht.
1: Okay.
0: Und jetzt kannst du es lesen, kannst sagen, okay, antworte ich halt eine Stunde oder zwei Stunden oder morgen oder wie auch immer. Also wenn ihr seht, warum sie so in den Nacken reinziehen, sie kann nicht über den Monitor schauen. Sie ist halt etwas kleiner als sonst. Deswegen guckt sie immer so mit der Nase über den Monitor.
1: Ja.
0: Dummerweise sitze ich heute auch noch. Was sieht ein bisschen aus? So. Aber du hast schöne Nasen. Ich müsste von dir mal ein Foto machen. Von dieser Position aus, die ich dann sehe.
1: Du, wenn ich einen Popel habe, sagst du Bescheid, wa?
0: Ja, ach, da sind viele.
1: Ja.
0: Links, oben, rechts.
1: Ehrlich jetzt?
0: Ja, ach.
1: Kannst du mal rausholen?
0: Kannst die handeln.
1: Ach, warum?
0: Ne, das ist, mach deine Suppen selber.
1: Hm.
0: Ja. Nee, also das war sowas, wo ich sage, ja, okay, wieder so ein Stück Unabhängigkeit von den elektronischen Geräten. Ja, jetzt könnte man sagen, ja, dann mach das doch einfach oder so. Eben. Mach doch mal,
1: leg
0: so
1: dein
0: Handy weg.
1: Genau. Ja.
0: Aber geht's denn wirklich? Du hast deine Fahrkarte hast du auf dem Handy, du hast deinen Schlüssel auf dem Handy, du hast dein halbes Leben auf dem Handy, du hast dein Online-Banking auf dem Handy. Es ist ja nicht so, dass du sagst, okay, ich lege das meistens mal in einer Woche oder so weg. Das funktioniert ja nicht. Nur fürs Telefonieren brauchst du den Schinken ja eigentlich am wenigsten.
1: Naja, es würde aufwendig sein, aber theoretisch, wenn du dich anstrengst, dann könnte das schon gehen.
0: Ja,
1: wo ein Wille da, ne?
0: Also ich wüsste nicht, wie ich mein digitales Deutschland-Ticket da rauskriege. Weil in Papierform gilt es ja nicht mehr. Es gilt nicht in Papier, es gilt nur digital. Und da stehst du dann schon fest, wo du sagst, okay, was hast du für eine Chance? Dann hast du keine Chance.
1: Nee.
0: Oder wenn du sagst, okay, ich suche einfach jetzt mal von der Bahn her, weißt du, so die Verbindung raus. Ich bin jetzt hier in Ulm und will jetzt nach Berlin oder Hamburg. Dann öffnest du den Navigator und so.
1: Ja.
0: Das war ja früher alles nicht so.
1: Nee, da
0: so.
1: Musst du an den Schalter gehen, dann hast du so ein vorgefalten.
0: Und Schalter gibt es jetzt schon nicht mehr.
1: Ja, stimmt.
0: Also bist du schon wieder rausgegangen. Jetzt kannst du maximal an den PC gehen. Also dein Laptop und dann darüber.
1: Und dann geht der Drucker nie?
0: Lass das Thema Drucker. Ich habe ein leichtes Sendekonzept. Ich habe ein paar Themen rausgedruckt heute.
1: Ja.
0: Bevor du da warst.
1: Ja.
0: So.
1: Und deine Assistenz hat einen ostdeutschen Dialekt.
0: So, ja, das ist richtig. Aber es geht darum, es ist ja mehr schwarz-weiß gedruckt. Also ist ja schwarz gedruckt.
1: Ja.
0: So. Und was sagt der Drucker? Blau ist alle. Ja, aber du druckst schwarz. Blau ist alle.
1: Ja.
0: Ja, aber du druckst schwarz, du kannst blau ist alle. Aber ich will dich nicht blau auffüllen, weil du willst ja schwarz drucken. Nein, blaue Saale.
1: Ja.
0: Du musst erst die Farbe blau einsetzen. Ja. Und dann hast du den Toner geholt, den Drucker aufgemacht, geguckt, wie das. Oh. Dann hast du wieder diesen Tonerstaub an den Pfoten.
1: Mhm. Oh. Lieben wir.
0: Geht ja super ab. Das ja. Ganz ehrlich.
1: Drucker finde ich toll. Oh.
0: So, dann habe ich das Blaue reingeschoben, ganz zärtlich rein und nachgetreten. Und danach ging es. Danach kommt der schwarze Kuchen.
1: Ja, toll.
0: Ja. Warum?
1: Der braucht auch seine eigene Meinung.
0: Ja, aber. Also, ich sage, wenn du dich schminken willst, dein Lippenstift ist, also du willst keinen Lippenstift benutzen, dann ist es egal, ob du einen Lippenstift hast oder nicht.
1: Ja, oder? So ist es.
0: Ja, aber dem Drucker ist es nicht egal.
1: Ich bin auch einfach gestrickt. Du kennst
0: das
1: mich.
0: Das wissen wir. Das wissen wir. Das musst du nicht erzählen. Das wissen wir. Stellst du jeden Freitag ja unter Beweis.
1: Eben.
0: War das Röspern ein. Okay. Wir haben übrigens noch im Off gerade eben gesagt, also dass es immer extrem wichtig ist, wie ein Satz betont wird. Na, also gerade für einen Mann so man sagt, wir reden später.
1: Ja.
0: Na, das ist so. Oder so, wollen wir in Urlaub fahren? Oh, wir reden später drüber. So. Na, oder wenn die Frau sagt, wir reden später.
1: Hast du nicht irgendwas vergessen?
0: Genau. Oder? Dann kannst du als Mann eigentlich schon anfangen, dann mal deinen Koffer vom Boden zu holen.
1: Warte, ich kenne noch was besser. Fällt dir was auf an mir?
0: Oh, das ist eine K.O. Das ist doch eine Frage, da hat der Mann eh schon verloren. Da hat doch der Mann schon verloren.
1: Das ist mega gut.
0: Das ist doch eh so. Wie wenn die Frau sagt, Schatz, macht mich die Jeans dick? Nein, es ist nicht die Jeans, die dich dick macht. War die falsche Antwort. Also ihr Frauen könnt auch ganz schön, mit Sprache könnt ihr ganz schön
1: wenn wir nichts können,
0: sein.
1: Wenn wir nur so da sind, aber das können wir.
0: Ja, das könnte ganz gut, ja. Doch.
1: Deine Mutter hat angerufen, finde ich auch schwierig.
0: Meine Mutter hat angerufen.
1: Die Aussage.
0: Ach so. Okay. Nicht so schwierig.
1: Naja, also wenn mein Mann zu mir sagen würde, deine Mutter hat angerufen, da weiß ich gleich, oh je. Oh Gott. Was ist passiert?
0: Echt? Okay. Nee, meine Mutter wollte nur auf meinem Handy anrufen. Demzufolge wäre das eigentlich da relativ. Ja. Okay. Nur ganz kurz. Wir hatten ja mit Annika einen Podcast. Wir waren letztens in Hamburg.
1: Ja.
0: Und haben einen Podcast aufgenommen. Schwarz und Eng nennt er sich. Und.
1: Wieso?
0: Was, wieso?
1: Wieso der sich so nennt?
0: Ja, Caro, wieso haben sich deine Eltern Caro genannt?
1: Caroline. Das kann ich dir sagen. Weil mein Papa in die Fürstin von Monaco verliebt war.
0: Ah, okay. Caroline von Monaco. Okay.
1: So. Also, wieso Schwarz und Eng?
0: Ja, der heißt halt so Schwarz und Eng. Ist halt, die tragen halt Rubber und Leder und, nee, nicht Leder, eher Rubber und sowas. So, daher Schwarz und Eng und ja. Und jedenfalls waren wir da und dafür wird es auch eine Sondersendung geben. Also sprich, da war ich mit Annika, haben Alex und Markus kennengelernt, haben dort auch ein Interview geführt, was dann dummerweise zu einem Podcast geworden ist.
1: Ja,
0: und dummerweise zu einem Videopodcast.
1: Ja, so dumm aber auch.
0: Und also wer da schon mal reinschauen will, die gibt es überall. Ja, Schwarz und Eng gibt es bei YouTube und überall, wo es Podcasts gibt, werdet ihr den finden. Könnt ihr euch reingucken.
1: Ja.
0: So, und wir werden aber dazu nochmal eine Sondersendung machen. Die wird es im November geben, wo Annika mit dabei ist. Und weißt du, wie fies sie ist? Wir waren fertig mit dem Interview. Wir waren mit allem fertig.
1: Ja.
0: So, also, aber das Band lief noch. Und dann kam, ey Jungs, ich habe da mal eine Frage. Wie kann man eigentlich Schuhe im Club verlieren?
1: Ach, Wetzel ist schon wieder bei den Schuhen.
0: Das hat sie wirklich in letzter Sekunde nochmal nachgetreten, wo ich eigentlich sage, okay, Schoto, gut überstanden den Abend, wunderbar, nichts mit Wunden lecken. Und dann kam das nochmal reingetreten. Rein hypothetisch nur. Also
1: mit den Schuhen im Club und so ist das zweite Mal heute Abend rein hypothetisch.
0: Rein hypothetisch.
1: Ja, natürlich.
0: Und wer sehen will, wie es ausgeht, muss halt den Podcast hören. Wir werden es dann vielleicht in der Sendung bei 90s Battle Beats trifft Schwarz und Eng, werden wir es dann nochmal vielleicht ein Stück weiter aus.
1: Genau. Hoffentlich kommst du mit dem Ersatzpaar Schuhe.
0: Ja, ich werde dann in die Sendung.
1: Ja.
0: Ja, natürlich. Kein Problem. Werden wir tun. Aber ich glaube nicht, dass ich hier Ersatzschuhe brauchen werde. Also könnte ich mir jetzt zumindest nicht vorstellen. Mm. So, aber ich werde mir nicht mitbringen, wenn es sich beruhigen sollte. So, also nur für diejenigen, die jetzt gefragt haben, wieso, weshalb, warum, wo wir da noch nicht dazu gesagt haben, kommt das ja noch im... weil, wir hatten eigentlich gesagt, wir nehmen 12 Fragen, 12, 13 Fragen, weißt du so, und das tun wir so in die Sendung rein und so weiter, wie wir es bei Black The Fox gemacht haben. Aber es sind dann halt 2 Stunden 35 draus geworden und die muss man natürlich erstmal ein bisschen aufarbeiten, schneiden und so weiter.
1: Ja, weil du immer so eine Schnattertante bist.
0: Nein, das meiste hat Annika gesprochen. Ich war schüchtern und zurückhaltend. Siehst du in dem Video auch, ich bin ganz, ganz, ganz schüchtern, was das Thema angeht sowieso. Echt? Guck mich jetzt nicht so fragend an.
1: Ich glaube, nee.
0: Ja, aber definitiv. Guckt euch an.
1: Hast du mir das als Video geschickt oder nur als Audio?
0: Ich weiß jetzt nicht genau, was ich dir geschickt habe, aber findest du überall.
1: Überall?
0: Überall. So, hier gibt es ein bisschen Musik, ein bisschen Bum-Bum für die Nachbarn zum Weg.

0: langsam zum Highlight der Woche und zu unserem Highlight der Woche. Cookies sind nicht so.
1: Echt, weißt du, sparsam?
0: Sparsam? Oh, sparsam nennst du diesen Blick?
1: Mhm.
0: Oh, okay. Sparsam. Okay, Caro hat sparsam geguckt. genau. Okay, nee, also wir legen wieder unsere Titel auf die 90s Battle Beats Playlist bei Spotify. Also ihr kennt das, wir haben da eine Playlist, die wir jede Woche in unseren Sendungen füllen. Und so kriegt ihr so ein bisschen den Musikgeschmack von uns mit, beziehungsweise Lieder, die uns in irgendeiner Form bewegen oder bewegt haben, unser Leben begleitet haben. Und so habt ihr so ein bisschen Einblick in das, was uns so bewegt, oder? So, hast du jetzt deine Hausaufgaben gemacht mit?
1: Nee.
0: Du schüttelst noch den Kopf?
1: Ja, ich schüttel noch den Kopf.
0: Okay, wie lange brauchst du noch? 2 Minuten?
1: Kommt drauf an, wie sehr du mich nervst. Bei der Arbeit.
0: Da bin ich gut drin.
1: Ja, ich weiß.
0: Also ich kann,
1: ja. Oh Gott.
0: Weißt du, wenn du jemanden nerven kannst, so?
1: Nee.
0: Das nervt dich nicht. Was nervt dich so am
1: das
0: meisten?
1: Das dann. Weißt du?
0: Ja.
1: Ina,
0: so, soll ich anfangen mit meinem Lied?
1: Ja, bitte.
0: Okay, ich habe einen Song mitgebracht, den ich im TikTok gefunden habe und den ich richtig, richtig passend und nice fand.
1: Oh Gott.
0: Der nicht ganz... Was?
1: Ja, mach erstmal weiter. Red erstmal weiter, Schatz.
0: Nein.
1: Doch, mach mal.
0: Wir lassen die Musik sprechen.

0: Und was sagst du?
1: Ich rede nicht mehr mit dir.
0: Du redest nicht mehr mit mir?
1: Nein.
0: Warum?
1: Wie warum?
0: Verstehe nicht.
1: Das ist viel besser zu mir als zu dir.
0: Wieso, was hast du gegen das Lied?
1: Ich habe nichts gegen das Lied.
0: Ja, aber ich habe es angespielt,
1: da kam bei dir
0: der Finger.
1: Dich?
0: Da kam der Finger, warum?
1: Ja, du weißt doch warum. Weil ich genau das Lied wollte.
0: Ja, dann hast du es doch gehört, ist das also okay. Ach, du wolltest das Lied auf dich spielen. Und warum hast du es nicht gemacht?
1: Ja, weil du zuerst dran warst. Weil ich den schönen Interpreten.
0: Okay, du suchst noch. Okay, bis dann gibt es halt ein bisschen Holiday.
1: Ich rede nicht mehr mit dir.
0: Okay. Musst du ja auch nicht reden. Dann schweigen wir uns halt jetzt an, okay?
1: Ja, bitte.
0: Okay. Schreib mir.

0: typischer 80er. Viele von uns fragen uns immer, wieso wir auf die Lieder reinquatschen. Weil es in den 90ern so gewesen ist. Oder?
1: Ich rede.
0: Ach, du redest immer noch nicht mit mir. Okay. Wollen wir jetzt miteinander schreiben oder wie wollen wir die weitere
1: kommen? Nee, du kannst ja auch so schlecht Deutsch schreiben.
0: Ja, aber das ist ja ein ganzer ChatGPT zum Übersetzen. Da kann Schoto Deutsch Schoto. Das kann er schon.
1: Komm, ich verzeih dir nochmal.
0: Du verzeihst mir nochmal?
1: Ja.
0: Ist durch einfacher. Nur weil sie ChatGPT nicht findet. Okay.
1: Du bist so fies.
0: So, nachdem ich jetzt Caro natürlich unwissentlich ihren Song geklaut habe heute.
1: Ja, genau.
0: Aber
1: unwissentlich.
0: Ich wollte letzte Woche schon drauflegen. Aber ich habe dann den mal diese Woche aufgehoben. Ich wusste natürlich nicht, dass es auch dein Song ist, den du hättest draufgelegt. Aber wer zuerst kommt, weiß das selber. Wer zuletzt kommt, dem bestraft das Leben. Du kamst zuletzt.
1: Boah, ey.
0: Ja, was denn? Ey, ihr Mädels kennt das doch, dass die Männer meistens... Naja, gut.
1: Ja, genau. Zuerst kommen und dann ist alles vorbei, ja?
0: Ja.
1: Genau so. Ja. So. Also, ich möchte dann anstattdessen, ne? Von Brooklyn Bounce.
0: Okay.
1: Bass Beats and Melody drauf.
0: Ist nicht ganz so sentimental, nicht ganz so...
1: Ich mache es gleich sentimental für dich, wirklich. Du kannst es gleich ganz sentimental haben. Merkst schon. Wirkt schon. Ja? Oleander habe ich mal gelesen.
0: Ja, ist okay. Das ist giftig. Okay, gibt es ein bisschen Bass für euch. Mit Frau Caro. Aber meins wirklich ein bisschen...
1: Aufpassen, egal was du jetzt sagst.

0: guck mal nicht so grimmig. Die Leute denken doch, wir sind sauer.
1: Ja, ich bin auch sauer.
0: Ach, du bist sauer immer noch?
1: Ja, immer noch.
0: Okay, wie lange dauert das? Du hast so im Durchschnitt so, bist du mal sauer?
1: 15 bist? Minuten und 27 Sekunden.
0: Ah, okay.
1: Und jetzt nehme ich vom Mikro, dass ich meine Uhr weiter essen kann.
0: Hier wird die Zeit gegessen. Also
1: die Zeit habe ich noch nicht gegessen.
0: Ah, okay.
1: Ich habe noch zwei Perlen und eine Uhr.
0: Sie ist so hungrig, sie isst ihren Schmuck auf. Den sie
1: hangry bin ich.
0: Hangry. Sie isst ihren Schmuck auf. Also manche haben ja essbare Unterwäsche an und gut, das will ich bei dir gar nicht wissen.
1: Essbare
0: Unterwäsche. Kennst du nicht?
1: Nein. Doch, kenn ich. Aber ich stelle mir Dinge vor, die nein. Nein. Du kennst mich, ich habe 4 Geschwister. Mhm. Ich esse alles, auch wenn es angeleckt ist. Ja. Aber ich habe auch meine Grenzen. Und so eine Perle. Boah, nee.
0: Ja, ich meine, die essbare Unterwäsche, die trägst du ja auch nicht in der Woche.
1: Ja, aber die Perle war vielleicht an Orten, wo die Sonne nicht so oft hinkommt. Ja, genau. Genau da. Also nicht da, sondern genau da.

0: Hafer-Sirup-Bier oder was ist das?
1: Was denn?
0: Aus was besteht das?
1: Traubenzucker.
0: Traubenzucker. Mhm. Okay.
1: Machst du mal? Ich habe auch nur die vordere Seite angeleckt.
0: Nee, lass mal.
1: Warum?
0: Nee.
1: Warum?
0: Nee.
1: Ich hätte noch eins, aber da habe ich auch schon ein paar Perlen runtergeknabbert und da ist 3.45 Uhr.
0: Okay, und auf der anderen Uhr?
1: 8 Uhr.
0: Mhm. Oh, okay. Nee, lass mal. Du weißt ja, Zucker und so, ne, das geht auf die Hüfte. Gut, ist bei dir jetzt nicht mehr so wild, das ist aber... Bei mir würde es halt auffallen.
1: Bei dir fällt nichts mehr auf, guck mal. Ach, hör auf. Hast du den Nachtmodus? Der hat dir so gekleidet, hör mal.
0: Ja, siehst du mal.
1: Ja.
0: Jetzt kleide dir das Tageslicht.
1: Erschreckend. Kannst du mich jetzt endlich vom Mikro nehmen, dass ich diese Uhr essen kann?
0: Ja, du kannst auch
1: kennst
0: so
1: essen. Kennst du das? Wenn du unbedingt was essen möchtest und das liegt in deiner Hand und du willst reinbeißen, aber es geht nicht.
0: Das würde mich ankotzen. Also, da wäre ich richtig sauer. Das würde ich kurz vorm...
1: Ach, das war gar nicht mehr hart.
0: Vielleicht sind deine Zähne... Gut, sind die Zähne einmal raus und wenn man nur noch so Fell gekaut, geht es natürlich dann. Wenn man es lange genug im Mund hat, wird es ja auch weich.
1: Du verpasst was.

0: haben.
1: Oh, das war wieder anstrengend.
0: Ja, Mann. Wenn noch ein fettes Kind seine Nase an die Scheibe drückt, lauf ich Amok. Ja.
2: Leute, habt ihr vorhin die Frau in dem rosanen Kleid gesehen?
0: Die sah aus wie eine Presswurst. Da kriegt man Appetit.
1: Die fette Kuh.
3: Ich hab's geschafft.
4: Ja, ich erst.
3: Nein.
4: Ja.
3: Heute kann ich sagen, ich hab's geschafft, Freund.
4: Mit mir zu überleben?
3: Ja.
4: Also du hast mehr Federn gelassen als ich?
3: Ja, auf jeden Fall. Boah, heute ja.
4: Geil.
3: Chef.
4: Alter, schön.
3: Merk dir genau, wie sich's anfühlt. Du wirst es lange nicht mehr fühlen.
4: Warst du nicht so gut drauf oder woran hat's gelegen?
3: Ich weiß nicht, was. Keine Ahnung. Vielleicht an deinem Hustensaft.
4: Ich hab keinen Hustensaft. Ich hab Husten, aber nicht Hustensaft.
3: Das tut mir leid für dich.
4: Ja, dachte ich mir. Das dachte ich mir. So, das waren sie. Das waren 3 Stunden Battle Beats am 2. Oktober. Ja, und diesmal live wieder aus dem Klisseln Studio.
3: Ja.
4: Und war schön mit euch. War auch schön, dass ihr angerufen habt. Und euch was ins Studio gewünscht habt. Mit Berlin des Clash privat. Das müssen wir nochmal ausdiskutieren.
3: Unter 8 Augen.
4: An anderer Stelle. Das wird nochmal ausdiskutiert.
3: Ach komm.
4: Ja, das, ja. Da müssen wir nur nachhaken.
3: Ja, jetzt sei nicht so. Schick mir Memo.
4: Ja, mach ich. Mach ich. So, wir sagen ciao, ciao, winke, winke. Bis nächste Woche. Nächste Woche Freitag wieder ab 21 Uhr. Und wir wünschen euch einen schönen Feiertag morgen.
3: Ja,
4: und,
3: schönen Feiertag.
4: Also wenn ihr die Einzigen seid auf eurem Supermarktparkplatz morgen, wer dann an uns denken?
3: Auf jeden
4: Feiertag.
3: Fall. Ja. Bis dahin.
4: Ciao, ciao.
3: Ciao.
4: Und auf Wiederradio hören.

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3: Im Studio Jana Klonikowski. Schönen guten Abend. Bremen ist in Feierstimmung. Seit dem Nachmittag laufen dort die zentralen Feierlichkeiten für den Tag der Deutschen Einheit. In der Stadt gibt es ein großes Bürgerfest mit Musik, Theater, Diskussionen und vielem mehr. Jetzt am Samstag steht dann ein offizieller Festakt an, bei dem auch Bundespräsident Steinmeier und Kanzler Merz dabei sein werden. Jetzt am Wochenende erwartet Bremen bis zu 400.000 Besucher zum Tag der Deutschen Einheit. Die G7-Staaten pumpen zusätzlich Diesel in den Markt. Die Staats- und Regierungschefs haben sich darauf geeinigt, 100 Millionen Barrel Diesel und Rohöl aus ihren Reserven freizugeben. Als Reaktion auf die Entscheidung ist bereits der Ölpreis runtergegangen. Es steht weiter nicht gut um Galeria. Die angeschlagene Warenhauskette ist erneut pleite und hat einen Insolvenzantrag beim Amtsgericht Düsseldorf gestellt. Wie mehrere Medien berichten, soll der Betrieb in den gut 80 Filialen in Deutschland aber erstmal weiterlaufen. Handelsforscher Jörg Funder sagte bei NTV:
4: Heute halte ich es für äußerst schwierig, auch dem Kunden nochmals zu erklären, warum er dann noch ins Warenhaus gehen sollte. Wir halten das Geld zusammen, wir geben weniger aus, wir haben Konsumverzicht. Und das ist insbesondere dann für so Allerweltsformate, die kaum Wettbewerbsvorteile heute besitzen, extrem schwierig, dann noch loyale Kunden neu aufzubauen für dieses Unternehmen.
3: Auf die Deutsche Bahn kann man sich weiterhin nicht so richtig verlassen. Auch im September ist nur jeder zweite Fernzug pünktlich gewesen. Die Bahn spricht von vielen Baustellen und gestörten Anlagen. Ab sofort ist auch die Strecke Hannover-Berlin für ein Jahr gesperrt. Sie wird saniert, Fernzüge werden umgeleitet. Serge Gnabry wird beim Nations League-Spiel gegen Griechenland am Sonntag nicht im DFB-Kader sein. Er ist bereits aus dem Trainingslager abgereist. Gnabry ist der einzige Spieler, der in allen drei Spielen unter Neubundestrainer Jürgen Klopp zum Einsatz gekommen ist.
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5: Mit KI-Support. Viele Wolken gibt es heute Abend erstmal noch. Später wird's klarer und ab und zu kann sich auch dichter Nebel bilden. Die Tiefstwerte liegen in der Nacht bei 13 bis 6 Grad. Morgen startet's teils neblig, danach meist trocken und freundlich. Nur in den Alpen kann kurz mal ein Schauer runterkommen. Mit bis zu 24 Grad.

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Stell dir vor, irgendwo gibt es einen Planeten, auf dem intelligente Wesen leben. Sie sehen vielleicht genauso aus wie wir. Und auf diesem Planeten gibt es Bibliotheken voll mit Büchern, geschrieben von Dichtern, Philosophen und Wissenschaftlern. Und vielleicht, wenn auf der Welt der Hass und die Gier so groß werden, dass nichts, aber auch nichts mehr sie retten kann, dann vielleicht gibt es dort auch ein Buch, das heißt Der Untergang der Erde. Es wird über uns berichten, über unser Leben, über unseren Tod und über Feuer, das so groß war, dass keine Tränen es löschen konnten. Bis hin zur letzten Sekunde, als die Erde aufhörte zu

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1: Im Studio Jana Klonikowski. Schönen guten Abend. Bremen ist in Feierstimmung. Seit dem Nachmittag laufen dort die zentralen Feierlichkeiten für den Tag der Deutschen Einheit. In der Stadt gibt es ein großes Bürgerfest mit Musik, Theater, Diskussionen und vielem mehr. Jetzt am Samstag steht dann ein offizieller Festakt an, bei dem auch Bundespräsident Steinmeier und Kanzler Merz dabei sein werden. Jetzt am Wochenende erwartet Bremen bis zu 400.000 Besucher zum Tag der Deutschen Einheit. Die G7-Staaten pumpen zusätzlich Diesel in den Markt. Die Staats- und Regierungschefs haben sich darauf geeinigt, 100 Millionen Barrel Diesel und Rohöl aus ihren Reserven freizugeben. Als Reaktion auf die Entscheidung ist bereits der Ölpreis runtergegangen. Es steht weiter nicht gut um Galeria. Die angeschlagene Warenhauskette ist erneut pleite und hat einen Insolvenzantrag beim Amtsgericht Düsseldorf gestellt. Wie mehrere Medien berichten, soll der Betrieb in den gut 80 Filialen in Deutschland aber erstmal weiterlaufen. Handelsforscher Jörg Funder sagte bei NTV:
2: Heute halte ich es für äußerst schwierig, auch dem Kunden nochmals zu erklären, warum er dann noch ins Warenhaus gehen sollte. Wir halten das Geld zusammen, wir geben weniger aus, wir haben Konsumverzicht. Und das ist insbesondere dann für so Allerweltsformate, die kaum Wettbewerbsvorteile heute besitzen, extrem schwierig, dann noch loyale Kunden neu aufzubauen für dieses Unternehmen.
1: Auf die Deutsche Bahn kann man sich weiterhin nicht so richtig verlassen. Auch im September ist nur jeder zweite Fernzug pünktlich gewesen. Die Bahn spricht von vielen Baustellen und gestörten Anlagen. Ab sofort ist auch die Strecke Hannover-Berlin für ein Jahr gesperrt. Sie wird saniert, Fernzüge werden umgeleitet. Serge Gnabry wird beim Nations-League-Spiel gegen Griechenland am Sonntag nicht im DFB-Kader sein. Er ist bereits aus dem Trainingslager abgereist. Gnabry ist der einzige Spieler, der in allen drei Spielen unter Neubundestrainer Jürgen Klopp zum Einsatz gekommen ist.

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3: Im Studio Jana Klonikowski. Die G7-Staaten pumpen zusätzlich Diesel in den Markt. Die Staats- und Regierungschefs haben sich darauf geeinigt, 100 Millionen Barrel Diesel und Rohöl aus ihren Reserven freizugeben. US-Präsident Trump hatte die Europäer zu diesem Schritt gedrängt, um die Dieselpreise weltweit zu senken. Die bewegen sich ja seit Beginn des Iran-Kriegs, den die USA mit ausgelöst haben, in Rekordhöhen. Als erste Reaktion auf die G7-Entscheidung ist auch bereits der Ölpreis gesunken. Bleibt das so, dürften wohl auch die Spritpreise bei uns an den Tankstellen in den kommenden Tagen runtergehen. Es ist die vierte Insolvenz in nur 6 Jahren. Galeria Kaufhof ist schon wieder pleite. Das hat das Unternehmen bestätigt. Womöglich gibt es jetzt den letzten Versuch für einen Neustart, Tom Husse.
4: Für die 12.000 Beschäftigten ist die Zukunft erneut ungewiss. Seit der Fusion von Karstadt und Kaufhof 2019 wurde die Zahl der Standorte schon auf rund 80 halbiert. Berichten zufolge sollen jetzt nochmal 30 weitere wegfallen und damit auch tausende Jobs. Etwa die Wirtschaftswoche rechnet mit einem noch schlimmeren Ende und schreibt, eine Zerschlagung des Unternehmens wird sich diesmal nur schwer verhindern lassen. Grund für die erneute Insolvenz ist unter anderem ein weiterer Umsatzeinbruch.
3: Auf die Deutsche Bahn kann man sich weiterhin nicht so richtig verlassen. Auch im September ist nur jeder zweite Fernzug pünktlich gewesen. Die Bahn spricht von vielen Baustellen und gestörten Anlagen. Ab sofort ist auch die Strecke Hannover-Berlin für 1 Jahr gesperrt. Sie wird saniert, Fernzüge werden umgeleitet. Auf der griechischen Insel Rhodos ist eine deutsche Touristin von einem Blitz getroffen worden und gestorben. Ihr Mann wurde bei dem Unglück an einem Strand verletzt. In der Region toben seit Tagen Unwetter. Auf Kreta etwa hatte es zuletzt heftige Überschwemmungen gegeben. In Bremen laufen die Feierlichkeiten zum Tag der Deutschen Einheit. Am Nachmittag gab es den Startschuss für ein Bürgerfest mit Musik, Theater und Diskussionsrunden. Zum 3. Oktober selbst steht dann ein großer Festakt an. Mit dabei sind auch Bundespräsident Steinmeier und Kanzler Merz.
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5: Mit KI-Support. Neblig ist es heute früh, später wird das Ganze dann deutlich freundlicher und die Sonne kommt raus. Insgesamt bleibt es trocken. Die Höchstwerte liegen bei 20 bis 24 Grad. Morgen gibt es mal mehr, mal weniger Wolken. Im Südwesten können auch Schauer dabei sein. Ganz vereinzelt ist sogar ein Gewitter drin, maximal 23 Grad.

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1: Im Studio Jana Klonikowski. Die G7-Staaten pumpen zusätzlich Diesel in den Markt. Die Staats- und Regierungschefs haben sich darauf geeinigt, 100 Millionen Barrel Diesel und Rohöl aus ihren Reserven freizugeben. US-Präsident Trump hatte die Europäer zu diesem Schritt gedrängt, um die Dieselpreise weltweit zu senken. Die bewegen sich ja seit Beginn des Iran-Kriegs, den die USA mit ausgelöst haben, in Rekordhöhen. Als erste Reaktion auf die G7-Entscheidung ist auch bereits der Ölpreis gesunken. Bleibt das so, dürften wohl auch die Spritpreise bei uns an den Tankstellen in den kommenden Tagen runtergehen. Es ist die vierte Insolvenz in nur 6 Jahren. Galeria Kaufhof ist schon wieder pleite. Das hat das Unternehmen bestätigt. Womöglich gibt es jetzt den letzten Versuch für einen Neustart, Tom Husse.
2: Für die 12.000 Beschäftigten ist die Zukunft erneut ungewiss. Seit der Fusion von Karstadt und Kaufhof 2019 wurde die Zahl der Standorte schon auf rund 80 halbiert. Berichten zufolge sollen jetzt nochmal 30 weitere wegfallen und damit auch tausende Jobs. Etwa die Wirtschaftswoche rechnet mit einem noch schlimmeren Ende und schreibt, eine Zerschlagung des Unternehmens wird sich diesmal nur schwer verhindern lassen. Grund für die erneute Insolvenz ist unter anderem ein weiterer Umsatzeinbruch.
1: Auf die Deutsche Bahn kann man sich weiterhin nicht so richtig verlassen. Auch im September ist nur jeder zweite Fernzug pünktlich gewesen. Die Bahn spricht von vielen Baustellen und gestörten Anlagen. Ab sofort ist auch die Strecke Hannover-Berlin für 1 Jahr gesperrt. Sie wird saniert, Fernzüge werden umgeleitet. Auf der griechischen Insel Rhodos ist eine deutsche Touristin von einem Blitz getroffen worden und gestorben. Ihr Mann wurde bei dem Unglück an einem Strand verletzt. In der Region toben seit Tagen Unwetter. Auf Kreta etwa hatte es zuletzt heftige Überschwemmungen gegeben. In Bremen laufen die Feierlichkeiten zum Tag der Deutschen Einheit. Am Nachmittag gab es den Startschuss für ein Bürgerfest mit Musik, Theater und Diskussionsrunden. Zum 3. Oktober selbst steht dann ein großer Festakt an. Mit dabei sind auch Bundespräsident Steinmeier und Kanzler Merz.

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